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1: Und an der Stelle mal wieder einen schönen guten Morgen. Es ist 7 Uhr geworden. Mein Name ist Michael Tuscher. Ich geleite Sie heute durch die Stadtzeit am Morgen. Ja, und kann Ihnen auch an der Stelle verraten, dass wir heute eine ganze Menge vorhaben. Gegen 7.30 Uhr geht es hier um das Thema zur Flucht mit dem Ballon aus der DDR. Und da werde ich mit Günter Wetzel darüber sprechen. Da gibt es eine Veranstaltung tatsächlich. 8.30 Uhr, dann geht es hier um das Return Festival. Da sprechen wir hier live im Studio mit Marsa Fala über dieses Festival. Genau. Und natürlich 9.30 Uhr hier wieder der Lichthausticker mit Dirk Heinje. Da bin ich auch gespannt. Und wir dürfen uns auch auf eine Filmkritik von unserem Kollegen Lukas Bob freuen, von unseren Kollegen Lukas Bob. Mal sehen, welchen Film er sich da wieder vorgenommen hat. Und ja, 10.30 Uhr dann bei uns in der Stunde dann nach der Live-Geschichte hier bei uns, die Mythologie, der Praktikumsbeitrag von Emma Ludwig. Wir hatten zwei unglaublich gute Praktikantinnen hier, die echt was vorgelegt haben, auf jeden Fall. An der Stelle Grüße gehen raus. Und aber starten wollen wir erstmal mit dem Titel Swimming Pool von Anna Calvi.

Ja, das war unser musikalischer Start mit Anna Carvey und dem Titel Swimming Pool. Wir haben es 6:06 Uhr und kommen ohne große Vorrede mal kurios zu unseren kuriosen Feiertagen. Wir haben heute unter anderem den internationalen Ehrentag der Waschbären, der The International Raccoon Appreciation Day. Großartig. Und auch Tag des Kaffees. Den haben wir heute in Deutschland und auch international. Ja, also, wenn Sie gerade vor einer dampfenden Tasse Kaffee sitzen, dann seien Sie eingedenk dessen, dass heute Tag des Kaffees ist. Sowohl bei uns als auch international, also weltweit. Genau. Auch haben wir heute den Weltmusiktag oder Internationaler Tag der Musik. Das trifft heute alles, heute sind wir ziemlich nah dran, sag ich mal, am Geschehen. An den Dingen, die hier tatsächlich auch passieren, Kaffee, Musik etc. pp. Großartig, wenn alles so ineinander schließt, sich die Hand reicht. Das ist großartig. Auch haben wir heute den Welt-Vegetarier-Tag. Auch ganz wichtig, auch auf jeden Fall. Aber wie gesagt, Tag des Kaffees. Sie merken es, ich glaube, ich brauche mal wieder einen. Genau, soweit zu unseren kuriosen Feiertagen. Wir kommen auch zu unseren Geburtstagskindern. Da haben wir leider heute keinen im Lotte-Club, also es gibt heute niemanden, den man da gratulieren könnte. Nichtsdestotrotz, Sie kennen das ja, wir gratulieren natürlich diejenigen, die heute Geburtstag haben, aber nicht im Lotte-Club sind und beziehungsweise uns gerade eingeschaltet sind und uns zuhören. Übrigens, um euch auf euren Ehrentag einzustimmen, haben wir auch eine Good News wieder am Start. Die EU mobilisiert 700 Millionen Euro für Menschen in Notlagen. Die Europäische Union stellt Gelder für Menschen bereit, die weltweit von Krisen betroffen sind. Dabei steht nicht ein Empfängerprojekt im Vordergrund, sondern es soll an vielen Stellen geholfen werden. Viele Mittel sollen etwa in afrikanische Länder südlich der Sahara fließen, um bessere Bedingungen und Schutz für besonders gefährdete Menschen zu schaffen. Außerdem sollen die großen Seen in Ost- und Mittelafrika stabilisiert werden. Auch dabei soll das Geld unterstützen. Weitere Mittel sind für Hilfen in der DR Kongo vorgesehen, in der Republik Kongo, um den dortigen Ebola-Ausbruch zu bekämpfen. Etwa 250 Millionen Euro sind für Menschen und Gemeinschaften eingeplant, tatsächlich die wegen Konflikten, Vertreibung, Naturkatastrophen etc. dringend Unterstützung brauchen. Davon sollen 103 Millionen an Menschen im Libanon oder sogar auch Palästina fließen. Ein Teil des Geldes soll auch in die Hilfe in der Ukraine investiert werden, etwa für die Vorbereitung der Bevölkerung auf den Winter. Also es wird an vielen Stellen geholfen und das macht doch Mut, das macht auf jeden Fall Hoffnung. Und ja, wie gesagt, das war sie gewesen, unsere Good News für heute, für den 1. Oktober. Der September ist rum, wir starten in den Oktober rein mit so einer guten Nachricht. Na, das macht doch Mut. Und wie gesagt, aus dem Lotte-Club hat heute niemand Geburtstag, nichtsdestotrotz. Alles Gute an diejenigen, welchen die gerade eingeschaltet haben und heute Geburtstag haben. Und ja, auf jeden Fall. Genießt auch einen Kaffee. Internationaler Tag des Kaffees. Und weiter geht's hier mit Caribou und dem Titel Home.

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1: Ja, hier läuft, oder, ja, das Paradies mit bei den Regendrops. Schöner Titel. 7:15 Uhr haben wir es jetzt genau. Und wir kommen natürlich heute zu den, oder jetzt kommen wir dazu, nicht nur heute, sondern jetzt, zu den Nachrichten aus Deutschland und der Welt.
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3: Um Mitternacht ist der zweite staatliche Tankrabatt in diesem Jahr in Kraft getreten. Bis Ende Dezember sinkt damit die Steuerbelastung auf Benzin und Diesel um jeweils rund 17 Cent pro Liter. Hintergrund sind die gestiegenen Preise für Benzin und Diesel, die durch die Verwerfungen auf den Ölmärkten infolge des Iran-Kriegs stark gestiegen sind. Die Regel gilt zwar offiziell nur für Kraftstoffe, die ab Mitternacht Raffinerien und Lager verlassen. Wie die deutsche Presseagentur berichtet, sanken aber bereits gegen Mitternacht die Preise für Benzin und Diesel. Ein Vergleichsportal habe ermittelt, dass die deutschlandweiten Durchschnittspreise zwischen 10 und 11 Cent zurückgegangen seien. Allerdings gäbe es regionale Unterschiede. Nach dem gewaltsamen Vorfall im Cockpit der Airline Fly Dubai auf dem Weg nach Tel Aviv geht die israelische Regierung von einem versuchten Terroranschlag aus. Nach Angaben des israelischen Ministerpräsidenten Netanyahu stach einer der Piloten mit einem Messer auf seinen Kollegen ein, als die Maschine sich Israel näherte. Er habe offenbar vorgehabt, das Flugzeug mit den Passagieren zum Absturz zu bringen. Netanyahu erklärte, trotz schwerer Stichverletzungen habe der indische Flugkapitän Widerstand geleistet, die Cockpit-Tür geöffnet.

0: Großvater war KZ-Häftling in Buchenwald. Die Auseinandersetzung mit der deutschen Geschichte sei für die Frage eines möglichen AfD-Verbots von zentraler Bedeutung. Kerkeling kritisierte eine aus seiner Sicht verharmlosende Haltung der AfD zur NS-Zeit. Eine Partei, die ihren politischen Erfolg aus Hass gegen Minderheiten schöpfe, habe in Deutschland mit seiner, Zitat, grauenhaften Geschichte keinen Platz. Beantragt hatte die Anhörung die Fraktion Die Linke. Geladen waren Fachleute und Prominente. Neben Kerkeling sprach auch der umstrittene ehemalige Chef des Verfassungsschutzes, Maaßen. Er sagte, die AfD bekenne sich klar zur freiheitlich-demokratischen Grundordnung. Bei der ersten Hinrichtung einer Frau im US-Bundesstaat Tennessee seit mehr als 200 Jahren ist es zu Komplikationen gekommen. Nach Darstellung der Anwälte der verurteilten Mörderin lebte die 50-Jährige auch nach der Verabreichung zweier Giftspritzen weiter. Der zuständige Richter habe mitgeteilt, dass sie nicht für tot erklärt wurde. Die Justizvollzugsbehörde habe die medizinische Notfallversorgung und den Transport in ein Krankenhaus angeordnet. Die Frau war 1996 für den Mord an einer damals 19-jährigen Bekannten zum Tode verurteilt worden. Sie selbst war zum Tatzeitpunkt 18 Jahre alt. Die NATO erhält heute in Münster den diesjährigen Westfälischen Friedenspreis. Für das westliche Verteidigungsbündnis will Generalsekretär Rütte die Auszeichnung im Rathaus entgegennehmen. Die Laudatio hält Bundeskanzler Merz. Gegen die Verleihung haben mehrere Friedensgruppen Demonstrationen angemeldet. Vergeben wird der Preis alle zwei Jahre von der Wirtschaftlichen Gesellschaft für Westfalen und Lippe. Erinnern soll er an den Westfälischen Frieden aus dem Jahr 1648, der in den Rathäusern von Münster und Osnabrück geschlossen wurde. Das Wetter: im Westen viele Wolken mit schauerartig verstärkten Regenfällen und einzelnen Gewittern. Sonst zunächst viel Sonne, später zunehmend wolkig, aber noch trocken, 18 bis 26 Grad. Morgen vom Süden bis in den Nordosten gebietsweise etwas Regen oder einzelne Schauer. Im Westen und Nordwesten zunehmend heiter und trocken, 18 bis 23 Grad mit den höchsten Werten im Osten und Südosten. Und die weiteren Aussichten: am Samstag teils heiter, teils wolkig, vor allem im Norden gelegentlich etwas Regen. Temperaturen von Nord nach Süd 18 bis 24 Grad.
1: Das waren die Deutschland- und Weltnachrichten in einer Übernahme von Deutschlandfunk. 7:20 Uhr haben wir es jetzt, genau gegen 7:45 Uhr. Hier die Nachrichten aus Weimar und Umgebung, und gegen 7:30 Uhr, also gleich, kommen wir zu unserem ersten großen Thema des Tages mit dem Ballon in die Freiheit. Ich werde da mit Herrn Günther Wetzel ein Interview führen. Genau so sieht's aus. Und wir hören jetzt von Gorillaz den Titel Delirium.

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1: Die Sterne mit dem Titel Open Water. Das haben wir ja gerade hier gehört. Es ist 7.31 Uhr geworden. Und nach wie vor hören Sie die Stadtzeit am Morgen hier auf Radio Lotte Weimar. Bei uns auf der 106,6 und natürlich im Webstream unter radiolotte.de. Und wir kommen natürlich auch zu unserem ersten Beitrag. Genau. Mit dem Ballon in die Freiheit. Den Versuch, mit einem selbstgebauten Heißluftballon aus der DDR zu fliehen, wagten zwei Familien im September 1979 und der Plan ging auf. Die Flucht über die innerdeutsche Grenze glückte. Zum Tag der deutschen Einheit am 3. Oktober 2026 hält Günter Wetzel einen Vortrag im Stasi-Unterlagenarchiv auf dem Petersberg in Erfurt. Günter Wetzel saß damals selbst in diesem Ballon, gemeinsam mit seinem Freund Peter Strelzig. Und ihren Familien wagte er die spektakuläre Flucht. Über diese außergewöhnliche Fluchtgeschichte spreche ich jetzt mit ihm. Herr Wetzel, herzlich willkommen und einen wunderschönen guten Morgen.
2: Guten Morgen, Herr Tücher, und vielen Dank für das Gespräch.
1: Alles klar, kein Problem. Starten wir rein. Also, Sie haben es damals gewagt, unter Einsatz Ihres Lebens aus der DDR zu fliehen. Was hat Sie dazu bewogen, die DDR damals zu verlassen?
2: Gut, es gab eine ganze Menge von Gründen, über die ich dann natürlich im Einzelnen sprechen werde. Es ging ja im Wesentlichen darum, dass schon die Meinungsfreiheit stark eingeschränkt war, dass die Reisefreiheit stark eingeschränkt war und dass man nicht die Möglichkeit hatte, sich so zu entwickeln, wie man es sich persönlich gewünscht hätte. Denn wenn man mit diesem System nicht zusammengearbeitet hat, dann wurden einem schon viele Steine in den Weg gelegt. Und ich habe ganz einfach in der DDR für mich kein Weiterkommen, keine Weiterentwicklung gesehen.
1: Sie haben insgesamt 3 Ballons damals genäht, die Körper selbst geflochten und sich ein Jahr lang auf die Flucht vorbereitet. Erzählen Sie doch einmal, wie sich das Ganze zugetragen hat.
2: So, die Idee, mit dem Ballon zu fliehen, die kam ganz einfach durch eine westdeutsche Zeitung. Meine Frau hatte Westverwandte und die hat mir regelmäßig Zeitschriften mit durchgeschmuggelt. Und diesmal eine Zeitschrift, da war ein Bericht drin über dieses alljährliche Ballonfahrertreffen in Albuquerque in New Mexico. Und da habe ich die Bilder gesehen, wie die Ballons dahin schweben. Und dann habe ich gedacht, kann doch gar nicht so schwierig sein. Ein großer Stoffsack, heiße Luft rein, man schwebt davon. Ja, mit dem Gedanken bin ich dann zu Peter Strelzig gegangen. Auch er war der Meinung, dass das funktionieren könnte. Dann mussten wir das nur noch unseren Frauen beibringen. Denen haben wir erzählt, wie sicher das Ganze ist. Wobei ich sagen muss, wir haben da nicht mehr gelogen. Denn wir waren wirklich überzeugt, dass wir einen sicheren Weg gefunden haben. Weil auch nur wieder herausgestellt wird, wie gefährlich das Ganze war. Im Nachhinein gesehen, ja. Aber wir waren damals überzeugt, wir haben da tatsächlich einen ganz sicheren Weg gefunden. Ja, mit dieser Einstellung ging es dann los. Wir hatten natürlich keine Ahnung. Und jetzt habe ich mir das Ganze mal angeschaut auf den Bildern und habe den ersten Ballon mehr oder weniger geschätzt. Und wir hatten natürlich keine Ahnung, was die Stoffe angeht und so weiter. Und dann haben wir einen Stoff genommen aus dem Lederwerk in Pößneck. Das war so ein Futterstoff, der in Aktentaschen so reingenäht wird. Und dann hat sich aber herausgestellt, der Ballon hat sich nicht mal aufblasen lassen. Der Stoff war viel zu luftdurchlässig, außerdem wäre er ohnehin zu klein gewesen. Dann habe ich einen zweiten Ballon berechnet, denn ich hatte schon immer ganz guten Draht zu Mathematik und Physik und bin draufgekommen, dass wir einen Ballon brauchen mit einer Größe von 2400 Kubikmeter, wenn wir es schaffen, drinnen eine Temperatur von 80 Grad größer zu erzielen als die Außentemperatur. Bloß dann hat sich herausgestellt, dass dieser Ballon einfach viel zu klein ist für 8 Personen. Ja, Familie Strelzig hat es dann allein gewagt, haben es aber trotz alledem nicht geschafft, obwohl sie nur zu viert waren und mussten wieder unverrichtete Dinge nach Hause. Dann kam Peter zu mir, ob ich nochmal mitmachen würde. Dann habe ich einen dritten berechnet, diesmal mit etwas besseren Voraussetzungen. Jetzt bin ich nur noch von 40 Grad im Irma ausgegangen, habe einen Ballon konstruiert mit einer Größe von 4200 Kubikmeter. Das war übrigens 1979 der größte Ballon Europas, haben wir erfahren. In Europa war Ballonfahren noch nicht so populär. In den USA gab es schon größere. Aber hier war es halt der Größte. Ja, und mit dem haben wir es dann letztendlich geschafft. Am 16. September konnten wir so die Grenze überqueren.
1: Das ist ganz kurz geworden. Ein Fluchtversuch scheiterte ja, meinten Sie. Der Ballon wurde ja auch, glaube ich, gefunden, aber man kam Ihnen nicht auf die Schliche. Was ging Ihnen damals durch den Kopf und was hat Sie dazu bewogen, trotzdem an dem Plan festzuhalten?
2: Gut, der Versuch ist gescheitert. Und wir haben natürlich in kurzer Zeit erfahren, dass im Sperrgebiet der Ballon gefunden wurde. Und damit war uns natürlich klar, die suchen nach uns. Und das hat uns eher beflügelt, zu schauen, dass wir wegkommen. Denn es war vorauszusehen, irgendwann kriegen sie uns. Und deswegen haben wir tatsächlich diesen dritten Ballon gebaut. Es war dann sogar zwischendurch mal in unserer Tageszeitung in der Volkswacht ein Artikel drin, die Volkspolizei bittet um Mithilfe. Nach dem Begehen einer schweren Straftat wurden vom Täter die Gegenstände hinterlassen. Es wurden da abgebildet, so Barometer, das war alles, wenn wir so umgebaut haben, eine Wasserpumpenzange, eine Taschenuhr, alles Sachen, die Leute eigentlich viele zu Hause haben. Und damit quasi suchen nach uns. Wenn sie was in die Zeitung schreiben, wissen sie zwar wahrscheinlich nichts, aber die wollen uns damit unter Druck setzen. Und das hieß für uns, jetzt müssen wir Gas geben. Und dann haben wir es tatsächlich geschafft am 16. September. Allerdings muss ich eins dazu sagen, wir haben vom Leiter vom Stasi-Unterlagenarchiv in Gera erfahren, vom Herrn Blei, dass nach seiner Recherche zumindest die Stasi noch ca. 6 Tage gebraucht hätte, hätten sie uns gehabt. Es lässt sich zwar so nicht ganz nachvollziehen, aber so ungefähr muss es schon gewesen sein. Und das bedeutet, die hätten uns ohnehin bald gepackt. Die haben bloß geschlampert, haben zu langsam recherchiert.
1: Und Sie haben es ja letztendlich geschafft. Hat sich das große Glück der Freiheit im Westen erfüllt oder wie war es für Sie, dort ein neues Leben zu beginnen?
2: Doch, es war schon tatsächlich so. Wobei ich sagen muss, die ersten Wochen und Monate haben wir mit der Presse viel zu tun gehabt. Wobei ich natürlich in den Westen gegangen bin, um mir ein neues Leben aufzubauen und nicht mit der Presse darum zu kaspern. Deswegen habe ich mich zum Jahresende komplett zurückgezogen und habe mir dann wirklich im Westen ein neues Leben aufbauen können. Habe bis 2009 nicht mal mehr mich mit diesem Thema überhaupt befasst, mit dem Thema unserer Flucht, weil ich da einfach andere Sachen zu tun hatte, um mich da frei zu entwickeln. Und erst 2009 habe ich mal zurückgeblickt und habe gemerkt, dass in den Medien sehr viel Falsches dargestellt wurde. Dann habe ich die Website geschrieben, www.ballonflucht.de. Auf der habe ich dann von der Idee bis zur Landung alles niedergeschrieben. Ja, und dann habe ich mich mit dem Thema wieder auseinandergesetzt, habe dann Einladungen bekommen von Schulen, Vereinen, um über diese Geschichte zu reden und bin halt jetzt viel unterwegs als Zeitzeuge und rede über unsere Flucht.
1: Und heute leben Sie ja wieder in Chemnitz. Warum sind Sie zurückgekommen in den Osten Deutschlands?
2: Wieder in Chemnitz kann man nicht sagen, weil ich komme aus Thüringen, jetzt bin ich in Sachsen.
1: Okay.
2: Das war eigentlich nur Zufall. 2018 hat sich meine Frau von mir getrennt. Dann habe ich eine Frau aus Chemnitz kennengelernt. Ja, und durch die Umstände bedingt bin ich dann halt nach Chemnitz gezogen.
1: Alles klar. Und Sie sind Zeitzeuge und erzählen ja auch Ihre Geschichte auch heute noch. Was möchten Sie Ihren Enkeln und jungen Menschen von heute mit auf den Weg geben?
2: Ja, ich möchte ganz einfach mal zeigen, dass es andere Zeiten gegeben hat, in denen man nicht so frei leben konnte, wie es heute der Fall ist. Dass man da schon mit sehr starken Einschränkungen leben musste und dass man keine Möglichkeit hatte oder kaum eine Möglichkeit hatte, sich dem zu entziehen. Denn ich muss sagen, heute, wenn mir was nicht gefällt, kann ich ganz einfach sagen, ich gehe jetzt. Bloß das war in der DDR nicht der Fall. Da musste man davon ausgehen, dass man ins Gefängnis kam oder sogar getötet wurde. Und solche Situationen, die gibt es natürlich heute nicht mehr. Und die jungen Leute sollen ganz einfach stehen, dass sie heute schon in einer wesentlich größeren Freiheit leben, als es in der DDR der Fall war.
1: Ja, vielen Dank, Herr Günter Wetzel, für das Gespräch und für die Einblicke in Ihre bewegende Lebensgeschichte. Wer mehr über die spektakuläre Ballonflucht und die Geschichte dahinter erfahren möchte, hat dazu am 3. Oktober 2026 in Erfurt Gelegenheit. Von 13 bis 17 Uhr gibt es im Stasi-Unterlagenarchiv des Bundesarchivs auf dem Petersberg ein Zeitzeugengespräch mit Günter Wetzel. Daneben gibt es an diesem Tag auch Führungen, Bürgerberatung und verschiedene Ausstellungen zu erleben. Der Eintritt ist natürlich frei. Die Geschichte der Ballonflucht ist übrigens auch in einem Buch festgehalten und wurde, soweit ich weiß, auch verfilmt. Und ja, Herr Wetzel, nochmals vielen Dank für das Gespräch.
2: Ja, sehr gern. Vielen Dank auch.
1: Jawohl. Und viel Spaß bei der Veranstaltung.
2: Danke.
1: Und wir haben es jetzt 7.40 Uhr, gleich gegen 7.45 Uhr hören wir denn hier die Nachrichten aus Weimar und der Umgebung. Aber jetzt hören wir erstmal von Gengar den Titel Before Sunrise.

0: Ja, und das war Gengar mit Before Sunrise. Es ist gleich 7.45 Uhr. Und wir kommen natürlich jetzt zu den Nachrichten aus Weimar und der Umgebung.
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0: Ostflügel des Stadtschlosses kehrt zurück. Tag der Feuerwehr auf dem Goetheplatz und Abend der Berufe wird gut besucht. Nach jahrelanger Schließung öffnet der Ostflügel des Stadtschlosses Weimar wieder seine Pforten. Zelebriert wird dies mit einem Fest, das von Freitag bis Sonntag zu erleben ist. Dabei kann laut Klassikstiftung die neue Dauerausstellung Weimarer Klassik in der Belle Etage erkundet werden. Auch neu gestaltet wurde die sogenannte Passage, die als Informationsbereich dienen soll. Zudem ist auch ein Veranstaltungssaal entstanden, der für Konzerte, Lesungen und andere Veranstaltungen genutzt werden kann. Nach Angaben der Stiftung wurde der Ostflügel seit 2018 einer intensiven Sanierung und denkmalgerechten Instandsetzung unterzogen. Es handelt sich dabei um das erste Teilprojekt der Schlosssanierung. Die gesamte Maßnahme soll bis 2032 andauern. Das Programm zur Wiedereröffnung des Ostflügels ist auf der Homepage der Klassikstiftung einsehbar. Am kommenden Samstag wird auf dem Goetheplatz der Tag der Feuerwehr gefeiert. Stattfinden wird laut Ankündigung der Aktionstag von 10 bis 17 Uhr. Geboten wird ein buntes Programm, das unter anderem eine große Technikshow bietet, bei der Einsatzfahrzeuge von gestern und heute präsentiert werden. Auch wird es eine Modenschau geben, die Uniformen und Schutzkleidung im Wandel der Zeit den Gästen vor Augen führt. Darüber hinaus gibt es Einblicke in die Arbeit der Feuerwehr und Mitmachaktionen. Verantwortlich für das Programm sind die Berufsfeuerwehr, die 7 freiwilligen Feuerwehren und verschiedene Hilfsorganisationen Weimars. Anlass der Feier ist, dass genau vor 100 Jahren am 3. Oktober 1926 die Weimarer Feuerwehr ihr umgebautes städtisches Depot in der Erfurter Straße 37 bezog. Zum Abend der Berufe sind am Dienstag rund 1300 Interessierte in die Weimar Halle gekommen. Das gab die Stadt bekannt. Insgesamt 95 regionale Unternehmen und Ausbildungseinrichtungen nutzten die Gelegenheit, das Gespräch mit den Gästen der Jobmesse zu suchen. Sie präsentierten ein breites Spektrum an Ausbildungs-, Studien- und Karrieremöglichkeiten. Jugendliche wie auch Quereinsteiger konnten sich dabei praxisnahe Einblicke verschaffen. Bereits zum 21. Mal fand der Abend der Berufe statt. Seit 2023 richtet er sich nicht nur an Schüler und Schülerinnen, sondern auch an Fachkräfte, die sich beruflich neu orientieren und weiterentwickeln wollen. In Weimar ist im September die Arbeitslosigkeit gesunken. Das geht aus einer Mitteilung der Agentur für Arbeit hervor. Darin heißt es, dass 2139 Menschen als arbeitslos gemeldet waren. Das sind 152 Personen weniger als im August, aber 107 BürgerInnen mehr als vor einem Jahr. Im September wurden außerdem 77 neue Stellen gemeldet. Im Vergleich zum Vormonat ergibt sich ein Minus von 44 Arbeitsplätzen. Gegenüber dem Vorjahr sind es 15 weniger. Aktuell befinden sich damit 443 Stellen im Bestand der Arbeitsagentur. Das waren die Nachrichten auf Radio Lotte Weimar mit Michael Tuscher.
1: Das Wetter.
0: Wir haben 7.48 Uhr und kommen zum Wetterüberblick für den heutigen Donnerstag. In Weimar ist es morgens stark bewölkt. Naja, es klart auch gerade wieder auf. Wir haben Temperaturen von 15 bis 16 Grad auf dem Thermometer. Im Laufe des Mittags zeigt sich dichter Wolkenhimmel bei Werten von bis zu 17 Grad. Am Abend ist der Himmel dann häufig bewölkt. Und dann haben wir so Temperaturen von 14 bis 16 Grad auf dem Thermometer. Genau. Und ja, in der Nacht haben wir dann auch Tiefstwerte von bis zu 12 Grad. Also, naja, es wird heute wahrscheinlich nicht mehr werden als 17 Grad, aber immer noch sehr angenehm. Und wir machen nach dem Wetter und den Nachrichten weiter mit dem Titel Blushing von Hater.

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1: 8 Uhr ist es jetzt genau geworden. Mein Name ist Michael Tuscher. Ja, und ich geleite Sie durch die Stadtzeit hier am Morgen bei uns. Also durch das frühmorgendliche Programm hier bei uns auf der Frequenz und im Webstream. Und wenn Sie eigentlich sich gerade überlegen, so man sitzt vielleicht auf Arbeit, so dieses Szenario, und man denkt sich so, okay, 17 Uhr Schluss, was kann ich denn heute Abend noch machen? Und da haben wir was für Sie vorbereitet, beziehungsweise wir weisen auf etwas hin, was vorbereitet worden ist, nicht von uns. Es folgen die Veranstaltungstipps hier bei uns im Programm.
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1: Damit die Singsause im Mon Ami ab 19.30 Uhr. Die Singsause ist ein Gesangsprojekt für alle, die mitmachen wollen. Innerhalb eines Abends werden 5 Songs gelernt. Der Fokus liegt auf Spaß und Gemeinschaft beim Singen. Jeder ist willkommen, egal welches Level, welche Erfahrung man beim Singen hat. Und auch diesen kleinen Kinofilm oder großen kleinen Kinofilm haben wir für Sie. Spaziergang nach Syrakus im Kino Mon Ami ab 18 Uhr. Der Spaziergang nach Syrakus handelt von Paul, gespielt von Charlie Hübner. Paul will einmal im Leben nach Syrakus und zurück auf Sizilien auf den Spuren des Dichters Johann Gottfried Säume wandeln. Aber Paul lebt im Jahr 1982 in der DDR und alle legalen Ausreiseanträge werden abgelehnt. Also beginnt er seine Flucht zu planen, aber eigentlich will er nach seiner Reise auch zurück nach Hause zu seiner Frau. Ja, er beginnt also einen Plan zu schmieden. Darum geht es in dem Film Spaziergang nach Syrakus, heute Abend 18 Uhr im kommunalen Kino Mon Ami, quasi bei uns in der Nachbarschaft. Und wie gesagt, auch die Singsause wird dort heute stattfinden. Sehr spannend, 19.30 Uhr. Soweit zu den Veranstaltungstipps, vielleicht war was für Sie dabei gewesen. Wir machen hier jetzt weiter mit Maribo State und dem Titel Black Oak. Also viel Spaß damit, kommen Sie gut in den Tag hinein.

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0: Ja, das waren die Beatsticks mit L auf der Stirn, Feed Deichkind. Und wir haben es 8:15 Uhr. Und wir wollen natürlich wissen, was es so Neues in Deutschland und der Welt gibt.
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2: Um Mitternacht ist der zweite staatliche Tankrabatt in diesem Jahr in Kraft getreten. Bis Ende Dezember sinkt damit die Steuerbelastung auf Benzin und Diesel um jeweils rund 17 Cent pro Liter. Hintergrund sind die gestiegenen Preise für Benzin und Diesel, die durch die Verwerfungen auf den Ölmärkten infolge des Iran-Kriegs stark gestiegen sind. Die Regel gilt zwar offiziell nur für Kraftstoffe, die ab Mitternacht Raffinerien und Lager verlassen. Wie die deutsche Presseagentur berichtet, sanken aber bereits gegen Mitternacht die Preise für Benzin und Diesel. Ein Vergleichsportal habe ermittelt, dass die deutschlandweiten Durchschnittspreise zwischen 10 und 11 Cent zurückgegangen seien. Allerdings gebe es regionale Unterschiede. Nach dem gewaltsamen Vorfall im Cockpit der Airline Fly Dubai auf dem Weg nach Tel Aviv geht die israelische Regierung von einem versuchten Terroranschlag aus. Nach Angaben des israelischen Ministerpräsidenten Netanyahu stach einer der Piloten mit einem Messer auf seinen Kollegen ein, als die Maschine sich Israel näherte. Er habe offenbar vorgehabt, das Flugzeug mit den Passagieren zum Absturz zu bringen. Netanyahu erklärte, trotz schwerer Stichverletzungen habe der indische Flugkapitän Widerstand geleistet, die Cockpit-Tür geöffnet und es Passagieren ermöglicht, den Angreifer zu überwältigen. Netanyahu bezeichnete ihn als Helden. Verteidigungsminister Katz sprach vom Versuch eines dschihadistischen Anschlags. Das in Dubai gestartete Flugzeug konnte im saudi-arabischen Tabuk notlanden. Bundesaußenminister Wadephul zeigte sich erleichtert über den Ausgang. Der CDU-Politiker telefonierte mit seinem israelischen Amtskollegen Saar und verurteilte die Tat als schweren Angriff auf die zivile Luftfahrt. Der Entertainer Harpe Kerkeling hat sich im Thüringer Landtag für die Einleitung eines Verfahrens zum Verbot der AfD ausgesprochen. Bei einer Anhörung des Justizausschusses sagte Kerkeling in Erfurt, er spreche nicht als Verfassungsrechtler, sondern als

0: waren Fachleute und Prominente. Neben Kerkeling sprach auch der umstrittene ehemalige Chef des Verfassungsschutzes, Maaßen. Er sagte, die AfD bekenne sich klar zur freiheitlich-demokratischen Grundordnung. Bei der ersten Hinrichtung einer Frau im US-Bundesstaat Tennessee seit mehr als 200 Jahren ist es zu Komplikationen gekommen. Nach Darstellung der Anwälte der verurteilten Mörderin lebte die 50-Jährige auch nach der Verabreichung zweier Giftspritzen weiter. Der zuständige Richter habe mitgeteilt, dass sie nicht für tot erklärt wurde. Die Justizvollzugsbehörde habe die medizinische Notfallversorgung und den Transport in ein Krankenhaus angeordnet. Die Frau war 1996 für den Mord an einer damals 19-jährigen Bekannten zum Tode verurteilt worden. Sie selbst war zum Tatzeitpunkt 18 Jahre alt. Die NATO erhält heute in Münster den diesjährigen Westfälischen Friedenspreis. Für das westliche Verteidigungsbündnis will Generalsekretär Rütte die Auszeichnung im Rathaus entgegennehmen. Die Laudatio hält Bundeskanzler Merz. Gegen die Verleihung haben mehrere Friedensgruppen Demonstrationen angemeldet. Vergeben wird der Preis alle zwei Jahre von der Wirtschaftlichen Gesellschaft für Westfalen und Lippe. Erinnern soll er an den Westfälischen Frieden aus dem Jahr 1648, der in den Rathäusern von Münster und Osnabrück geschlossen wurde. Das Wetter: im Westen viele Wolken mit schauerartig verstärkten Regenfällen und einzelnen Gewittern. Sonst zunächst viel Sonne, später zunehmend wolkig, aber noch trocken, 18 bis 26 Grad. Morgen vom Süden bis in den Nordosten gebietsweise etwas Regen oder einzelne Schauer. Im Westen und Nordwesten zunehmend heiter und trocken, 18 bis 23 Grad mit den höchsten Werten im Osten und Südosten. Und die weiteren Aussichten: am Samstag teils heiter, teils wolkig, vor allem im Norden gelegentlich etwas Regen. Temperaturen von Nord nach Süd 18 bis 24 Grad.
1: Das waren die Deutschland- und Weltnachrichten in einer Übernahme von Deutschlandfunk. 8:20 Uhr ist es jetzt. Gegen 8:45 Uhr laufen hier wieder die Nachrichten aus Weimar und der Umgebung. Genau. Und 8:30 Uhr geht es hier um das Return International Film und Art Festival. Da habe ich Masa Nejat Fala zu Gast hier bei mir im Studio und wir werden über das Festival ein bisschen reden oder ins Gespräch kommen. Und jetzt erstmal von Beach Fossils den Titel What a Pleasure.

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0: Das war Isolation Berlin. Fahr weg, es ist 8.35 Uhr geworden und wir kommen zu unserem nächsten Thema. Film, Kunstworkshops und der Austausch über gesellschaftliche Fragen. All das verbindet das Return International Film und Art Festival in Weimar. Das Festival findet vom 22. bis 24. Oktober statt, aber eigentlich beginnt Return schon früher. Bereits Anfang Oktober gibt es Ausstellungen und verschiedene Workshops, bei denen es unter anderem um Film, Animation, Medien, Identität und Demokratie geht. Hinter dem Festival steht Masa Nejat Fala. Sie hat Return gegründet und ist Festivaldirektorin. Masa, herzlich willkommen hier bei uns im Studio.
1: Hallo, vielen Dank für die Einladung, Gelegenheit. Ich freue mich, dass ich dabei bin.
0: Wunderbar. Der Name Return klingt zunächst einmal nach Zurückkehren. Was bedeutet Return für dich?
1: Ja, eigentlich genau andersrum ist. Return ist irgendwie das Konzept irgendwie so gekommen, dass wir von Vergangenheit etwas nehmen und für unsere Zukunft nutzen. Mhm. Genau. Es ist eigentlich fortschrittlich, sollte sein.
0: Okay. Wenn man sich das Programm anschaut, geht es in diesem Jahr sehr stark um Identität. Warum ist die Frage, wer sind wir und wer wollen wir werden, gerade jetzt so wichtig?
1: Ja, heutzutage, eigentlich Konzept von Return ist jedes Jahr thematisch mit gesellschaftlichen und globalen Herausforderungen sich beschäftigen und jedes Jahr entsprechend damit, wir stellen eine Frage oder suchen wir nach einem Stichpunkt, davor machen wir eine Fragestellung. Und dieses Jahr habe ich mir so gedacht, dass in meiner Umgebung oder in Gesellschaft, wie es gerade Politik und menschlich und Beziehungen angeht, viele sind beschäftigt damit, mit Identität, mit was sich identifizieren. Hm. Genau, dann ist die Frage rausgekommen.
0: Return ist nicht nur ein Filmfestival, schon Anfang Oktober beginnen die ersten Workshops und Ausstellungen. Warum ist es dir wichtig, dass die Menschen nicht nur Filme anschauen, sondern selbst kreativ werden und miteinander ins Gespräch kommen?
1: Ja, natürlich. Eigentlich ein bester Kommunikationsweg, denke ich, das ist eine Kunst. Festival ist siebte Kunst und Konzept von Festival ist in viel verschiedene Perspektive mit unterschiedlichen Kunstbereichen unsere Fragestellung eigentlich beleuchten und dass die Menschen in Diskussion kommen. Und das ist dieser Knopfpunkt Kunst und Film.
0: Mhm. Genau. Welche Workshops stehen denn in diesem Jahr auf dem Programm?
1: Ja, wir haben mehrere Workshops im Angebot dieses Jahr. Nachdem unsere erste Veranstaltung die Ausstellung ist, dann kommen wir dazu. Wir haben eigentlich akademisch auch schon im Rahmen des Festivals so viele Programme überlegt. Nicht nur Film, sondern Netzwerken und Begegnungsräume, kulturelle Räume. Und davor haben wir auch schon so super nette Kooperationspartner, dass wir zusammen die Workshops machen. In Sendehalle, Mentz e.V., Turin Creative Agentur und Nivre Studio in akademischer Film- und Animationsbereich. Genau.
0: Und wie erwähnt, am 22. Oktober beginnt dann das eigentliche Festival mit internationalen Kurzfilmen. Was erwartet das Publikum in diesem Jahr?
1: Ja, gute Frage. Wir hatten eigentlich, das ist Höhepunkt von das Festival. Wir haben drei Kategorien Animationen gespielt, vom Dokumentarfilm die Filme ausgewählt. Und die Filme wurden, über 600 Filme wurden eingereicht und über 85 Länder. Und davon haben wir 27 Filme ausgewählt, die in drei Standorte in Weimar wird gezeigt und präsentiert. Kino Monami, Cinestar und Lichthaus.
0: Mhm. Wie läuft da die Zusammenarbeit mit den einzelnen Kinos? Wie ist die gestaltet?
1: Perfekt. Wir wollten eigentlich unterschiedliche Zielgruppen erreichen und davor bin ich auf die Idee gekommen, drei Kino verteilen, da wir unterschiedliche Zielgruppen haben. Hm. Das ist sehr schön, ja.
0: Hast du eine Lieblingsrubrik bei dir im Festival, die du immer wieder gerne siehst? Ich denke mal, es sind fast alle deine Lieblinge.
1: Natürlich, sonst haben wir nicht ausgewählt. Genau. Ich empfehle alle Filme. Jeder Einzelne hat ihren eigenen Wert.
0: Großartig. Wo gibt es weitere Infos? So kann man sich informieren.
1: Ja, alle können gerne unter unserer Website returnirf.com, die alle Informationen über Workshop, über Ausstellungen und Sonderprogramme sehen. Haben wir dieses Jahr auch mit zwei anderen Festivals beschäftigt. Ich empfehle euch, Sonderprogramme auch schon schauen.
0: Mhm. Und da kann man sicherlich dann auch über die Tickets sich informieren, was es kostet und etc. pp.
1: Genau, kann man auch schon in Ticketinfo auf unserer Website oder direkt bei Eventim Ticketkäufer und Ticketverkäufer schon eingefangen und Sie können gerne sich sofort
0: alles sichern. Klar. Ja. Oh, vielen Dank für das Gespräch Und ja, für die Einblicke in das Return International Film and Art Festival. Wie gesagt, das Programm beginnt bereits Anfang Oktober mit Workshops und Ausstellungen. Das eigentliche Festival, hast du noch was?
1: Ich würde nochmals persönlich die Menschen einladen von unserer Ausstellung, die am 3. Oktober in Hofartelle Niedergrundstadt stattfindet.
0: Ja.
1: Und ich empfehle allen, das vorbeizuschauen. Die werden bestimmt etwas Krasses erleben. Vielen Dank.
0: Alles klar. Wie gesagt, da ist mehr als nur Film am Start. Das Programm beginnt bereits Anfang Oktober mit Workshops und Ausstellungen. Das eigentliche Festival dann vom 22. bis 24. Oktober in Weimar. Und auf dem Programm stehen internationale Kurzfilme aus zahlreichen Ländern, außerdem Ausstellungen, Gespräche und weitere Veranstaltungen. Und die Workshops, die richten sich dabei ausdrücklich nicht nur an Profis. Teilnehmen können auch Menschen, die bisher weniger oder gar keine Erfahrung in den jeweiligen Bereichen haben. Die Workshops sind kostenlos, eine Anmeldung ist aber erforderlich. Mehr Informationen, wie gesagt, zum Programm gibt es auf der Webseite des Return International Film und Art Festivals. Und an der Stelle nochmal vielen Dank für das Gespräch.
1: Vielen Dank für die Einladung.
0: Und wir haben es jetzt genau 8.41 Uhr und hören jetzt von Toy den Titel The Reasons Why.

0: Das waren Toy mit The Reasons Why. Es ist 8.45 Uhr geworden und wir hören jetzt die Nachrichten aus Weimar und der Umgebung.
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0: Ostflügel des Stadtschlosses kehrt zurück, Takt der Feuerwehr auf dem Goetheplatz und Abend der Berufe wird gut besucht. Nach jahrelanger Schließung öffnet der Ostflügel des Stadtschlosses Weimar wieder seine Pforten. Zelebriert wird dies mit einem Fest, das von Freitag bis Sonntag zu erleben ist. Dabei kann laut Klassikstiftung die neue Dauerausstellung Weimarer Klassik in der Belletage des Flügels erkundet werden. Auch neu gestaltet wurde die sogenannte Passage, die als Informationsbereich dienen soll. Zudem ist auch ein Veranstaltungssaal entstanden, der für Konzerte, Lesungen und andere Events genutzt werden kann. Nach Angaben der Stiftung wurde der Ostflügel seit 2018 einer intensiven Sanierung und denkmalgerechten Instandsetzung unterzogen. Es handelt sich dabei um das erste Teilprojekt der Schlosssanierung. Die gesamte Maßnahme soll bis 2032 andauern. Das Programm zur Wiedereröffnung des Ostflügels ist auf der Homepage der Klassikstiftung einsehbar. Am kommenden Samstag wird auf dem Goetheplatz der Tag der Feuerwehr gefeiert. Stattfinden wird laut Ankündigung der Aktionstag von 10 bis 17 Uhr. Geboten wird ein buntes Programm, das unter anderem eine große Technikschau bietet, bei der Einsatzfahrzeuge von gestern und heute präsentiert werden. Auch wird es eine Modenschau geben, die Uniformen und Schutzkleidung im Wandel der Zeit den Gästen vor Augen führt. Darüber hinaus gibt es Einblicke in die Arbeit der Feuerwehr und Mitmachaktionen. Verantwortlich für das Programm sind die Berufsfeuerwehr, die 7 freiwilligen Feuerwehren und verschiedene Hilfsorganisationen Weimars. Anlass der Feier ist, dass genau vor 100 Jahren, am 3. Oktober 1926, die Weimarer Feuerwehr ihr umgebautes städtisches Depot in der Erfurter Straße 37 bezog. Zum Abend der Berufe sind am Dienstag rund 1.300 Interessierte in die Weimar Halle gekommen. Das gab die Stadt bekannt. Insgesamt 95 regionale Unternehmen und Ausbildungseinrichtungen nutzten die Gelegenheit, das Gespräch mit den Gästen der Jobmesse zu suchen. Sie präsentierten ein breites Spektrum an Ausbildung, Studien und Karrieremöglichkeiten. Jugendliche wie auch Quereinsteiger konnten sich dabei praxisnahe Einblicke verschaffen. Bereits zum 21. Mal fand der Abend der Berufe statt. Seit 2023 richtet er sich nicht nur an Schüler und Schülerinnen, sondern auch an Fachkräfte, die sich beruflich neu orientieren und weiterentwickeln wollen. In Weimar ist im September die Arbeitslosigkeit gesunken. Das geht aus einer Mitteilung der Agentur für Arbeit hervor. Darin heißt es, dass 2.139 Menschen als arbeitslos gemeldet waren. Das sind 152 Personen weniger als im August, aber 107 mehr als vor einem Jahr. Im September wurden außerdem 77 neue Stellen gemeldet. Im Vergleich zum Vormonat ergibt sich ein Minus von 44 Arbeitsplätzen. Gegenüber dem Vorjahr sind es 15 weniger. Aktuell befinden sich damit 443 Stellen im Bestand der Arbeitsagentur. Das waren die Nachrichten auf Radio Lotte Weimar mit Michael Tuscher.
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0: Wir haben es 8.48 Uhr. Willkommen zum Wetterüberblick für den heutigen Tag, den 1. Oktober 2026. Ja, in Weimar haben wir leichte Bewölkung am Morgen gehabt. Und wir dürfen uns auf Temperaturen im Verlauf des Tages von 16 bis zu 17 Grad einstellen. Am Abend überwiegt in Weimar die Bewölkung und die Temperaturen liegen dann so zwischen 14 und 16 Grad. In der Nacht überwiegt auch hier wieder die Bewölkung laut Prognose und die Temperaturen fallen auf 12 Grad herab. Also die Höchstwerte liegen heute bei 17 Grad und die Niedrigwerte bei 12 Grad. Genauso sieht das Wetter aus und wir haben auch vorher die Nachrichten gehört. Weiter geht's jetzt hier mit Beat Happening und dem Titel Foggy Eyes.

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1: 9 Uhr ist es geworden. Mein Name ist Michael Tuscher. Ich geleite Sie noch in dieser Stunde durch unser frühmorgendliches und vormittägliches Programm. Und mir ist da noch was aufgefallen, beziehungsweise bin ich noch über einen weiteren Veranstaltungstipp gestolpert. Und zwar wird es heute Abend im Haus der Weimarer Republik eine Podiumsdiskussion zum Thema nationale Identität und Demokratie gehen. Ja, da wird darüber gesprochen, wie gehen wir, also wofür stehen unsere nationalen Symbole und Farben und wie kann der demokratische Staat nationaler Identität als positive Kraftquelle nutzen? Das ist eine der Fragen, die dort diskutiert werden. Und darüber diskutieren zwei Persönlichkeiten mit sehr verschiedenen Vita und sehr verschiedenen politischen Grundsätzen. Der CDU-Politiker Volker Bouffier von 2010 bis 2022 hessischer Ministerpräsident ist heute unter anderem Vorsitzender des Stiftungsrats der Bundesstiftung Orte der deutschen Demokratiegeschichte und auf dem Podium sitzt auch der ehemalige Ministerpräsident Thüringens Bodo Ramelow. Ja, von 2014 bis 2024 war er Ministerpräsident und amtiert heute als Vizepräsident des Deutschen Bundestages. Genau. Und wie gesagt, das Thema ist nationale Identität und Demokratie. Ja, die einen lehnen ihn als ungeeignet und an einengende Kategorie ab, also die zu überwinden sei, die anderen überhöhen ihn als exkludierendes Merkmal der Unterscheidung und Abgrenzung und fügen ihn in Großmachtfantasien ein, dazwischen ringen demokratische Kräfte um eine angemessene nationale Identität, was in Deutschland aufgrund seiner wechselvollen Geschichte eine besondere Herausforderung darstellt. Genau, darum geht es heute Abend bei Nationale Identität und Demokratie, 18 Uhr im Haus der Weimarer Republik. Der Eintritt ist frei. Einlass ab 30 Minuten vor Veranstaltungsbeginn. Zugang über die Zeughofgasse. Es wird darum gebeten, vorher sich anzumelden unter veranstaltungen@hdwr.de. Genau, also nationale Identität und Demokratie. Heute im Haus der Weimarer Republik ab 18 Uhr eine Podiumsdiskussion mit Bodo Ramelow und Volker Bouffier. So sieht's aus. Genau. Und ja, wir kommen jetzt auch zu unserer Tonspur. Diesmal in der Woche ist Chelsea Wharf am Start und ich bin gespannt, was der heutige Titel sein wird.
2: Tonspur. Die Platte der Woche. Chelsea Wharf, The Dark. Obwohl das Album weniger experimentell ausfällt als sein Vorgänger, entfaltet es eine spürbar große emotionale Nähe. Chelsea Wolfe verarbeitet darauf persönliche Erfahrungen und verleiht den Songs dadurch eine bemerkenswerte Glaubwürdigkeit. Stücke wie Swallower oder Dead is Not the End verbinden die melancholische Tiefe früherer Werke mit Wolfs aktueller musikalischer Ausrichtung. Gothic Rock, dunkler Folk, dezente Reminiszenzen an Alben wie Pain is Beauty oder Birth of Violence verschmelzen zu einem stimmigen Gesamtbild, das irgendwie auch vertraut wirkt, aber doch ganz klar neue Nuancen aufzeigt. Wir hören heute den Song Halo.

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0: Feline Sunny mit Outrun. Es ist 9:15 Uhr. Und ja, wenn Sie wissen wollen, was es so Neues in Deutschland und der Welt gibt, dann sind Sie natürlich an der richtigen Adresse. Wir und die Deutschlands- und Weltnachrichten.
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2: Um Mitternacht ist der zweite staatliche Tankrabatt in diesem Jahr in Kraft getreten. Bis Ende Dezember sinkt damit die Steuerbelastung auf Benzin und Diesel um jeweils rund 17 Cent pro Liter. Hintergrund sind die gestiegenen Preise für Benzin und Diesel durch die Verwerfungen auf den Ölmärkten infolge des Iran-Kriegs. Nach Angaben eines Vergleichsportals gingen die ermittelten deutschlandweiten Durchschnittspreise um 10 bis 11 Cent zurück. Vielerorts wurde Benzin E10 für weniger als 2 Euro angeboten, wie aus dem Portal des ADAC hervorgeht. Allerdings gibt es große regionale Unterschiede. Kritik an der Steuersenkung kommt von mehreren Wirtschaftsinstituten. Sie bemängeln die hohen Kosten und die ungenaue Entlastung, da insbesondere Vielfahrer davon profitierten. Der Entertainer Harpe Kerkeling hat sich im Thüringer Landtag für die Einleitung eines AfD-Verbotsverfahrens ausgesprochen. Bei einer Anhörung des Justizausschusses sagte Kerkeling in Erfurt, er spreche nicht als Verfassungsrechtler, sondern als Nachfahre eines Opfers des Nationalsozialismus. Sein Großvater war KZ-Häftling in Buchenwald. Die Auseinandersetzung mit der deutschen Geschichte sei für die Frage eines möglichen AfD-Verbots von zentraler Bedeutung. Kerkeling kritisierte eine aus seiner Sicht verharmlosende Haltung der AfD zur NS-Zeit. Eine Partei, die ihren politischen Erfolg aus Hass gegen Minderheiten schöpfe, habe in Deutschland mit seiner, Zitat, grauenhaften Geschichte keinen Platz. Beantragt hatte die Anhörung die Fraktion Die Linke. Geladen waren Fachleute und Prominente. Neben Kerkeling sprach auch der umstrittene ehemalige Chef des Verfassungsschutzes, Maaßen. Er sagte, die AfD bekenne sich klar zur freiheitlich-demokratischen Grundordnung. Bundesaußenminister Wadephul nimmt heute in Montenegro an einem Außenministertreffen zur geplanten EU-Erweiterung auf dem Westbalkan teil. Vor den Gesprächen betonte

0: das Kosovo, Montenegro, Nordmazedonien und Serbien. Am Nachmittag reist Wadephul nach Rom weiter. Dort ist ein Treffen mit seinem italienischen Kollegen Tajani geplant. Bei der ersten Hinrichtung einer Frau im US-Bundesstaat Tennessee seit mehr als 200 Jahren ist es zu Komplikationen gekommen. Nach Darstellung der Anwälte der verurteilten Mörderin lebte die 50-Jährige auch nach der Verabreichung zweier Giftspritzen weiter und wurde in ein Krankenhaus gebracht. Der zuständige Richter habe mitgeteilt, dass sie nicht für tot erklärt wurde. Der Gouverneur des Bundesstaates kündigte eine Untersuchung an und setzte weitere Hinrichtungen vorerst aus. Die Frau war 1996 für den Mord an einer damals 19-jährigen Bekannten zum Tode verurteilt worden. Sie selbst war zum Tatzeitpunkt 18 Jahre alt. Die Schweizer Gletscher haben erneut massiv an Eis verloren. Wie das schweizerische Gletschermessnetz Glamos mitteilte, sind in diesem Jahr rund 5,5% des Eisvolumens geschmolzen. Insgesamt betrage der Verlust in den vergangenen 5 Jahren nun fast 20%. Die Gletscher hatten während der Hitzewellen zwischen Mai und September durch den wenigen Neuschnee nicht geschützt werden können. Unter solchen Bedingungen hätten Alpengletscher langfristig keine Überlebenschance. Insgesamt hat die Schweiz rund 1400 Gletscher, von denen regelmäßig 23 vermessen werden. Das Volumen der Gletscher in den Alpen geht seit mehr als einem Jahrhundert zurück. In den vergangenen Jahrzehnten beschleunigte sich diese Entwicklung aufgrund der Erderwärmung. Das Wetter: im Westen viele Wolken mit schauerartig verstärkten Regenfällen und einzelnen Gewittern, sonst zunächst viel Sonne, später zunehmend Wolke.
1: Und das waren die Deutschland- und Weltnachrichten in einer Übernahme von Deutschlandfunk. Es ist 9.20 Uhr gegen 9.45 Uhr. Hier wieder die Nachrichten aus Weimar und der Umgebung. Gegen 9.30 Uhr geht es hier um das Programm des Lichthauskinos. Ich werde mit Dirk Heinge sprechen und dann schauen wir mal, was es auf der Leinwand Neues zu entdecken gibt. Ja, und jetzt erstmal von King Cruel der Titel Rock Bottom.

0: Das war die Sauna mit das geometrische System. 9.31 Uhr haben wir es.
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0: Da schauen wir jetzt mal hinein in das Programm vom Lichthauskino und da darf ich wieder Dirk Heine hier am Telefon begrüßen. Hallihallo.
2: Hallihallo.
0: Ja, was gibt's denn Neues in den heiligen Hallen auf der goldenen Leinwand?
2: Heilig, hallihallo. Hihihi. herzlich viel, um bei H zu bleiben. Es gibt drei neue Filme in diesem Programm und die haben es alle in sich, beziehungsweise es gibt noch einen vierten, der hat es auch in sich, aber der vierte ist eine Sonderveranstaltung und das hatten wir auch schon mal, aber in dieser Form wahrscheinlich dann doch noch nicht. Wir fangen mal mit dem regulären Programm an, würde ich jetzt mal sagen. Also es sind natürlich viele Filme noch im Programm, wie Vaterland zum Beispiel, Adams 8, Primetime, Gentle Monster, Kalter Hund, Spaziergang nach Syrakus und auch Staatsschutz, die alle sehr sehenswert sind. Und ich bin immer wieder dankbar und auch begeistert, dass es so viele gute neue Filme gibt, denn davon leben wir ja. Wir machen die ja nicht selbst, wir suchen sie ja nur aus. Und im Moment ist die Fülle so reichhaltig, dass man sagen kann, es gibt eigentlich fast für jeden etwas. Und ich habe ja vor zwei Wochen war ich auf der Filmmesse in Leipzig. Und ich finde auch die Filme, das heißt die Filme, die produziert werden, sie haben immer so ein kleines bisschen was Prophetisches. Also wenn man sich die Stimmung anschaut, die in den Filmen herrscht, es gibt immer so eine Grundstimmung und es gibt auch immer so ein Grundthema, was man, wenn man länger schaut und viele Filme schaut, merkt man das. Es fällt einem auf, so, es gibt eine spezielle Richtung und es gibt auch eine spezielle Auseinandersetzung mit Themen, vielleicht manchmal auch eine kleine Warnung da drin, dass sich Sachen ändern, wie man sie nicht haben möchte. Und dieses Gefühl hatte ich in Leipzig jetzt auch. Ich möchte es jetzt aber nicht beschreiben, weil das wird sich dann in den nächsten Filmen sehr wohl wiederfinden lassen. Und das ist das Schöne am Kino oder an auch dieser Kultur oder auch Kunstform, dass man sich mit wirklich ganz unterschiedlichen Dingen beschäftigen kann und auch sehr schön einen Blick durch dieses Fenster, sag ich mal, wie ich die Leinwand in unseren, wie du immer so schön sagst, heiligen Hallen sehe, einfach in andere Welten entschwinden kann, vielleicht auch mal kurz und dort aber auch dann reflektieren kann, in welcher eigenen Welt man wieder steckt und was sich hier gerade tut. Und das tut zum Beispiel ein großartiger Regisseur. Ich will gar nicht viel zu dem Inhalt des Filmes sagen. Der Inhalt ist auch auf unserer Seite. Das muss ich noch ein bisschen ergänzen. Da muss ich mal den Anbieter schelten, nämlich Kinofreund. Es geht um einen Mann, der heißt Digger Rockwell. Ob das Rockwell eine Anspielung ist auf Rockefeller oder whatever, ist dahingestellt wahrscheinlich schon, denn er ist der mächtigste Mann der Welt. Und er begibt sich auf eine verzweifelte Mission, nämlich um zu beweisen, dass er der Retter der Menschheit ist. Doch bevor die Katastrophe, er selber löst diese Katastrophe aus und sieht dann oder erkennt dann, dass diese Katastrophe alles vernichten wird, vor der er eigentlich die Menschheit retten wollte. Also so ein Umkehrschluss.
0: Ich habe den Trailer schon gesehen tatsächlich. Genau.
2: Du hast den Film schon gesehen?
0: Nein, den Trailer tatsächlich schon gesehen. Also,
2: den Trailer schon gesehen,
0: sah sehr vielversprechend aus. Tom Cruise spielt mal wieder großartig. Also ja. Ich hoffe. Also der Trailer lässt das zumindest vermuten.
2: Die Maske ist fantastisch, weil alle Leute sagen, oder junge Menschen, die Tom Cruise jetzt vielleicht nicht so kennen, außer vielleicht aus Mission Impossible, die sagen, das ist Tom Cruise. Und sag ich, ja, das ist Tom Cruise, man erkennt es noch. Wer auch dabei ist, John Goodman, auch fantastisch. Big Lebowski zum Beispiel, kennen ihn vielleicht einige noch. Oder auch aus der Fernsehserie damals Roseanne, wobei das ist schon ein bisschen länger her. John Goodman, ein fantastischer Schauspieler, auch Comedian. Sandra Hüller spielt auch mit. Also Sandra Hüller ist mal wieder dabei und das ist eine tolle Besetzung in diesem Film und er verspricht vieles, denn Alejandro González Iñárritu, muss ich sagen, ich erinnere mich immer noch gerne an Birdman zum Beispiel oder auch an Beautiful. Das sind Filme, die vergisst man nicht so schnell, weil sie haben etwas wirklich sehr, sehr Besonderes. Und sie sind oft etwas länger. Dieser Film hat jetzt nur gute 2 Stunden, aber die haben es wirklich in sich. Und das sind wirklich Kunstwerke, muss man sagen. Und das sind teilweise auch, ich scheue mich zwar vor diesem Begriff etwas, das sind auch Meisterwerke, weil so solche Filme wie zum Beispiel auch diese, die ich jetzt aufgezählt habe, aber wie Digger wahrscheinlich auch, der lässt es schon erahnen. Ne? Das wird wirklich großes Kino werden. Und ich bin sehr gespannt auf den Film. Ich habe ihn auch noch nicht gesehen, weil der hatte bis jetzt auch eine Sperre. Also man konnte ihn auch noch nicht wirklich sehen. Ein paar auserwählte Pressemenschen haben ihn gesehen. Ich durfte noch nicht. Er wurde auch nicht in Leipzig auf der Filmmesse gezeigt. Aber wir sind gespannt. Und ja, das ist der erste Film. Also Digger heißt der Film, nicht das Slangwort, sondern einfach von Graben heißt das. Ein Plakat sagt zum Beispiel auch Dig or Die. Genau. Also Grab oder stirb. Und jetzt ist die Frage, ob er der Totengräber ist mit dieser Schaufel oder ob er mal nach Öl gegraben hat, wie er zu der Macht kam. Aber das lässt sich dann alles in diesem Film rausfinden. Und ich freue mich sehr darauf. Und wir haben den Film in 2 Fassungen. Einmal in der deutschen Synchro und original mit Untertiteln. Wahrscheinlich ist die Originalfassung zu bevorzugen, sage ich mal. Es wird allerdings auch oft Slang gesprochen. Also man muss dann auch sich auf ein bisschen mit Lesen einstellen. Aber egal, nächster Film. Auch keine unbekannte Regisseurin, Doris Dörri, hat einen neuen Film gemacht und der heißt Frau Winkler verlässt das Haus. Und worum geht es in Frau Winkler? Es geht um das Jahr 2030. Es ist eigentlich die nahe Zukunft, sag ich mal. Und Frau Winkler ist nichts mehr quasi geblieben als ihre Tochter und die wird von Laura Tonke gespielt. Frau Winkler wird von Angela Winkler gespielt. Und ihr Mann und Bühnenpartner ist viel zu früh verstorben und aus der Trauer heraus kommt sie nicht mehr so richtig auf eigene Füße. Es muss sich um Frau Winkler jemand kümmern und das kann die Tochter nicht leisten sie kann es nicht leisten. Und so wird dann eben ein Roboter eingestellt, also ein humanoider Roboter, der allerdings so programmiert ist, sag ich mal, dass er die Menschen auch an die Hand nimmt. Aber wenn es eben irgendwann nicht mehr geht, so ungefähr, dann geht's auch nicht mehr. Ja, also es ist jetzt keine düstere Aussicht an diesem Film. Aber es ist natürlich etwas, was eine Effizienz eines, in Anführungszeichen, Gesundheitssystems zeigen soll, was sich vielleicht entwickelt wird. Das ist vielleicht eine Dystopie, aber in diesem Film gibt es auch sehr viel Hoffnung. Also das ist jetzt kein wirklich finsterer Film, sondern es entwickelt sich sogar eine eigentlich sehr intensive Beziehung zwischen diesem Humanoiden und der älteren Frau Winkler. Und das ist sehr putzig manchmal, das ist sehr drollig. Es ist aber natürlich auch eine Tragikomödie über Fürsorge, Verlust und menschliche Widerstandskraft in Zeiten einer zunehmend technisierten Welt, so sagt es das Presseheft zumindest. Und da freue ich mich sehr drauf. Grüße aus Fukushima hat Doris Dörri zum Beispiel gemacht oder Kirschblüten Hanami, daran erinnern sich vielleicht viele noch. Und dieser Film ist auch sicherlich, ich habe ihn auch nicht gesehen, ich kann es nicht beurteilen, aber er sieht sehr gut aus und spricht eben auch ein Thema an, was gerade aktuell ist. Ja. Der Film ist natürlich vor 2 Jahren entstanden, also da hat man das vielleicht noch nicht so gesehen. Mittlerweile wird das ja mit den Produktionen humanoider Hilfskräfte geht es ja schon richtig voran, wie man jetzt in China sieht zum Beispiel. Und Herr Musk ist da ja auch nicht faul. Ja.
0: Ich lese auch gerade, dass der Roboter Pavlovich heißt. Ja. So ein kleines Augenzwinkern in die Richtung Ostblock, Sci-Fi vielleicht, weiß man ja nicht. Also
2: naja, Pavlovich spannend. Oder es könnte natürlich auch der Pavlovsche Hund. Es kann natürlich aus der Wissenschaft kommen. Da geht es ja um Reize beziehungsweise auch um Intelligenz letztendlich. Da geht es um tierische Intelligenz beziehungsweise Muster, die man hat, die sich wiederholen, beziehungsweise wenn man sie wiederholt, die gewisse Reflexe auslösen. Und da muss man sich mal diesen Film anschauen. Vielleicht sieht man da dann auch Parallelen. Ja, nächster neuer Film, Corpus Delicti. Corpus Delicti ist wieder ein fantastisch besetzter Film. Wie gesagt, Laura Tonke ist toll. Die spielt bei Doris Dörri mit hier. Bei Corpus Delicti spielt Hannah Herzsprung mit, unter anderem Alexander Fehling ist auch zu sehen in dem Film, Haley Louis Jones und, also viele, Christian Friedel ist auch mit dabei, übrigens ein toller Schauspieler war bei uns im Kino mal zu Gast und ich habe wirklich sehr große Hochachtung vor diesem Menschen, weil er ist unheimlich nicht nur intelligent, sondern er ist auch ein sehr angenehmer Mensch und sehr nahbar und gar nicht so auf einem hohen Ross. Es war fantastisch damals. Ja, kleine Schwärmerei, aber dieser Film ist von Lena Stahl, fantastisch besetzt. Und worum geht es? Es geht um den Roman von Julie C. Viele kennen ihn sicherlich auch, der heißt auch Corpus Delicti. Und da geht es auch um die Zukunft und da geht es um Gesundheit, es geht wieder um Gesundheit, es geht um Gesellschaft und es geht um eine Wissenschaftlerin, deren Leben sich schlagartig ändert, als ihr Bruder des Mordes beschuldigt wird. Und diese Beweise sind sehr erdrückend, doch mir ist von der Unschuld überzeugt, wie das natürlich auch bei einem Geschwisterpaar sein kann, nicht unbedingt sein muss. Ich dann meine Geschwister. Nein, aber ein Widerspruch, der sie halt zum Handeln zwingt, und beziehungsweise in diesem Fall, ne, diese einer Schuld klarwiesen und sie sagt, nein, er ist unschuldig. Und sie fängt jetzt an, gegen ein System eigentlich zu kämpfen, was eigentlich keine Zweifel zulässt. Also da kann es eigentlich gar keine grauen Bereiche geben, sondern es ist alles sehr klar geregelt. Wie gesagt, es ist auch eine Zukunftsvision. Und ja, wie das Ganze ausgeht mit Juristen, mit Journalisten, es gibt viele Isten in diesem Film. Frau C. ist ja selber auch Juristin. Und wie der Kampf jetzt gegen eine Verleumdung beziehungsweise für Wahrheit und Gerechtigkeit, was das für sie selbst bedeutet, nämlich dass sie eben plötzlich auch im Fokus dieser Überwachungsmaschinerie steht, die da im Hintergrund die Fäden zieht. Das ist sehr spannend an diesem Film. Und der Film ist ein bisschen aufgemacht wie ein Thriller.
0: Eine Sache, Zeit streitet gerade mit großen Schritten voran. Okay.
2: Sondervorstellung, okay, Corpus Delicti läuft bei uns neu im Programm. Dritter neuer Film, vierter neuer Film, Sonderveranstaltung, Dienstag, 6. Oktober, 19:30 Uhr. Nosferatu, eine Symphonie des Grauens, fantastischer Film, ein großartiger Film von Friedrich Wilhelm Murnau von 1922, wird bei uns aufgeführt, hatten wir im letzten Jahr schon, so im Frühjahr ungefähr, im Februar. Diesmal haben wir aber eine ganz neue Fassung, denn der Tom Urban vom Schambrowski aus Erfurt, zum Beispiel, der hat diesen Film mitgebracht, beziehungsweise er hat zwei Menschen mitgebracht, mit denen er tourt, die diesen Film begleiten. Und das ist jetzt keine klassische Begleitung mit Piano und oder Orchester und anderen Instrumenten, sondern diesmal sind es DJ Leger und Christian Zeigner. Und beide kennt man seit über 20 Jahren eigentlich aus Jena und auch sind auch weltweit oder europaweit zumindest unterwegs. Und der eine ist DJ und der andere spielt Schlagzeug. Und sie haben für diesen Film eben ein besonderes Set entwickelt. Also sie haben Schlagzeug, Live Electronics und Samples und DJing. Und das ist das Spannende an diesem Film. Und da freue ich mich sehr drauf, dass wir eben Nosferatu jetzt nochmal in einer ganz anderen Begleitung sehen. Also es geht wirklich von Jazz, Downbeat, elektroakustische Musik und so weiter. Und das Ganze ist sehr intensiv, das kann ich schon mal sagen. Alleine auch durch das Schlagzeug wahrscheinlich dabei. Und ich freue mich sehr darauf. Dienstag, 6. Oktober nächste Woche, ist kein Wochenendtag, da war noch ein Tourtermin frei. Und ich freue mich sehr, dass eben Tom Urban, übrigens alles auch klar, von Rotzfrech Cinema, da ist er auch dabei, ist und uns die Jungs mitgebracht hat. Das war's, danke. Tschüss.
0: Weitere Infos dann bei euch bei der Homepage. Alles klar, viel zu erzählen gehabt. Danke dir für den Einblick.
2: Gerne.
0: Dann, das war unser Lichtausticker. Dann bis zur nächsten Woche, Dirk. Und vielen Dank für den Einblick. Okay. Bis dann. Ciao. Wir haben es jetzt 9.45 Uhr. Und wir können noch einen kleinen Titel. La Femme Exorciseur. Und dann kommen wir auch schon zu den Nachrichten.

0: Das war ein ganz kurzer. Das war La Femme Exorcisor. Und 47 haben es jetzt, also höchste Eisenbahn tatsächlich auch für die Nachrichten aus Weimar und der Umgebung.
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0: Ostflügel des Stadtschlosses kehrt zurück. Tag der Feuerwehr auf dem Goetheplatz und Abend der Berufe wird gut besucht. Nach jahrelanger Schließung öffnet der Ostflügel des Stadtschlosses Weimar wieder seine Pforten. Zelebriert wird dies mit einem Fest, das von Freitag bis Sonntag zu erleben ist. Dabei kann laut Klassikstiftung die neue Dauerausstellung Weimarer Klassik in der Belle Etage erkundet werden. Auch neu gestaltet wurde die sogenannte Passage, die als Informationsbereich dienen soll. Zudem ist auch ein Veranstaltungssaal entstanden, der für Konzerte, Lesungen und andere Events genutzt werden kann. Nach Angaben der Stiftung wurde der Ostflügel seit 2018 einer intensiven Sanierung und denkmalgerechten Instandsetzung unterzogen. Es handelt sich dabei um das erste Teilprojekt der Schlosssanierung. Die gesamte Maßnahme soll bis 2032 andauern. Das Programm zur Wiedereröffnung des Ostflügels ist auf der Homepage der Klassikstiftung einsehbar. Am kommenden Samstag wird auf dem Goetheplatz der Tag der Feuerwehr gefeiert. Stattfinden wird laut Ankündigung der Aktionstag von 10 bis 17 Uhr. Geboten wird ein buntes Programm, das unter anderem eine große Technikschau bietet, bei der Einsatzfahrzeuge von gestern und heute präsentiert werden. Auch wird es eine Modenschau geben, die Uniformen und Schutzkleidung im Wandel der Zeit den Gästen vor Augen führt. Darüber hinaus gibt es Einblicke in die Arbeit der Feuerwehr und Mitmachaktionen. Verantwortlich für das Programm sind die Berufsfeuerwehr, die 7 freiwilligen Feuerwehren und verschiedene Hilfsorganisationen Weimars. Anlass der Feier ist, dass genau vor 100 Jahren, am 3. Oktober 1926, die Weimarer Feuerwehr ihr umgebautes städtisches Depot in der Erfurter Straße 37 bezog. Zum Abend der Berufe sind am Dienstag rund 1300 Interessierte in die Weimar Halle gekommen. Das gab die Stadt bekannt. Insgesamt 95 regionale Unternehmen und Ausbildungseinrichtungen nutzten die Gelegenheit, das Gespräch mit den Gästen der Jobmesse zu suchen. Sie präsentierten ein breites Spektrum an Ausbildungs-, Studien- und Karrieremöglichkeiten. Jugendliche wie auch Quereinsteiger konnten sich dabei praxisnahe Einblicke verschaffen. Bereits zum 21. Mal fand der Abend der Berufe statt. Seit 2023 richtet er sich nicht nur an Schüler und Schülerinnen, sondern auch an Fachkräfte, die sich beruflich neu orientieren und weiterentwickeln wollen. In Weimar ist im September die Arbeitslosigkeit gesunken. Das geht aus einer Mitteilung der Agentur für Arbeit hervor. Darin heißt es, dass 2139 Menschen als arbeitslos gemeldet waren. Das sind 152 Personen weniger als im August. Aber 107 mehr als vor einem Jahr. Im September wurden außerdem 77 neue Stellen gemeldet. Im Vergleich zum Vormonat ergibt sich ein Minus von 44 Arbeitsplätzen. Gegenüber dem Vorjahr sind es 15 weniger. Aktuell befinden sich damit 443 Stellen im Bestand der Arbeitsagentur. Das waren die Nachrichten auf Radio Lotte Weimar mit Michael Tuscher.
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0: 9.51 Uhr haben wir es jetzt exakt. Und wir gucken natürlich, was das Wetter so heute für uns zu bieten hat. Ja, die Höchstwerte liegen heute bei ungefähr 17 Grad. Und ja, es ist stark bewölkt. Am Abend überwiegt in Weimar die Bewölkung und die Temperaturen liegen so zwischen 14 und 16 Grad. In der Nacht, da ist es auch dicht bewölkt und dann fallen die Temperaturen auf 12 Grad her. Also die Höchstwerte heute bei 17 Grad und die Niedrigwerte bei 12 Grad. So sieht das Wetter aus hier in Weimar. Und ja, wir hören jetzt von Charlotte Gainsbourg den Titel Such a Remarkable Day.

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1: Ja, das war die Stadtzeit am Morgen. Das Vormittagsmagazin bei Radio Lotte Weimar. Zu hören im Radio auf der 106,6 und im Livestream unter radiolotte.de am Donnerstag, den 1. Oktober 2026. In der Redaktion arbeiteten heute für euch Rebecca Wiegand, Lukas Bob, Emma Ludwig, Felix Goldberg, meine Wenigkeit Michael Tusche und der liebe Dennis Klostermann. Die Musikauswahl stammte heute von Richard Lessing. An der Stelle vielen Dank für die tolle Auswahl und an die Redaktion. Vielen Dank an die wunderbaren Beiträge und die tolle Organisation. In der Moderation konntet ihr heute meine Wenigkeit Michael Tusche hören und natürlich auch in den Nachrichten. Und ja, diese Sendung ist eine Produktion von Radio Lotte Weimar. Ausgewählte Beiträge findet ihr jederzeit in unserer Mediathek unter radiolotte.de. Auch die Nachrichten natürlich. Und ab 18 Uhr in unserer Stadtzeit am Abend. Außerdem in unserer Stadtzeit am Nachmittag von 15 bis 16 Uhr. Genau, da könnt ihr auch nochmal Beiträge hören. Kontaktieren könnt ihr uns telefonisch mit der Weimarer Vorwahl unter der 40.100 und per Mail unter redaktion@radiolotte.de. Gleich im Anschluss hört ihr hier dann eine Filmkritik von meinem Kollegen Lukas Bob. Diesmal geht es, glaube ich, um John Wick. Ich bin gespannt. Und ja, ab morgen 7 Uhr wieder live aus dem Studio, könnt ihr uns wieder hören und dann setzen wir euch optimal wieder in Kenntnis, was es so Neues in Weimar und der Region so Neues gibt. Ja, also auf Wiederhören, bleibt uns gewogen und bis bald.

Eigentlich war er im Ruhestand. John war Auftragskiller. Und dieses Leben hatte er für seine Frau Helen aufgegeben. Doch Helen wurde krank. An dieser Krankheit ist sie gestorben. Und nach ihrem Ableben bekam John noch ein Geschenk von ihr. Einen Hundewelpen namens Daisy. John und Daisy werden ein Team. Daisy gibt ihm Hoffnung. Doch eines Tages brechen Leute bei ihm ein, stehlen sein Ford Mustang und töten Daisy. Von diesem Tag an hat sich John Wick eines geschworen: das zu rächen, was er liebte. Zwölf Jahre ist es mittlerweile her, dass John Wick von Chad Stahelski in die Kinos kam. Damals konnte wohl noch niemand ahnen, was aus diesem vergleichsweise simplen Rachefilm einmal werden würde. Es gibt mehrere Fortsetzungen und Spin-offs und John Wick selbst ist längst zu einer der bekanntesten Actionfiguren der vergangenen Jahre geworden. Dabei machte der erste Teil gar nicht so viel. Er nimmt eine einfache Geschichte, einen schweigsamen Keanu Reeves und schickt ihn auf einen Rachefeldzug durch die New Yorker Unterwelt. Doch diese Einfachheit ist seine Stärke. John Wick verschwendet kaum Zeit. Wir wissen, worum es geht und sind bereit für die Action. Und wenn die Action beginnt, dann merkt man ziemlich schnell, warum der Film damals so herausgestochen ist. Regisseur Chad Stahelski kommt selbst aus der Stuntwelt und entsprechend behandelt seine Kamera die Action nicht wie etwas, das man im Schnitt verstecken muss. Wir können logisch verfolgen, wann, was, wie passiert. Wie bei den großen Vorbildern aus Hongkong eben. Bei Jackie Chan, Michelle Yeoh, Cynthia Rothrock und Sammo Hung wussten wir auch immer, was gerade passiert, egal wie spektakulär und gewaltig die Action war. Und so nun auch hier. Die Kamera begleitet das Geschehen. Sie stört nicht. Daraus ergeben sich ganz flüssige, unglaublich zufriedenstellende Actionballaden. John Wick mäht sich als Ein-Mann-Armee durch New York und das Ganze sieht aus wie ein beeindruckend durchchoreografiertes Pistolenballett. Keanu Reeves trainierte auch sehr hart für diesen Film. Noch viel härter für den nächsten und so weiter. Die Stunts macht er auch selbst. Keanu macht so gut wie alles selbst. Und er hat auch Experten an seiner Seite. Mit Stahelski arbeitete er bereits zusammen bei einem weiteren Hongkong-inspirierten Action-Klassiker, The Matrix. Stahelski war dort Keanus Stunt-Koordinator und jetzt sitzt er selbst im Chefsessel, gemeinsam mit seinem Partner David Leitch. Die drei lieben Action-Kino. Ihr gesamtes Herzblut steckt in diesem Projekt und Gott sei Dank, es zahlt sich aus. John Wick wird zum Hit. Keanus Karriere bekommt einen frischen Wind und das Franchise wird größer und größer. Dabei hätte es den Film beinahe nicht gegeben. Das Geld wurde knapp. Die Zeit drängte. Es kam kein Geld und mehr Zeit gab es auch nicht. Bis jemand den Film rettete. Die Schauspielerin Eva Longoria stellte das restliche Geld zur Verfügung. Sie glaubte an John Wick, Keanu und Stahelski. Also an dieser Stelle vielen Dank, Frau Longoria.

Neben den brachialen Actionsequenzen bietet John Wick auch eine in blaue Farben getränkte Melancholie. John ist kein sprücheklopfender Held mit Witzen. Eigentlich ist er ja ein gebrochener Mann, der dieses ganze Chaos gar nicht mehr wollte. Doch irgendwie kennt er es auch nicht anders. Wie James Bond, wenn ein neuer Auftrag reintrudelt. Und dann rüstet er sich eben aus und das Ding wird eiskalt durchgezogen. Die Welt von John Wick wurde größer, die Filme wurden länger und hatten ein größeres Budget. Doch diese charmanten Anfänge des ersten Films reizen mich bis heute. Hier macht man aus relativ wenig Geld etwas, das das Actionherz höher schlagen lässt. Auf innovative und geniale Geschichtenerzählung braucht man hier nicht hoffen, aber sie tut, was sie tun muss, und auf dem Parkett wird dann im Kugelhagel getanzt. Präzise, schnell und perfekt getimt.

Das Adrenalin schießt in die Höhe, der Kopf macht mal für 2 Stunden Pause und so ganz nebenbei schwebt man in einer ziemlich einzigartigen Atmosphäre. Ein Film von Actionfans für Actionfans. Ein Portal in eine andere Welt. Und diese Welt, die macht eine Menge Spaß.

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1: Um Mitternacht ist der zweite staatliche Tankrabatt in diesem Jahr in Kraft getreten. Bis Ende Dezember sinkt damit die Steuerbelastung auf Benzin und Diesel um jeweils rund 17 Cent pro Liter. Hintergrund sind die gestiegenen Preise für Benzin und Diesel durch die Verwerfungen auf den Ölmärkten infolge des Iran-Kriegs. Nach Angaben eines Vergleichsportals gingen die ermittelten deutschlandweiten Durchschnittspreise um 10 bis 11 Cent zurück. Vielerorts wurde Benzin E10 für weniger als 2 Euro angeboten, wie aus dem Portal des ADAC hervorgeht. Allerdings gibt es große regionale Unterschiede. Kritik an der Steuersenkung kommt von mehreren Wirtschaftsinstituten. Sie bemängeln die hohen Kosten und die ungenaue Entlastung, da insbesondere Vielfahrer davon profitierten. Verbraucherschützer und Umweltverbände kritisieren die Preisanhebung beim Deutschlandticket. Die Chefin des Verbraucherzentrale Bundesverbands, POP, erklärte, jährliche Preissteigerungen dürften nicht dazu führen, dass immer mehr Menschen aus Kostengründen auf das Ticket verzichten müssten. Sie forderte die Einführung eines bundesweit einheitlichen Nahverkehrstarifs für Gelegenheitsfahrten. Der Bundesgeschäftsführer der Deutschen Umwelthilfe, Resch, warf der Regierung vor, in der Verkehrspolitik falsche Prioritäten zu setzen. Mit nur einem Teil der Milliardenkosten für den Tankrabatt hätte sich die Preissteigerung beim Deutschlandticket verhindern lassen, sagte er. Der Preis für das Deutschlandticket steigt im kommenden Jahr von monatlich 63 Euro auf 66,80 Euro. Der Fahrschein war 2023 für den Preis von 49 Euro eingeführt worden. Die von der Bundesregierung beschlossenen Änderungen bei der Pflegeversicherung stoßen auf Kritik. Der gesundheitspolitische Sprecher der Grünen im Bundestag, Dahmen, sagte im Deutschlandfunk, eine große Mehrheit der Menschen zahle für die Pflegeversicherung künftig mehr, bekomme aber eine schlechtere Leistung. Das sei keine Reform, sondern ein Spargesetz. Der linken Fraktionschef im Bundestag, Pellmann, sprach von einer Kürzungsorgie auf dem Rücken von Millionen Menschen mit Pflegebedarf. Die Ministerpräsidentin von Mecklenburg-Vorpommern, Schwesig, von der SPD, sagte, das erzielte Ergebnis sei leider keine Reform. Das Kabinett hatte den Gesetzentwurf von Gesundheitsminister Linnemann gestern gebilligt. Er sieht unter anderem vor, dass der Beitragssatz für Kinderlose steigt. Geplant sind auch eine Anhebung der Beitragsbemessungsgrenze und eine Neuregelung der Einstufung in die verschiedenen Pflegegrade. In Italien hat die rechtsgerichtete Regierung von Ministerpräsidentin Meloni per Dekret ein Verschleierungsverbot an Schulen beschlossen. Künftig müssen Gesichter im Unterricht erkennbar sein. Damit sind Burka und Niqab für Schülerinnen an allen Schulen grundsätzlich verboten. Zugleich soll ab dem kommenden Schuljahr in den Klassen höchstens ein Anteil von 30% neu zugewanderter Kinder mit unzureichenden Italienischkenntnissen erlaubt sein. Melonis Regierung begründet die Maßnahmen mit einer besseren Integration. Kritiker werfen ihr dagegen eine weitere Verschärfung der Migrationspolitik vor. Das Dekret wurde als Notverordnung erlassen, damit es schnell in Kraft treten kann. Das Parlament hat nun 60 Tage Zeit, um es in ein ordentliches Gesetz umzuwandeln. Andernfalls würde es wieder ungültig. Der Hans-Joachim-Friedrichs-Preis für kritischen Fernsehjournalismus geht in diesem Jahr an zwei Journalistinnen des ZDF. Die Auszeichnung erhalten zu gleichen Teilen die Leiterin der ZDF-Redaktion Recht und Justiz, Sarah Tacke, und die Moderatorin des Heute-Journals und des Morgen-Magazins, Dunja Hayali. Hayali stehe seit mehr als einem Jahrzehnt

Vom Süden bis in den Nordosten gebietsweise etwas Regen oder einzelne Schauer. Im Westen und Nordwesten zunehmend heiter und trocken, 18 bis 23 Grad. Die weiteren Aussichten: Samstag teils heiter, teils wolkig, vereinzelt Schauer. Im Norden etwas Regen, 18 bis 24 Grad.

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1: Die nordische Mythologie ist überall. In Marvel, Videospiel oder Herr der Ringe. Doch was hat es wirklich mit der nordischen Mythologie auf sich? Was wissen wir wirklich über Odin, Thor und den weiteren Göttern? Die Wahrheit ist, dass es nie die eine nordische Religion gab. Sie ist keine einheitliche Religion, so wie wir sie kennen. Es gab keine Kirche, die Regeln vorschrieb. Skandinavien ist und war riesig. Je nachdem, in welchem Dorf man lebte, hießen die Götter anders und wurden völlig unterschiedlich verehrt und die Geschichten anders erzählt. Das meiste, das wir heute wissen, wurde jahrhundertelang nur mündlich am Lagerfeuer erzählt. Erst 200 Jahre nach der Christianisierung schrieb der isländische Dichter Snorri Sturluson die Sagen auf, aus Angst, sie würden für immer vergessen gehen. Die Sammlung dieser Sagen nennt sich die Snorra-Edda. Es gibt aber auch die ältere Edda und die Lieder-Edda. Wie glaubten die Menschen damals im Alltag wirklich? Darüber wissen wir nur sehr wenig. Was wir wissen, sind die Geschichten. Und wie alles anfängt, erzählt die Entstehungsgeschichte, die sich doch deutlich von der biblischen Entstehungsgeschichte unterscheidet. Denn am Anfang gab es nur das Feuerreich Muspelheim und das eisige Land des Nebels Niflheim. Dazwischen war nur weite Leere, namens Ginnungagap. Als das Eis durch die Hitze schmolz, entstand Leben. Es entpuppte sich der Urriese Ymir und eine riesige Kuh namens Audumbla, die den Riesen mit ihrer Milch ernährte. Während der Riese schlief, schwitzte er durch die Hitze von Muspelheim und aus seinem Schweiß entstanden die ersten Wesen. Die kosmische Kuh leckte währenddessen an einem eisigen Salzblock und nur nach 3 Tagen leckte sie den Urvater der Götter frei. Dessen Enkel waren niemand Geringeres als Odin und seine Brüder. Doch die Brüder plagte die Langeweile. Denn es gab ja nichts zu tun. Kein Land, kein Himmel, kein Meer. Ihre Lösung war nichts anderes, als den Riesen Ymir zu töten. Und aus seiner Leiche bauten sie unsere Welt. Aus Ymirs Fleisch formten sie die Erde. Seine Knochen wurden zu Bergen aufgetürmt. Sein Blut wurde zu den Meeren und Flüssen und seine Haare zu den Wäldern. Aus Maden, die in sein Fleisch krochen, entstanden übrigens die Zwerge und Elfen. Am Ende nahmen die Götter Ymirs Schädeldecke und spannten sie als Himmel über die Erde. Das war die Geburt von Midgard, der Welt der Menschen.

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2: Ostflügel des Stadtschlosses kehrt zurück, Tag der Feuerwehr auf dem Goetheplatz und Abend der Berufe wird gut besucht. Nach jahrelanger Schließung öffnet der Ostflügel des Stadtschlosses Weimar wieder seine Pforten. Zelebriert wird dies mit einem Fest, das von Freitag bis Sonntag zu erleben ist. Dabei kann laut Klassikstiftung die neue Dauerausstellung Weimarer Klassik in der Belle Etage erkundet werden. Auch neu gestaltet wurde die sogenannte Passage, die als Informationsbereich dienen soll. Zudem ist auch ein Veranstaltungssaal entstanden, der für Konzerte, Lesungen und andere Events genutzt werden kann. Nach Angaben der Stiftung wurde der Ostflügel seit 2018 einer intensiven Sanierung und denkmalgerechten Instandsetzung unterzogen. Es handelt sich dabei um das erste Teilprojekt der Schlosssanierung. Die gesamte Maßnahme soll bis 2032 andauern. Das Programm zur Wiedereröffnung des Ostflügels ist auf der Homepage der Klassikstiftung einsehbar. Am kommenden Samstag wird auf dem Goetheplatz der Tag der Feuerwehr gefeiert. Stattfinden wird laut Ankündigung der Aktionstag von 10 bis 17 Uhr. Geboten wird ein buntes Programm, das unter anderem eine große Technikschau bietet, bei der Einsatzfahrzeuge von gestern und heute präsentiert werden. Auch wird es eine Modenschau geben, die Uniformen und Schutzkleidung im Wandel der Zeit den Gästen vor Augen führt. Darüber hinaus gibt es Einblicke in die Arbeit der Feuerwehr und Mitmachaktionen. Verantwortlich für das Programm sind die Berufsfeuerwehr, die 7 freiwilligen Feuerwehren und verschiedene Hilfsorganisationen Weimars. Anlass der Feier ist, dass genau vor 100 Jahren, am 3. Oktober 1926, die Weimarer Feuerwehr ihr umgebautes städtisches Depot in der Erfurter Straße 37 bezog. Zum Abend der Berufe sind am Dienstag rund 1300 Interessierte in die Weimar Halle gekommen. Das gab die Stadt bekannt. Insgesamt 95 regionale Unternehmen und Ausbildungseinrichtungen nutzten die Gelegenheit, das Gespräch mit den Gästen der Jobmesse zu suchen. Sie präsentierten ein breites Spektrum an Ausbildungs-, Studien- und Karrieremöglichkeiten. Jugendliche wie auch Quereinsteiger konnten sich dabei praxisnahe Einblicke verschaffen. Bereits zum 21. Mal fand der Abend der Berufe statt. Seit 2023 richtet er sich nicht nur an Schüler und Schülerinnen, sondern auch an Fachkräfte, die sich beruflich neu orientieren und weiterentwickeln wollen. In Weimar ist im September die Arbeitslosigkeit gesunken. Das geht aus einer Mitteilung der Agentur für Arbeit hervor. Darin heißt es, dass 2139 Menschen als arbeitslos gemeldet waren. Das sind 152 Personen weniger als im August. Aber 107 mehr als vor einem Jahr. Im September wurden außerdem 77 neue Stellen gemeldet. Im Vergleich zum Vormonat ergibt sich ein Minus von 44 Arbeitsplätzen. Gegenüber dem Vorjahr sind es 15 weniger. Aktuell befinden sich damit 443 Stellen im Bestand der Arbeitsagentur. Das waren die Nachrichten auf Radio Lotte Weimar mit Michael Tuscher.

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Das Poem Long Guide, Opus 52, Nummer 3 von Alexander Skrjabin, gespielt von Wladimir Sofronitsky, ein Moskauer Konzertmitschnitt vom 2. Februar 1960. Bis zum Zerfall der Sowjetunion im Dezember 1991 war der russische Pianist Wladimir Sofronitsky im Westen weitgehend unbekannt. Es gab kaum Schallplatten von ihm, und er war seit den späten 1920er Jahren nicht mehr außerhalb der UdSSR aufgetreten. Ihm sind die heutigen historischen Aufnahmen gewidmet, zu denen Sie Michael Stegemann am Mikrofon begrüßt, in einem, wenn man so will, doppelten Gedenkjahr. Geboren wurde Wladimir Sofronitsky vor 125 Jahren, am 8. Mai 1901 in St. Petersburg. Gestorben ist er vor 65 Jahren, am 29. August 1961 in Moskau. Vor allem für die Musik von Alexander Skrjabin galt Sofronitsky als der Interpret schlechthin. Er hatte den 1915 gestorbenen Erfinder der Quartenharmonik und Komponisten der visionären Tondichtung Prometheus zwar selbst nie gehört, aber dessen älteste Tochter Jelena, die er 1920 geheiratet hatte, hat mehrfach bestätigt, dass Sofronitskys Spiel dem ihres Vaters in Geist und Gestus sehr ähnlich gewesen sei, was sich sogar überprüfen lässt. Unter den wenigen Klavierwalzenaufnahmen, die es von Skrjabin selbst gibt, findet sich die folgende Masurka Fis-Moll, Opus 40 Nummer 2, eingespielt 1910 in Moskau für die Firma Welte Mignon.

0: Vergleicht man diese beiden Aufnahmen der Mazurka Fis-Moll von Alexander Skriabin 1910 mit dem Komponisten selbst, 1960 mit Wladimir Sofronitsky, so gibt es durchaus Ähnlichkeiten im Anschlag, in den Farbnuancen und in der Phrasierung. Doch wo Skriabin das Tempo relativ frei und manchmal fast etwas stockend nimmt, gestaltet Sofronitsky einen großen klangpoetischen Bogen von der ersten bis zur letzten Note des kleinen Stücks. Für den berühmten russischen Klavierpädagogen Heinrich Neuhaus, Lehrer von Emil Gilel, Swjatoslaw Richter und vielen anderen, war Sofronitsky einer der größten Pianisten, die er je gehört hatte.
1: Sein Spiel rief ein gesteigertes Gefühl der Schönheit hervor, vergleichbar dem Zauber und Duft von Frühlingsblumen, Maiglöckchen oder Flieder, die uns anrühren als lebendige Erinnerung an etwas, das wir so oft und immer wieder neu wie zum ersten Mal erleben und erfahren haben und erleben werden.
0: Noch einmal Skriabin. Die Valse Astur Opus 38, eine der frühesten Aufnahmen von Wladimir Sofronitsky vom 1. Januar 1946.

0: Was für ein grandioses Klavierspiel. Zerbrechlich und doch konsistent in jedem Ton, souverän in seiner agogischen Freiheit, wie ein träumerisches Verfertigen der Musik beim Spielen. Wladimir Sofronitsky spielte Alexander Skrjabins Vals Astur Opus 38, eine Aufnahme von 1946. Sofronitsky war freilich mehr als nur ein Geschöpf des Prometheus, ein Jünger seines Schwiegervaters Skrjabin, dessen Tochter Jelena er 1917 in der Klavierklasse von Leonid Nikolajew am Konservatorium seiner Heimatstadt Petrograd kennengelernt hatte, wie Sankt Petersburg nun hieß, bevor sie 1924 in Leningrad umbenannt wurde. Dmitri Schostakowitsch und Maria Judina waren hier seine Mitstudierenden und bewunderten das pianistische Genie Sofronitskys, der schnell in seiner Heimat berühmt wurde. Seine Konzerte hatten Kultstatus, schreibt Ingo Harden in seinem Buch Pianistenprofile.
1: Laut eigenen Auskünften hatte er stets mehrere Interpretationsvarianten für ein Werk parat und entschied sich erst zu Beginn seines Spiels spontan für eine bestimmte Deutung. Sicher war dies eine Ursache für seine immer unkalkuliert, unverbraucht und nie routiniert wirkenden Aufführungen.
0: Ende 1953 gab Sofronitsky mehrere Recitals mit Werken von Franz Schubert im 125. Gedenkjahr seines Todes am 19. November 1828, bei denen auch einige Liedbearbeitungen von Franz Liszt auf dem Programm standen. Hier auf dem Wasser zu singen, aufgenommen am 25. Dezember 1953.

Luft im Wasser zu singen. Franz Liszts Schubert-Bearbeitung, gespielt von Wladimir Sofronitsky 1953. 1928 ging Sofronitsky mit seiner Frau für 2 Jahre nach Paris, wo er unter anderem mit Sergei Prokofjew Freundschaft schloss. 1930 kehrte er in die Sowjetunion zurück, knüpfte nahtlos an seine früheren Erfolge an und übernahm 1942 eine Professur am Moskauer Konservatorium. Seine 12 zyklischen Klavierabende mit Musik von Buxtehude und Bach bis zur Avantgarde wurden 1937-38 ebenso gefeiert wie 1949 seine Gesamtaufführung des Klavierwerks von Frédéric Chopin an 5 Abenden zur Erinnerung an den 100. Todestag des Komponisten.

Chopins Mazurka F-Moll Opus 63 Nummer 2, ein Konzertmitschnitt vom 21. November 1949 mit Wladimir Sofronitsky, dem die heutigen historischen Aufnahmen hier im Deutschlandfunk gewidmet sind. Trotz aller Erfolge und vieler staatlicher Auszeichnungen war Sofronitsky alles andere als systemkompatibel. Ein von seiner Lebensweise her genialischer, aber wohl auch ziemlich labiler Künstler, wie Joachim Kaiser in seinem Buch »Die großen Pianisten« schrieb. Hinzu kam vor allem in den letzten Jahren ein exzessiver Alkohol- und Kokainkonsum, was wohl auch zu seinem Tod mit nur 60 Jahren am 29. August 1961 beigetragen hat. Ungebrochen war indessen sein Erfolg beim Publikum und die Bewunderung seiner Kolleginnen und Kollegen, wie Swjatoslaw Richter, der ihn einfach einen Gott am Klavier nannte. Zu den Komponisten, die ihn besonders schätzten, gehörte auch Sergei Prokofjew, der ja selbst ein ausgezeichneter Pianist war. Und auch hier bietet sich ein kleiner Vergleich an. Das zweite Stück, Andantino, aus Prokofjews Märchen einer alten Großmutter, Opus 31, aufgenommen von ihm selbst am 26. Februar 1935 in Paris.

Wladimir Sofronitzkis Aufnahme vom 2. Dezember 1946 ist dagegen deutlich schneller und fließender.

0: Das zweite der Märchen einer alten Großmutter Opus 31 von Sergei Prokofjew, gespielt vom Komponisten selbst und von Wladimir Sofronitsky. Zwei verschiedene Lesarten, wobei die des Autors nicht a priori die richtige sein muss. Noch einmal Heinrich Neuhaus.
1: Auch muss ich mich schuldig bekennen, trotz aller verstandes- und gefühlsmäßigen Bewertung der Interpretation durch den Komponisten einmal an den von Wladimir Sofronitsky gespielten Sarkasmen Prokofjews mehr Freude gehabt zu haben als an den vom Komponisten selbst gespielten.
0: Und Prokofjew erklärte sogar, meine Sarkasmen spielt er besser, als sie komponiert sind. Hier die Nummer 3. Allegro Precipitato mit ihrer vertrackten Vorzeichnung. Die rechte Hand ist in Fis-Moll mit 3 Kreuzen notiert, die linke in B-Moll mit 5 Bs.

0: Wladimir Sofronitsky spielte die dritte der Sarkasmen Opus 17 von Sergei Prokofjew, eine Aufnahme vom 2. Dezember 1946. Trotz seines breiten Repertoires bleiben es die Werke Alexander Skrjabins, für die Sofronitsky mit seinen Interpretationen Maßstäbe gesetzt hat. Seine Aufnahme der zweisätzigen Klaviersonate Nummer 4, Fis-Dur Opus 30, Andante und Prestissimo Volando, entstand als Konzertmitschnitt am 13. Mai 1960 in Moskau. Seinem 1903 in nur 2 Tagen niedergeschriebenen Werk hat Skrjabin ein selbstverfasstes, symbolistisches Gedicht vorangestellt. Hier die ersten und die letzten Verse.
1: In leichtem Schleier, durchsichtigem Nebel, strahlt weich ein Stern, weit weg und einsam. Wie schön! Das bläuliche Geheimnis seines Glanzes winkt mir zu, wiegt mich ein. Bring mich zu dir, ferner Stern. Flammende Sonne, Sonne des Triumphs, ich komme dir näher in meiner Sehnsucht, bade mich in deiner Wellenbewegung, du Freude Gott. Ich sauge dich ein, Licht mir, du Licht meiner selbst, ich verschlinge dich.

Wladimir Sofronitsky spielte die Klaviersonate Nummer 4, Fis-Dur Opus 30, seines Schwiegervaters Alexander Skrjabin, ein Moskauer Konzertmitschnitt vom 13. Mai 1960. Und mit einem späten, in seiner konsequenten Quartenharmonik wahrlich visionären Werk von Skrjabin endet auch unsere Hommage an Wladimir Sofronitsky. Vers la flamme, der Flamme entgegen, Opus 72, aufgenommen 1959.

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2: Ostflügel des Stadtschlosses kehrt zurück, Tag der Feuerwehr auf dem Goetheplatz und Abend der Berufe wird gut besucht. Nach jahrelanger Schließung öffnet der Ostflügel des Stadtschlosses Weimar wieder seine Pforten. Zelebriert wird dies mit einem Fest, das von Freitag bis Sonntag zu erleben ist. Dabei kann laut Klassikstiftung die neue Dauerausstellung Weimarer Klassik in der Belle Etage erkundet werden. Auch neu gestaltet wurde die sogenannte Passage, die als Informationsbereich dienen soll. Zudem ist auch ein Veranstaltungssaal entstanden, der für Konzerte, Lesungen und andere Events genutzt werden kann. Nach Angaben der Stiftung wurde der Ostflügel seit 2018 einer intensiven Sanierung und denkmalgerechten Instandsetzung unterzogen. Es handelt sich dabei um das erste Teilprojekt der Schlosssanierung. Die gesamte Maßnahme soll bis 2032 andauern. Das Programm zur Wiedereröffnung des Ostflügels ist auf der Homepage der Klassikstiftung einsehbar. Am kommenden Samstag wird auf dem Goetheplatz der Tag der Feuerwehr gefeiert. Stattfinden wird laut Ankündigung der Aktionstag von 10 bis 17 Uhr. Geboten wird ein buntes Programm, das unter anderem eine große Technikschau bietet, bei der Einsatzfahrzeuge von gestern und heute präsentiert werden. Auch wird es eine Modenschau geben, die Uniformen und Schutzkleidung im Wandel der Zeit den Gästen vor Augen führt. Darüber hinaus gibt es Einblicke in die Arbeit der Feuerwehr und Mitmachaktionen. Verantwortlich für das Programm sind die Berufsfeuerwehr, die 7 freiwilligen Feuerwehren und verschiedene Hilfsorganisationen Weimars. Anlass der Feier ist, dass genau vor 100 Jahren, am 3. Oktober 1926, die Weimarer Feuerwehr ihr umgebautes städtisches Depot in der Erfurter Straße 37 bezog. Zum Abend der Berufe sind am Dienstag rund 1300 Interessierte in die Weimar Halle gekommen. Das gab die Stadt bekannt. Insgesamt 95 regionale Unternehmen und Ausbildungseinrichtungen nutzten die Gelegenheit, das Gespräch mit den Gästen der Jobmesse zu suchen. Sie präsentierten ein breites Spektrum an Ausbildungs-, Studien- und Karrieremöglichkeiten. Jugendliche wie auch Quereinsteiger konnten sich dabei praxisnahe Einblicke verschaffen. Bereits zum 21. Mal fand der Abend der Berufe statt. Seit 2023 richtet er sich nicht nur an Schüler und Schülerinnen, sondern auch an Fachkräfte, die sich beruflich neu orientieren und weiterentwickeln wollen. In Weimar ist im September die Arbeitslosigkeit gesunken. Das geht aus einer Mitteilung der Agentur für Arbeit hervor. Darin heißt es, dass 2139 Menschen als arbeitslos gemeldet waren. Das sind 152 Personen weniger als im August. Aber 107 mehr als vor einem Jahr. Im September wurden außerdem 77 neue Stellen gemeldet. Im Vergleich zum Vormonat ergibt sich ein Minus von 44 Arbeitsplätzen. Gegenüber dem Vorjahr sind es 15 weniger. Aktuell befinden sich damit 443 Stellen im Bestand der Arbeitsagentur. Das waren die Nachrichten auf Radio Lotte Weimar mit Michael Tuscher.

0: Film, Kunstworkshops und der Austausch über gesellschaftliche Fragen. All das verbindet das Return International Film und Art Festival in Weimar. Das Festival findet vom 22. bis 24. Oktober statt, aber eigentlich beginnt Return schon früher. Bereits Anfang Oktober gibt es Ausstellungen und verschiedene Workshops, bei denen es unter anderem um Film, Animation, Medien, Identität und Demokratie geht. Hinter dem Festival steht Masa Nejatfala. Sie hat Return gegründet und ist Festivaldirektorin. Masa, herzlich willkommen hier bei uns im Studio.
1: Hallo, vielen Dank für die Einladung, Gelegenheit. Ich freue mich, dass ich dabei bin.
0: Wunderbar. Der Name Return klingt zunächst einmal nach Zurückkehren. Was bedeutet Return für dich?
1: Ja, eigentlich genau andersrum ist. Return ist irgendwie das Konzept irgendwie so gekommen, dass wir von Vergangenheit etwas nehmen und für unsere Zukunft nutzen. Mhm. Genau. Es ist eigentlich fortschrittlich, sollte sein.
0: Okay. Wenn man sich das Programm anschaut, geht es in diesem Jahr sehr stark um Identität. Warum ist die Frage, wer sind wir und wer wollen wir werden, gerade jetzt so wichtig?
1: Ja, heutzutage, eigentlich Konzept von Return ist jedes Jahr thematisch mit gesellschaftlicher und globaler Herausforderung sich beschäftigen und jedes Jahr entsprechend damit, wir stellen eine Frage oder suchen wir nach einem Stichpunkt, davor machen wir eine Fragestellung. Und dieses Jahr habe ich mir so gedacht, dass in meiner Umgebung oder in Gesellschaft, wie jetzt gerade Politik und menschlich und Beziehungen angeht, viele sind beschäftigt damit, mit Identität, mit was sich identifizieren. Mhm. Genau, dann ist die Frage rausgekommen.
0: Return ist nicht nur ein Filmfestival, schon Anfang Oktober beginnen die ersten Workshops und Ausstellungen. Warum ist es dir wichtig, dass die Menschen nicht nur Filme anschauen, sondern selbst kreativ werden und miteinander ins Gespräch kommen?
1: Ja, natürlich. Eigentlich ein bester Kommunikationsweg, denke ich, das ist eine Kunst. Festival ist siebte Kunst und Konzept von Festival ist in viel verschiedene Perspektive mit unterschiedlichen Kunstbereichen unsere Fragestellung eigentlich beleuchten und dass die Menschen in Diskussion kommen. Und das ist dieser Knopfpunkt Kunst und Film. Mhm.
0: Genau. Welche Workshops stehen denn in diesem Jahr auf dem Programm?
1: Ja, wir haben mehrere Workshops im Angebot dieses Jahr. Nachdem unsere erste Veranstaltung die Ausstellung ist, dann kommen wir dazu. Wir haben eigentlich akademisch auch schon im Rahmen des Festivals so viele Programme überlegt. Nicht nur Film, sondern Netzwerken und Begegnungsräume, kulturelle Räume. Und davor haben wir auch schon so super nette Kooperationspartner, dass wir zusammen die Workshops machen. In Sendehalle, Ment e.V., Turin Creative Agentur und Nivre Studio in akademischer Film- und Animationsbereich. Genau.
0: Und wie erwähnt, am 22. Oktober beginnt dann das eigentliche Festival mit internationalen Kurzfilmen. Was erwartet das Publikum in diesem Jahr?
1: Ja, gute Frage. Wir hatten eigentlich, das ist Höhepunkt von das Festival. Wir haben drei Kategorien Animationen gespielt, vom Dokumentarfilm die Filme ausgewählt. Und die Filme wurden, über 600 Filme wurden eingereicht und über 85 Länder. Und davon haben wir 27 Filme ausgewählt, die in drei Standorte in Weimar wird gezeigt und präsentiert. Kino Monami, Cinestar und Lichthaus.
0: Mhm. Wie läuft da die Zusammenarbeit mit den einzelnen Kinos? Wie ist die gestaltet?
1: Perfekt. Wir wollten eigentlich unterschiedliche Zielgruppe erreichen und davor bin ich auf die Idee gekommen, drei Kino verteilen, da wir unterschiedliche Zielgruppe haben. Hm. Das ist sehr schön, ja.
0: Hast du eine Lieblingsrubrik bei dir im Festival, die du immer wieder gerne siehst? Ich denke mal, es sind fast alle deine Lieblinge.
1: Natürlich, sonst haben wir nicht ausgewählt. Genau. Ich empfehle alle Filme. Jeder Einzelne hat ihren eigenen Wert.
0: Großartig. Wo gibt es weitere Infos? So kann man sich informieren.
1: Ja, alle können gerne unter unserer Website returneaf.com, die alle Informationen über Workshop, über Ausstellungen und Sonderprogramme sehen. Haben wir dieses Jahr auch mit zwei anderen Festivals beschäftigt. Ich empfehle euch, Sonderprogramme auch schon schauen.
0: Mhm. Und da kann man sicherlich dann auch über die Tickets sich informieren, was es kostet und etc. pp.
1: Genau, kann man auch schon in Ticketinfo auf unserer Website oder direkt bei Eventim Ticketkäufer und Ticketverkäufer schon eingefangen und Sie können gerne sich auch sofort
0: anmelden. Ja. Oh, vielen Dank für das Gespräch und ja, für die Einblicke in das Return International Film und Art Festival. Wie gesagt, das Programm beginnt bereits Anfang Oktober mit Workshops und Ausstellungen. Das eigentliche Festival, hast du noch was?
1: Ich würde nochmals persönlich die Menschen einladen von unserer Ausstellung, die am 3. Oktober in Hofartelle Niedergrundstadt stattfindet.
0: Ja.
1: Und ich empfehle allen, das vorbeizuschauen. Die werden bestimmt etwas Krasses erleben. Vielen Dank.
0: Alles klar. Wie gesagt, da ist mehr als nur Film am Start. Das Programm beginnt bereits Anfang Oktober mit Workshops und Ausstellungen. Das eigentliche Festival dann vom 22. bis 24. Oktober in Weimar. Und auf dem Programm stehen internationale Kurzfilme aus zahlreichen Ländern, außerdem Ausstellungen, Gespräche und weitere Veranstaltungen. Und die Workshops, die richten sich dabei ausdrücklich nicht nur an Profis. Teilnehmen können auch Menschen, die bisher weniger oder gar keine Erfahrung in den jeweiligen Bereichen haben. Die Workshops sind kostenlos, eine Anmeldung ist aber erforderlich. Mehr Informationen, wie gesagt, zum Programm gibt es auf der Webseite des Return International Film und Art Festivals. Und an der Stelle nochmal vielen Dank für das Gespräch.
1: Vielen Dank für die Einladung.

0: Sneak Preview. Neues auf der Leinwand im Lichthauskino.
1: Und da schauen wir jetzt mal hinein in das Programm vom Lichthauskino. Und da darf ich wieder Dirk Heine hier am Telefon begrüßen. Hallihallo.
2: Hallihallo.
1: Ja, was gibt's denn Neues in den heiligen Hallen auf der goldenen Leinwand?
2: Heilig, halli, hallo. herzlich viel, um bei H zu bleiben. Es gibt drei neue Filme in diesem Programm und die haben es alle in sich. Beziehungsweise es gibt noch einen vierten, der hat es auch in sich. Aber der vierte ist eine

0: Sonderveranstaltung. Und das hatten wir auch schon mal, aber in dieser Form wahrscheinlich dann doch noch nicht. Wir fangen mal mit dem regulären Programm an, würde ich jetzt mal sagen. Also es sind natürlich viele Filme noch im Programm, wie Vaterland zum Beispiel, Adams 8, Primetime, Gentle Monster, Kalter Hund, Spaziergang nach Syrakus und auch Staatsschutz, die alle sehr sehenswert sind. Und ich bin immer wieder dankbar und auch begeistert, dass es so viele gute neue Filme gibt, denn davon leben wir ja. Wir machen die ja nicht selbst, wir suchen sie ja nur aus. Und im Moment ist die Fülle so reichhaltig, dass man sagen kann, es gibt eigentlich fast für jeden etwas. Und ich habe ja vor zwei Wochen jetzt mittlerweile war ich auf der Filmmesse in Leipzig. Und ich finde auch die Filme, das heißt die Filme, die produziert werden, sie haben immer so ein kleines bisschen was Prophetisches. Also wenn man sich die Stimmung anschaut, die in den Filmen herrscht, es gibt immer so eine Grundstimmung und es gibt auch immer so ein Grundthema, was man, wenn man länger schaut und viele Filme schaut, merkt man das. Es fällt einem auf, so, es gibt eine spezielle Richtung und es gibt auch eine spezielle Auseinandersetzung mit Themen. Vielleicht manchmal auch eine kleine Warnung da drin, dass sich Sachen ändern, wie man sie nicht haben möchte. Und dieses Gefühl hatte ich in Leipzig jetzt auch. Ich möchte es jetzt aber nicht beschreiben, weil das wird sich dann in den nächsten Filmen sehr wohl wiederfinden lassen. Und das ist das Schöne am Kino oder an auch dieser Kultur oder auch Kunstform, dass man sich mit wirklich ganz unterschiedlichen Dingen beschäftigen kann und auch sehr schön einen Blick durch dieses Fenster, sag ich mal, wie die Leinwand in unseren, wie du immer so schön sagst, heiligen Hallen sehe, einfach in andere Welten entschwinden kann, vielleicht auch mal kurz und dort aber auch dann reflektieren kann, in welcher eigenen Welt man wieder steckt und was sich hier gerade tut. Und das tut zum Beispiel ein großartiger Regisseur. Ich will gar nicht viel zum Inhalt des Filmes sagen. Der Inhalt ist auch auf unserer Seite. Das muss ich noch ein bisschen ergänzen. Da muss ich mal den Anbieter schelten, nämlich Kinofreund. Es geht um einen Mann, der heißt Digger Rockwell. Ob das Rockwell eine Anspielung ist auf Rockefeller oder whatever, ist dahingestellt wahrscheinlich schon, denn er ist der mächtigste Mann der Welt. Und er begibt sich auf eine verzweifelte Mission, nämlich um zu beweisen, dass er der Retter der Menschheit ist. Doch bevor die Katastrophe, er selber löst diese Katastrophe aus und er sieht dann oder erkennt dann, dass diese Katastrophe alles vernichten wird, vor der er eigentlich die Menschheit retten wollte. Also so ein Umkehrschluss.
1: Ich habe den Trailer schon gesehen tatsächlich. Ja, genau.
0: Du hast den Film schon gesehen?
1: Nein, den Trailer tatsächlich schon gesehen. Also,
0: den Trailer schon gesehen,
1: sah sehr vielversprechend aus. Tom Cruise spielt mal wieder großartig. Also ja. Ich hoffe. Also der Trailer lässt das zumindest vermuten.
0: Die Maske ist fantastisch, weil alle Leute sagen, oder junge Menschen, die Tom Cruise jetzt vielleicht nicht so kennen, außer vielleicht aus Mission Impossible, die sagen, das ist Tom Cruise? Dann sag ich, ja, das ist Tom Cruise, man erkennt es noch. Wer auch dabei ist, John Goodman, auch fantastisch. Big Lebowski zum Beispiel, kennen ihn vielleicht einige noch. Oder auch aus der Fernsehserie damals Roseanne, wobei das ist schon ein bisschen länger her. John Goodman, ein fantastischer Schauspieler, auch Comedian. Sandra Hüller spielt auch mit. Also Sandra Hüller ist mal wieder dabei und das ist eine tolle Besetzung in diesem Film und er verspricht vieles, denn Alejandro González Iñárritu, muss ich sagen, ich erinnere mich immer noch gerne an Birdman zum Beispiel oder auch an Beautiful. Mhm. Das sind Filme, die vergisst man nicht so schnell, weil sie haben etwas wirklich sehr, sehr Besonderes und sie sind oft etwas länger. Dieser Film hat jetzt nur gute 2 Stunden, aber die haben es wirklich in sich und das sind wirklich Kunstwerke, muss man sagen. Und das sind teilweise auch, ich scheue mich zwar vor diesem Begriff etwas, das sind auch Meisterwerke, weil so solche Filme wie zum Beispiel auch diese, die ich jetzt aufgezählt habe, aber wie Digger wahrscheinlich auch, der lässt es schon erahnen. Ne? Das wird wirklich großes Kino werden und ich bin sehr gespannt auf den Film. Ich habe ihn auch noch nicht gesehen, weil der hatte bis jetzt auch eine Sperre. Also man konnte ihn auch noch nicht wirklich sehen. Ein paar auserwählte Pressemenschen haben ihn gesehen. Ich durfte noch nicht. Er wurde auch nicht in Leipzig auf der Filmmesse gezeigt. Aber wir sind gespannt. Und das ist der erste Film. Also Digger heißt der Film. Nicht das Slangwort, sondern einfach von Graben heißt das. In ein Plakat sagt zum Beispiel auch Dig or Die. Genau. Also Grab oder Stirb. Und Jetzt ist die Frage, ob er der Totengräber ist mit dieser Schaufel oder ob er mal nach Öl gegraben hat, wie er zu der Macht kam. Aber das lässt sich dann alles in diesem Film rausfinden. Und ich freue mich sehr darauf. Und wir haben den Film in zwei Fassungen, einmal in der deutschen Synchro und original mit Untertiteln. Wahrscheinlich ist die Originalfassung zu bevorzugen, sage ich mal. Es wird allerdings auch oft Slang gesprochen. Also man muss dann auch sich auf ein bisschen mitlesen einstellen. Aber egal, nächster Film. Auch keine unbekannte Regisseurin, Doris Dörri, hat einen neuen Film gemacht und der heißt Frau Winkler verlässt das Haus. Und worum geht es in Frau Winkler? Es geht um das Jahr 2030. Es ist eigentlich die nahe Zukunft, sag ich mal. Und Frau Winkler ist nichts mehr quasi geblieben als ihre Tochter und die wird von Laura Tonke gespielt. Frau Winkler wird von Angela Winkler gespielt. Und ihr Mann und Bühnenpartner ist viel zu früh verstorben und aus der Trauer heraus kommt sie nicht mehr so richtig auf eigene Füße. Es muss sich um Frau Winkler jemand kümmern und das kann die Tochter nicht leisten sie kann es nicht leisten. Und so wird dann eben ein Roboter eingestellt, also ein humanoider Roboter, der allerdings so programmiert ist, sage ich mal, dass er die Menschen auch an die Hand nimmt. Aber wenn es eben irgendwann nicht mehr geht, so ungefähr, dann geht's auch nicht mehr. Ja, also es ist jetzt keine düstere Aussicht an diesem Film. Aber es ist natürlich etwas, was eine Effizienz eines, in Anführungszeichen, Gesundheitssystems zeigen soll, was sich vielleicht entwickelt wird. Das ist vielleicht eine Dystopie, aber in diesem Film gibt es auch sehr viel Hoffnung. Also das ist jetzt kein wirklich finsterer Film, sondern es entwickelt sich sogar eine eigentlich sehr intensive Beziehung zwischen diesem Humanoiden und der älteren Frau Winkler. Und das ist sehr putzig manchmal, das ist sehr drollig. Es ist aber natürlich auch eine Tragikomödie über Fürsorge, Verlust und menschliche Widerstandskraft in Zeiten einer zunehmend technisierten Welt, so sagt es das Presseheft zumindest. Und da freue ich mich sehr drauf. Grüße aus Fukushima hat Doris Dörri zum Beispiel gemacht oder Kirschblüten Hanami, daran erinnern sich vielleicht viele noch. Und dieser Film ist auch sicherlich, ich habe ihn auch nicht gesehen, ich kann es nicht beurteilen, aber er sieht sehr gut aus und spricht eben auch ein Thema an, was gerade aktuell ist. Ja. Der Film ist natürlich vor 2 Jahren entstanden, also da hat man das vielleicht noch nicht so gesehen. Mittlerweile wird das ja mit den Produktionen humanoider Hilfskräfte geht es ja schon richtig voran, wie man jetzt in China sieht zum Beispiel. Und Herr Musk ist da ja auch nicht faul. Ja.
1: Ich lese auch gerade, dass der Roboter Pavlovich heißt. Ja. So ein kleines Augenzwinkern in die Richtung Ostblock, Sci-Fi vielleicht, weiß man ja nicht. Also
0: Pavlovich spannend. Oder es könnte natürlich auch der Pavlovsche Hund. Es kann natürlich aus der Wissenschaft kommen. Da geht es ja um Reize beziehungsweise auch um Intelligenz letztendlich. Da geht es um tierische Intelligenz beziehungsweise Muster, die man hat, die sich wiederholen beziehungsweise wenn man sie wiederholt, die gewisse Reflexe auslösen. Und da muss man sich mal diesen Film anschauen. Vielleicht sieht man da dann auch Parallelen. Ja, nächster neuer Film, Corpus Delicti. Corpus Delicti ist wieder ein fantastisch besetzter Film. Wie gesagt, Laura Tonke ist toll. Die spielt bei Doris Dörri mit hier. Bei Corpus Delicti spielt Hannah Herzsprung mit. Unter anderem Alexander Fehling ist auch zu sehen in dem Film. Haley Louis Jones und. Also viele. Christian Friedel ist auch mit dabei. Übrigens ein toller Schauspieler war bei uns im Kino mal zu Gast und ich habe wirklich sehr große Hochachtung vor diesem Menschen, weil er ist unheimlich nicht nur intelligent, sondern er ist auch ein sehr angenehmer Mensch und sehr nahbar und gar nicht so auf einem hohen Ross. Es war fantastisch damals. Kleine Schwärmerei, aber dieser Film ist von Lena Stahl. Fantastisch besetzt. Und worum geht es? Es geht um den Roman von Juli C. Viele kennen ihn sicherlich auch. Der heißt auch Corpus Delicti. Und da geht es auch um die Zukunft. Und da geht es um Gesundheit. Es geht wieder um Gesundheit. Es geht um Gesellschaft. Und es geht um eine Wissenschaftlerin, deren Leben sich schlagartig ändert, als ihr Bruder des Mordes beschuldigt wird. Und diese Beweise sind sehr erdrückend. Doch mir ist von der Unschuld überzeugt, wie das natürlich auch bei einem Geschwisterpaar sein kann, nicht unbedingt sein muss. Ich dann meine, Geschwister. Nein, aber ein Widerspruch, der sie halt zum Handeln zwingt, und beziehungsweise in diesem Fall, ne, diese einer Schuld klarwiesen, und sie sagt, nein, er ist unschuldig. Und sie fängt jetzt an, gegen ein System eigentlich zu kämpfen, was eigentlich keine Zweifel zulässt. Also da kann es eigentlich gar keine grauen Bereiche geben, sondern es ist alles sehr klar geregelt. Wie gesagt, es ist auch eine Zukunftsvision. Und ja, wie das Ganze ausgeht mit Juristen, mit Journalisten, es gibt viele Isten in diesem Film. Frau C. ist ja selber auch Juristin. Und wie der Kampf jetzt gegen eine Verleumdung beziehungsweise für Wahrheit und Gerechtigkeit, was das für sie selbst bedeutet, nämlich dass sie eben plötzlich auch im Fokus dieser Überwachungsmaschinerie steht, die da im Hintergrund die Fäden zieht. Das ist sehr spannend an diesem Film. Und der Film ist ein bisschen aufgemacht wie ein Thriller.
1: Eine Sache, die Zeit streitet gerade mit großen Schritten voran. Okay.
0: Sondervorstellung, okay, Corpus Delicti läuft bei uns neu im Programm. Dritter neuer Film, vierter neuer Film, Sonderveranstaltung, Dienstag, 6. Oktober, 19.30 Uhr. Nosferatu, eine Symphonie des Grauens, ein Klassiker. Fantastischer Film, ein großartiger Film von Friedrich Wilhelm Murnau von 1922, wird bei uns aufgeführt, hatten wir im letzten Jahr schon, so im Frühjahr ungefähr im Februar. Diesmal haben wir aber eine ganz neue Fassung, denn der Tom Urban vom Schambrowski aus Erfurt zum Beispiel, der hat diesen Film mitgebracht, beziehungsweise er hat zwei Menschen mitgebracht, mit denen er tourt, die diesen Film begleiten. Und das ist jetzt keine klassische Begleitung mit Piano und oder Orchester und anderen Instrumenten, sondern diesmal sind es DJ Leger und Christian Zeigner. Und beide kennt man seit über 20 Jahren eigentlich aus Jena und auch sind auch weltweit unter oder europaweit zumindest unterwegs. Und der eine ist DJ und der andere spielt Schlagzeug. Und sie haben für diesen Film eben ein besonderes Set entwickelt. Also wir haben Schlagzeug, Live Electronics und Samples und DJing. Und das ist das Spannende an diesem Film. Und da freue ich mich sehr drauf, dass wir eben Nosferatu jetzt nochmal in einer ganz anderen Begleitung sehen. Also es geht wirklich von Jazz, Downbeat, elektroakustische Musik und so weiter. Und das Ganze ist sehr intensiv, das kann ich schon mal sagen. Alleine auch durch das Schlagzeug wahrscheinlich dabei. Und ich freue mich sehr darauf. Dienstag, 6. Oktober nächste Woche, ist kein Wochenendtag, da war noch ein Tourtermin frei. Und ich freue mich sehr, dass eben Tom Urban, übrigens alles auch klar. Von Ortsfrech Cinema, da ist er auch dabei, ist und uns die Jungs mitgebracht hat. Das war's, danke. Tschüss.
1: Weitere Infos dann auf bei euch bei der Homepage. Alles klar, viel zu erzählen gehabt. Danke dir für den Einblick.
2: Gerne. Wir haben nicht, wir sind keine Nazis, was wir nicht denken, ja, dass wir Nazis sind.
3: Genau. Und wir haben mit Gewalt und ähnlichem nichts am Hut.
2: Nee. Ordnung will ich haben.
3: Genau.

Eigentlich war er im Ruhestand. John war Auftragskiller. Und dieses Leben hatte er für seine Frau Helen aufgegeben. Doch Helen wurde krank. An dieser Krankheit ist sie gestorben. Und nach ihrem Ableben bekam John noch ein Geschenk von ihr. Einen Hundewelpen namens Daisy. John und Daisy werden ein Team. Daisy gibt ihm Hoffnung. Doch eines Tages brechen Leute bei ihm ein, stehlen sein Ford Mustang und töten Daisy. Von diesem Tag an hat sich John Wick eines geschworen: das zu rächen, was er liebte. Zwölf Jahre ist es mittlerweile her, dass John Wick von Chad Stahelski in die Kinos kam. Damals konnte wohl noch niemand ahnen, was aus diesem vergleichsweise simplen Rachefilm einmal werden würde. Es gibt mehrere Fortsetzungen und Spin-offs und John Wick selbst ist längst zu einer der bekanntesten Actionfiguren der vergangenen Jahre geworden. Dabei machte der erste Teil gar nicht so viel. Er nimmt eine einfache Geschichte, einen schweigsamen Keanu Reeves und schickt ihn auf einen Rachefeldzug durch die New Yorker Unterwelt. Doch diese Einfachheit ist seine Stärke. John Wick verschwendet kaum Zeit. Wir wissen, worum es geht und sind bereit für die Action. Und wenn die Action beginnt, dann merkt man ziemlich schnell, warum der Film damals so herausgestochen ist. Regisseur Chad Stahelski kommt selbst aus der Stuntwelt und entsprechend behandelt seine Kamera die Action nicht wie etwas, das man im Schnitt verstecken muss. Wir können logisch verfolgen, wann, was, wie passiert. Wie bei den großen Vorbildern aus Hongkong eben. Bei Jackie Chan, Michelle Yeoh, Cynthia Rothrock und Sammo Hung wussten wir auch immer, was gerade passiert, egal wie spektakulär und gewaltig die Action war. Und so nun auch hier. Die Kamera begleitet das Geschehen. Sie stört nicht. Daraus ergeben sich ganz flüssige, unglaublich zufriedenstellende Actionballaden. John Wick mäht sich als Ein-Mann-Armee durch New York und das Ganze sieht aus wie ein beeindruckend durchchoreografiertes Pistolenballett. Keanu Reeves trainierte auch sehr hart für diesen Film. Noch viel härter für den nächsten und so weiter. Die Stunts macht er auch selbst. Keanu macht so gut wie alles selbst. Und er hat auch Experten an seiner Seite. Mit Stahelski arbeitete er bereits zusammen bei einem weiteren Hongkong-inspirierten Action-Klassiker, The Matrix. Stahelski war dort Keanus Stunt-Koordinator und jetzt sitzt er selbst im Chefsessel, gemeinsam mit seinem Partner David Leitch. Die drei lieben Action-Kino. Ihr gesamtes Herzblut steckt in diesem Projekt und Gott sei Dank, es zahlt sich aus. John Wick wird zum Hit. Keanus Karriere bekommt einen frischen Wind und das Franchise wird größer und größer. Dabei hätte es den Film beinahe nicht gegeben. Das Geld wurde knapp. Die Zeit drängte. Es kam kein Geld und mehr Zeit gab es auch nicht. Bis jemand den Film rettete. Die Schauspielerin Eva Longoria stellte das restliche Geld zur Verfügung. Sie glaubte an John Wick, Keanu und Stahelski. Also an dieser Stelle vielen Dank, Frau Longoria.

Neben den brachialen Actionsequenzen bietet John Wick auch eine in blaue Farben getränkte Melancholie. John ist kein sprücheklopfender Held mit Witzen. Eigentlich ist er ja ein gebrochener Mann, der dieses ganze Chaos gar nicht mehr wollte. Doch irgendwie kennt er es auch nicht anders. Wie James Bond, wenn ein neuer Auftrag reintrudelt. Und dann rüstet er sich eben aus und das Ding wird eiskalt durchgezogen. Die Welt von John Wick wurde größer, die Filme wurden länger und hatten ein größeres Budget. Doch diese charmanten Anfänge des ersten Films reizen mich bis heute. Hier macht man aus relativ wenig Geld etwas, das das Actionherz höher schlagen lässt. Auf innovative und geniale Geschichtenerzählung braucht man hier nicht hoffen, aber sie tut, was sie tun muss, und auf dem Parkett wird dann im Kugelhagel getanzt. Präzise, schnell und perfekt getimt.

Das Adrenalin schießt in die Höhe, der Kopf macht mal für 2 Stunden Pause und so ganz nebenbei schwebt man in einer ziemlich einzigartigen Atmosphäre. Ein Film von Actionfans für Actionfans. Ein Portal in eine andere Welt. Und diese Welt, die macht eine Menge Spaß.

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Am Mikrofon begrüßt Sie Svea Geeske. Schönen guten Morgen.

0: 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Es ist mal wieder soweit, eigentlich läuft es auch schon ein paar Tage, nämlich seit dem 20.09. die interkulturelle Woche des Jahres 2026. Die geht noch bis zum 3.10., also ein bisschen kriegen Sie davon noch etwas mit. Ich freue mich riesig, mein Gast heute, ich weiß nicht, wie lange wir hier nicht zusammen gehockt haben im Mikrofon, Ulrike Schwabe, Weimars Ausländerbeauftragte. Herzlich willkommen.
1: Herzlich willkommen zum Sektfrühstück.
0: Uli, magst du dich erstmal der Hörerschaft vorstellen?
1: Ja, mein Name ist Ulrike Schwabe, wie es Wergard schon angekündigt hat. Ich bin die Ausländerbeauftragte der Stadt Weimar. Seit einigen Jahren im Amt, in diesem Amt tätig und ja, kümmere mich oder versuche mich zu kümmern um alles, was mit Integration, Migration, Zuwanderung, Interkulturalität in Weimar zu tun hat. Ja, das ist so das Wichtigste.
0: Wie bist du dazu gekommen? Also ich habe mal so nachgeguckt, als Berufsbezeichnung, dass man das Lernen studieren kann, gibt es das nicht.
1: Nein, ich bin studierte Politologin. Und bin 1999 über gemeinnützige Tätigkeit, weil es damals schwierig war, eine Arbeit zu kriegen nach dem Studium, in das Büro der damaligen Ausländerbeauftragten gekommen, Helena Mühe. Vielleicht kennen sogar einige den Namen noch. Und bin da sozusagen in die Lehre gegangen, was alles mit diesem Job zu tun hat. Wobei ich jetzt im Nachgang sagen muss, es hat sich schon vieles verändert. Es ist umfangreicher geworden, umfassender geworden. Nur als Beispiel, wir waren damals die einzige Beratungsstelle in Weimar für Migranten, für zugewanderte Menschen. Und jetzt gibt es einige mehr und es gibt auch viel mehr natürlich Migranten. Inzwischen sind wir bei über 11% Ausländeranteil in Weimar. Damals waren es, weiß ich nicht, 2 vielleicht.
0: Prozent, bitte.
1: Prozent, genau. Prozent. Ausländer gab es schon einige. Also Ausländer bedeutet Menschen ohne deutschen Pass. Inzwischen sind noch ganz viele Menschen inzwischen, Gott sei Dank, eingebürgert worden, haben hier ihr Hauptlebensumfeld gefunden und entwickelt. Das ist jedes Mal schön zu sehen.
0: Aber die Menschen, die unter diese Begrifflichkeit fallen, da gehören Studenten dazu. Dazu gehören Menschen, die hier zeitweise arbeiten. Also all diese gehören in diesen großen Topf.
1: Also, ich heiße zwar noch Ausländerbeauftragte, ich hoffe, wir können das irgendwann mal ändern, weil ich eben nicht nur für Ausländer zuständig bin. Damals war es noch so. Zwischendurch hieß das Büro mal Büro für Migrationsangelegenheiten. Dann hieß es wieder Ausländerbeauftragte. Und inzwischen kommen aber ganz viele Menschen auch zu mir zur Beratung oder auch um sich mit zu engagieren bei bestimmten gesellschaftlichen Prozessen wie auch der interkulturellen Woche oder zum Menschenrechtspreis oder zum Neujahrsfest. Denen wir auch mit Rat und Tat zur Seite stehen. Wir haben ein großes Netzwerk in Weimar, Integration, bewusst Integration, weil es eben nicht nur die Beratungsstellen sind, sondern ganz viele auch Migranten-Selbstorganisationen dabei sind, dass man einen regelmäßigen Austausch hat, sich kennenlernt, voneinander weiß und auch dann gezielt auch arbeiten kann, gezielter arbeiten kann. Also es kommen, wie gesagt, nicht nur die Ausländer im rechtlichen Sinne zu mir, wo Studierende, Geflüchtete, Arbeitnehmer, Arbeitgeber dazugehören, Familienangehörige und, sondern auch inzwischen viele Deutsche, nicht nur Eingebürgerte, sondern auch Bio-Deutsche, möchte ich jetzt mal sagen, ein bisschen in Anführungsstrichen, die in irgendeiner Art und Weise mit Migration, Integration Berührung haben.
0: Gibt es das in jeder Stadt oder ist das etwas Weimar, vielleicht Thüringen-typisches?
1: Also es gibt es in sehr vielen Städten, auch in anderen Bundesländern natürlich. In manchen Bundesländern ist es sogar in der Länderverfassung verankert.
0: Okay.
1: Als Integrationsbeauftragte oder wie auch immer. In Thüringen gibt es Integrations- und Ausländerbeauftragte in nicht allen Landkreisen und auch nicht in dieser Form, wie wir sie in Weimar, Jena, Erfurt zum Beispiel haben. Es gibt oftmals Kollegen oder Kolleginnen, die auf mehreren Hochzeiten tanzen müssen, die also zum Beispiel Senioren und Behinderten und Ausländerbeauftragte sind oder Integrationsbeauftragte oder Gleichstellung und Integrationsbeauftragter. Das ist unterschiedlich. Mhm.
0: Hast du immer einen Dolmetscherer bei dir in solchen Situationen oder bist du sprachlich so fit, dass du zumindest in den Basics mit den Menschen erstmal kommunizieren kannst?
1: Also wenn ich alle Sprachen könnte, wäre es schon toll, aber das kann ich leider auch nicht. In drei Sprachen bin ich einigermaßen firm, dass ich zumindest das meiste verstehe, auch wenn ich dann vielleicht nicht immer gleich verständlich antworte. Aber es geht eigentlich relativ gut mit der Verständigung. Wenn ich weiß, dass Leute kommen, die fast kein Deutsch sprechen, dann suche ich mir auch Hilfe von Leuten, die entweder im Büro arbeiten. Aktuell habe ich eine türkische Mitarbeiterin über Bundesfreiwilligendienst. Ich hatte auch schon arabische oder persisch sprechende Kollegen. Da ging das gut zu händeln innerhalb des Büros. Und wenn mal gar niemand da ist, dann muss ich auch mal jemanden dazu holen von anderen Stellen. Genau.
0: Und mittlerweile sind ja die Handys auch so weit, dass man von Satz zu Satz...
1: Normalerweise klappt das ganz gut.
0: Aber es ist natürlich viel schöner, wenn man sich ratebrechend aufeinander zubewegt.
1: Richtig. Ich sage ja immer, Konversation ist immer möglich und wenn es mit Händen und Füßen ist.
0: Und außerdem geht nichts über ein gutes Missverständnis.
1: Das kommt dazu.
0: Seit wann gibt es dieses Amt? Das hat Helena Mühe vorher schon gemacht und genau. Dann gab es vorher, glaube ich, Michael Hugo.
1: Michael Hugo war meines Erachtens nach der Erste. Mhm. Und das muss dann Anfang der 90er Jahre gewesen sein.
0: Ja, und wenn du sagst, dass das Aufgabenfeld sich sehr verändert hat, vermutlich mit dem ganz großen Schwung ab 2015, vermute ich jetzt mal.
1: Na, ich denke schon auch davor, weil es eben sich ein bisschen geändert hat in den Strukturen innerhalb Weimars. Wir haben seit 2003 noch andere Beratungsstellen dazu bekommen. Als erstes die Caritas mit der Flüchtlingssozialberatung in der Gemeinschaftsunterkunft damals, als die umgezogen sind in die Ettersburger Straße, mit denen wir auch immer gut Kontakte gepflegt haben und uns ausgetauscht haben. Dann kam ABO dazu für Fachdienst für Migration und Integration, für Erwachsene, Zugewanderte, der Jugendmigrationsdienst zum Beispiel. Auch ganz wichtig, der sich um Jugendliche kümmert, hauptsächlich im Übergang von Schule zu Beruf oder Ausbildung. Auch teilweise die Familien, die dazugehören, mit betreut. Da hat sich schon einiges so verzweigt in den Themen. Deshalb ist das Büro so ein bisschen anders aufgestellt worden dann auch später. Ne? Dass man also nicht mehr nur die Beratung hat, was auch vorher schon nicht war, weil wir haben dieses Jahr die 37. interkulturelle Woche in Weimar. Also es gab damals auch schon Interkulturalität und interkulturelle Feste, die regelmäßig gemacht wurden. Zuständig war das Büro ja auch für den Menschenrechtspreis, also für die Auslobung und Durchführung des Menschenrechtspreises, ist es auch heute noch. Gemeinsam inzwischen mit dem Protokoll und der Pressestelle von Weimar. Aber ja, es ist vielfältiger geworden. Weil damals gab es zwar auch schon Studierende, die hier waren, aber weniger Arbeitskräfte zum Beispiel aus dem Ausland. Auch EU-Bürger kamen nicht so einfach rein zum Arbeiten. Hauptanteil der Leute, die wir betreut haben, mitbetreut haben, waren die Geflüchteten in unterschiedlichsten aufenthaltsrechtlichen Bezügen, Studierende durchaus, ab und zu auch mal jemand, der dann hier geblieben ist, Familie gegründet hat, so die Ecke. Jetzt haben wir da natürlich wesentlich mehr Leute, es wurden nicht so viele Leute eingebürgert, hat sehr lange Prozesse gegeben für Einbürgerung, musste alles immer 100% safe sein. Auch da ist ja viel passiert inzwischen. Ja, deshalb hat sich da schon vieles geändert. Und die interkulturelle Arbeit ist auch mehr geworden. Also man sitzt jetzt auch als Ausländerbeauftragte in weit mehr Gremien, ob es jetzt Partnerschaft für Demokratie ist, wo die Projekte mitgeprüft werden, oder in anderen Netzwerken. Also es ist schon mehr geworden.
0: Mhm. Wenn du, ich denke mal, so ein Kontakt zu diesen Menschen, der ist nicht nur im Büro, sondern da werdet ihr, nicht nur du, sondern auch deine Kollegen, die du hast, auch mal mit zum Geburtstag oder zur Hochzeit oder vielleicht auch zur Trauerfeier eingeladen.
1: Das Gott sei Dank weniger, weil sonst hätten wir ganz schön viel zu tun. Okay. Immer zu solchen Festivitäten mitzukommen. Aber es gibt natürlich auch Leute, die man, vor allen Dingen Leute, mit denen man schon sehr lange arbeitet, die man schon viele, viele Jahre kennt. Da ist dann auch schon mehr als nur diese dienstliche Beziehung da. Ne? Dann entstehen Freundschaften, dann geht man zu bestimmten Festivitäten oder zu Aktionen, die die Leute eben anbieten. Im Ausländerbeirat, die Leute kenne ich alle schon über Jahre. Natürlich ist das eine andere Beziehung zueinander, als wenn man sich gerade mal in einem Gespräch irgendwie austauscht, was kannst du jetzt machen, damit du deinen Aufenthalt verlängert kriegst, oder was musst du machen, oder was, ne, solche Themen besprichst, das ist schon ein Unterschied.
0: Naja, ich denke auch an solche Dinge, wenn man den Menschen näher kommt, kriegt man auch noch ein bisschen mehr über die jeweilige Kultur mit, weil ich das mit den Missverständnissen gesagt habe. Ich habe vor ein paar Jahren eine ganz spannende Begegnung gehabt. Da war eine ältere Frau. Oh, sie hieß Frau Czernulewska. Hat sie gesagt, Frau, ich war heute auf Jobcenter. Habe ich gesagt, ich mache auch Schwarzarbeit. Hat sie vor mich geschimpft. Und ich habe zu ihr gesagt, Frau Czernulewska, was meinen Sie mit Schwarzarbeit? Und da sagt sie, nun, Frau in Weißarbeit ist Doktor. Schwarzarbeit, Kohle tragen. Sauber machen. So. Und wo ich gedacht habe, ja, es sind manchmal so die Kleinigkeiten, dass man einfach sich die Mühe macht, nachzufragen. Der oder diejenige meint vielleicht was ganz anderes. Aber wir sind halt mittlerweile in so einem Tunnel, das kann ja nur ganz schlecht sein, was der andere da will.
1: Also ich habe solche Missverständnisse jetzt noch nicht so sehr erlebt, muss ich sagen, weil ich auch immer versuche, im Gespräch so klar wie möglich mich auszudrücken, so einfach wie möglich, so verständlich wie möglich. Wie gesagt, wenn es gar nicht funktioniert sprachlich, dann braucht man schon auch mal einen Übersetzer, der das dann auch richtig gut rüberbringt. Natürlich gibt es immer mal wieder so Missverständnisse, das ist ganz klar. Oder jemand versteht nicht richtig, sagt es aber nicht. Ne? Das haben wir öfter. Damit muss man auch dann umgehen lernen. Und da gibt es aber auch kleine Tricks, die ich dann anwende. Ich gebe dann auch gern mal, wenn ich merke, derjenige hat es nicht so ganz verstanden, dann schreibe ich auch meinen Zettel und schreibe drauf, worum es geht. Und dass man sich draußen nochmal bei einer Person, die man gut kennt oder mit der man befreundet ist oder zu der man mehr Vertrauen hat, das geben kann und sagen kann, hier, guck doch mal, was muss ich jetzt hier machen? Ne, gerade bei, ich will jetzt nicht sagen, dass alle so sind, aber gerade bei jungen asiatischen Menschen, die haben ihre Kultur, die sagen eben nicht, nein, ich habe es nicht verstanden. Oder, ne? Mhm. Das kommt da nicht, weil es nicht in ihrer Kultur liegt. Es ist ein Versagen sozusagen. Und das muss man natürlich auch wissen. Man muss schon kulturelle Empathie entwickeln und kulturelles Verständnis entwickeln. Das ist einfach so.
0: Und freundlich gesonnen sein.
1: Ja, na, das auf jeden Fall. Wenn ich nicht freundlich wäre den Leuten gegenüber, dann könnte ich den Job nicht machen.
0: Zu Gast im Sektfrühstück Ulrike Schwabe. Und unser Thema, die interkulturelle Woche 2026. Und ich war schwer beeindruckt, als du eben gesagt hast, es ist bereits die 37.

0: 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Die 37. interkulturelle Woche. Sie findet in diesem Jahr statt vom 20.09. bis, wir haben also noch eine Woche vor uns, 3.10. bis zum 3. Oktober. Und zu Gast ist Ulrike Schwabe, Weimars Ausländerbeauftragte. Und Ulrike, wenn du sagst, die 37. ist das, wo ist die interkulturelle Woche, ich sage jetzt mal vorsichtig, erfunden worden?
1: Das ist ein bundesweites Projekt, was damals in den 90, also schon, ich glaube sogar vor den 90ern, installiert wurde, sage ich mal. Mhm. Weil ich weiß, dass dieses Jahr die 52. interkulturelle Woche bundesweit ist. Also kann man dann zurückrechnen, ne? Also schon vor der Wendezeit etabliert und eben auch vom Ökumenischen Ausschuss für die interkulturellen Wochen entwickelt, das Projekt als solches, das Konzept. Und es, wie wir alle merken und wenn man auf die Seite geht, auch sehen kann, welche Länder, Bundesländer und welche Städte sich da alles beteiligen, mit welchen Angeboten, das ist schon hervorragend und zeigt aber auch, wie wichtig es ist.
0: Ja. Ja.
1: Gerade in der heutigen Zeit.
0: Gibt es in Thüringen, wir machen mal hier die Städtekette lang, gibt es zwischen Weimar, Jena und Erfurt zum Beispiel in Bezug auf die interkulturelle Woche?
1: Also in ganz Thüringen laufen.
0: Austausch? Oder ihr wisst nur voneinander, dass das stattfindet?
1: Wir wissen voneinander. Wir werden auch manchmal gegenseitig eingeladen, was man dann meistens, wenn es im gleichen Zeitraum liegt, selten machen kann.
0: Ach so, das kann auch unterschiedlich liegen. Unterschiedliche
1: Naja, man hat schon, die offizielle Woche ist nur eine Woche bundesweit. Mhm. Wir schaffen aber unsere vielen Veranstaltungen nicht alle in eine Woche zu drücken, weil wir würden uns dann, die Veranstalter würden sich gegenseitig die Leute wegnehmen und das ist ja nicht Sinn und Zweck des Ganzen. Wir wollen ja so viel wie möglich erreichen und so viel Horizont wie möglich auch vermitteln, ne, und Kultur auch. Und das geht den anderen genauso. Ne? Also ich kriegte dieses Jahr zum Beispiel die Einladung für den Wartburgkreis Veranstaltungen anzubieten. Dachte ich, nee Leute, das mache ich in Weimar, ihr macht mal schön selber. Ne? Mhm. Es war nur ein Versehen, aber trotzdem war es sehr kurios für mich. Und im Land Thüringen ist heute zum Beispiel Eröffnung für das ganze Land Thüringen in Erfurt im Café Nerli, habe ich noch im Kopf, wo ich leider heute auch nicht hin kann, aber ich weiß, dass einige Leute dort sind und Weimar auch dort vertreten werden. Also es ist ganz spannend. Erfurt hat auch ein ganzes Heft mit Veranstaltungen, ist natürlich ein bisschen größer als Weimar, hat viel mehr Angebote auch für Migranten und auch Migranten-Selbstorganisationen da vor Ort. Ähnlich wird es sein in Jena, da habe ich jetzt das Programm mir nicht angeguckt. Aber es läuft schon überall, auch in Gotha. Es gibt auch Landkreise, Flächenkreise, die so vereinzelte Veranstaltungen machen. Wie gesagt, Wartburgkreis, die haben ganz viele, weil die ja so ein großer Flächenkreis sind. Da ist Bad Langensalza mit drin, da ist Eisenach drin, Geisa ist mit drin. Also ganz unterschiedliche, auch kleinere Kommunen dabei. Also es ist sehr spannend zu sehen.
0: Und du hast eben einen Gedanken angeregt, was die Erreichbarkeit anbelangt, was mir auch

0: aufgefallen ist, und zwar jetzt nicht bei der interkulturellen Woche, sondern beim interkulturellen Neujahrsfest. Wir haben ja doch das eine oder andere asiatische Restaurant oder Geschäft in Weimar. Und da fällt mir auf, dass die Vietnamesen kaum vertreten sind oder auch Menschen, die in diesem Gebiet angesiedelt sind, habe ich äußerst selten gesehen. Und ich kenne zwei und die sagen, ach, da gehen wir nicht hin. Also auch zum Beispiel hier die Textilhändler oder so, wo ich immer denke, warum geht ihr da nicht hin?
1: Warum
0: sind das
1: man nicht hingeht, kann ich jetzt nicht sagen. Ich weiß aber, dass es da noch viel Platz nach oben gibt, die Leute zu animieren, zu kommen zu den Veranstaltungen. Bei den Vietnamesen zum Neujahrsfest zum Beispiel hatten wir schon öftere Gruppen dabei. Allerdings haben wir in Weimar zum Beispiel keinen vietnamesischen Verein oder so. Die sitzen eher in Erfurt oder Jena.
0: Und ach so, das hat dann auch mit den Vereinen zu tun.
1: Genau, also oft sind dann die Vereine diejenigen, die sagen, ja kommt, wir machen hier mit. Ne? Also weniger die Arbeitnehmer, die jetzt den ganzen Tag im Restaurant jobben. Die haben vielleicht, wenn sie noch dazu Schicht haben, auch schlechte Karten, zu manchen Veranstaltungen zu gehen. Und sind einfach dann auch noch nicht so weit manchmal, weil sie noch nicht so lange da sind, um so das alles mitzukriegen. Ne?
0: Wie ist denn das? Warum beteiligt sich denn jemand? Also mal das mal umgedreht. Ladet ihr die ein oder sagen die, ach, wir haben sowas Schönes und wir fühlen uns so wohl, wir würden gern. Oder guckt doch mal auf unsere Kultur und wir würden euch gern was zeigen.
1: Das ist beides. Das ist beides. Also wir haben ja, gerade um beim Neujahrsfest zu bleiben, was nächstes Jahr am 13. Februar stattfindet, kann ich schon mal hier Save the Date durchgeben.
0: Wann am 13. Januar?
1: Februar.
0: Februar.
1: Ja, diesmal im Februar, weil vorher die ganzen Faschingsveranstaltungen laufen und wir da den Platz in der Weimarhalle nicht so früh gekriegt haben. Aber ist ja auch schön. Wir liegen noch in der ganzen Neujahrsphase, auf jeden Fall. Dieses Jahr haben wir eine Ausschreibung gemacht dazu, direkt, dass sich Leute bewerben können, die Beiträge zum Fest machen, weil wir nächstes Jahr 20 Jahre schon haben zum interkulturellen Neujahrsfest. Also 20 Jahre, ein Jahr ausgesetzt während der Corona, sonst immer durchgezogen. Das ist schon eine Hausnummer und ja, wir freuen uns drauf wieder. Und es wird aber auch sicherlich wieder bekannte Gesichter geben, die im Programm mitwirken. Natürlich auch die das ganze Fest mit organisieren, das ist ganz logisch.
0: Da bebt die Weimarhalle wieder.
1: Das hoffen wir. Und ähnlich ist es aber auch bei den interkulturellen Wochen. Also die Migranten-Selbstorganisationen kommen auch und sagen, auch wir wollen dieses Jahr mal mit dabei sein. Wie können wir uns beteiligen? Oder sie bieten was an, direkt als Veranstaltung haben wir ja einiges im Programm stehen. Auch zum Weltkindertag war die Deutsch-Griechische Gesellschaft mit vor Ort, die Quelle-Initiativgruppe, der Deutsch-Chinesische Kulturverein mit der Kindergruppe, mit Trommeln und Musik und Tanz. Es war zauberhaft anzuschauen. Also es macht immer Spaß, ne? Wenn die Leute so mitgehen und auch sagen, ja, wir wollen etwas von unserer Kultur zeigen, wir wollen auch Angebote machen, dass wir alle zusammenkommen, ne? Macht solche Feste natürlich viel bunter und viel interessanter. Es ist wirklich toll gelaufen. Also wir hatten leider mit dem Wetterpech, sonst wären wir draußen gewesen, aber auch im Monami war Halligalli den ganzen Sonntagnachmittag.
0: Welche Rolle spielt denn, ich merke das bei Freunden immer, welche Rolle spielt denn das Essen? Bei dem Essen habe ich immer das Gefühl, das ist wirklich der letzte intensive Verbindungspunkt zu ihrer Heimat. Um ja, nicht zu sagen, dass da drin Heimweh liegt.
1: Also ob das beim Neujahrsfest so ist, weiß ich nicht. Ich weiß, dass immer viel Essen rausgeht.
0: Es schmeckt auch immer unanständig gut.
1: Und zwar für Deutsche und auch unsere migrantischen Communities. Also bis jetzt gab es da keine Probleme, sage ich mal. Natürlich gibt es auch immer wieder solche Formate. Letztes Jahr zur interkulturellen Woche gab es in Weimar West über Schule mit Köchen aus Ukraine und arabischen Raum. Die haben gemeinsam gekocht und haben das dann auch verkostet mit den Schülern. Das war so ein Angebot. Dieses Jahr haben wir einen mexikanischen Kochkurs mit über die Volkshochschule angeboten innerhalb der interkulturellen Wochen, weil es einfach auch gut reinpasst. Und natürlich, wenn Migranten-Selbstorganisationen ihre Feste feiern, dann hat man natürlich auch den Bezug übers Essen. Ne, aber es ist jetzt nicht, ich kann jetzt nicht sagen, dass es so das Vordergründige ist. Natürlich ist der Aufhänger immer ein guter. Beim Essen lässt sich am besten quatschen, sich kennenlernen, ne? Na,
0: schon, wenn
1: sich
0: man,
1: austauschen.
0: Wenn man,
1: das ist einfach
0: wenn man
1: ein gutes Gefühl.
0: Wenn man die Weimarer Halle betritt und es zieht einem schon dieser Duft in die Nase, man kann ja gar nicht anders als dorthin gehen.
1: Ja.
0: Und dann stellt man fest, ach, ich habe mich doch geirrt. Es riecht anders, als ich erwartet habe. Beim Rudolstadt-Festival gibt es immer einen Länderschwerpunkt. Gibt es das bei euch bei der interkulturellen Woche auch?
1: Eigentlich nicht. Also wir machen keine Schwerpunkte, weil dann würden wir ja schon, glaube ich, so ein bisschen die Vielfalt rausnehmen. Ja, wenn wir es mit Schwerpunkt machen. Ne? So können wir sagen, jeder, der möchte, kann sich beteiligen mit unterschiedlichen Formaten. Das kann eine Lesung sein, das kann eine Ausstellung sein. Das kann... wie das Kino macht, ein Kinoprogramm sein, extra für die interkulturellen Wochen mit ausgesuchten Filmen für Kinder und Erwachsene, unterschiedliche Themen, um auch an die Interkulturalität und die Problematik, die auch mit Migration und Integration oft verbunden wird, heranzuführen, auch um das mal sichtbar zu machen. Und wenn wir da jetzt Länderschwerpunkte nehmen würden, glaube ich, würden wir uns ein bisschen schwer tun. Ne, dann würden vielleicht einige sagen, ach na ja, diesmal ist das der Länderschwerpunkt, da machen wir nicht so mit. Das wäre schade. Genauso wäre es beim Neujahrsfest. Wir wollen ja die Vielfalt zeigen in Weimar und um Weimar herum. Es ist ja inzwischen schon eins der größten Feste in Thüringen überhaupt, interkulturell. Also es gibt in keiner anderen Stadt ein interkulturelles Neujahrsfest von diesem Ausmaß.
0: Hast du einen Überblick, wie viele Nationalitäten wir in Weimar inzwischen haben?
1: Mein letzter Stand waren 127.
0: Das ist doch schön.
1: Ja. Manchmal ist es auch nur eine Person, aber...
0: Ja, sicher. Sicher, dass die zählt dann doppelt. Ja, an der Stelle wenden wir uns mal der Musik zu. Zu Gast im Sektfrühstück Ulrike Schwabe, Weimars Ausländerbeauftragte. Und wir sprechen Stück für Stück über die interkulturelle Woche des Jahres 2026.

0: 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Die 37. interkulturelle Woche findet statt, noch bis zum 3. Oktober. Spannend fand ich, dass du gesagt hast, bundesweit die 52. Zu Gast Ulrike Schwabe, Weimars Ausländerbeauftragte. Und wir schauen jetzt einfach mal ins Programmheft. Nun ist da schon ein Teil durch. Magst du erst mal so einen ganz kleinen Rückblick geben?
1: Also Auftakt war ja wieder zum Weltkindertag am 20.09. gemeinsam mit dem Kinderbüro der Stadt Weimar und unserer Kinderbeauftragten Sina Solas der Weltkindertag. Ein ganz buntes, lustiges Fest mit unglaublich vielen Kindern trotz des schlechten Wetters im Mon Ami, die, ich möchte sagen, alle Kreativangebote, die da waren, oder Mitmachangebote mitgenommen haben, von der Holzwerkstatt über das Kinderschminken, über Hennamalerei, über Steine bemalen, Druck, Grafik erstellen, also mit Radierungen mit der Mal- und Zeichenschule, mit der Klassikstiftung, mit Eine Welt e.V. und also allen möglichen Menschen, die sich engagiert haben, mit kleiner Leseecke und Puppenspiel für Kleinere zum Mitmachen und großen Puppenspiel im Saal. König und König hieß das Puppenspiel von Martin Vogel. Sehr gut besucht, also der Saal war brechend voll. Wir hatten sehr viele Stühle hingestellt, sie haben nicht gereicht.
0: Sehr schön.
1: Und das letzte Event an diesem Tag war dann noch eine Aufführung, eine musikalische Aufführung von We Dance, ein inklusives Projekt, Tanzprojekt und Musikprojekt, was auch, ich habe in der Probe zugeschaut ein Stück weit, also es war wunderbar. Ja, das war so der Auftakt. Musikalisch machte der Deutsch-Chinesische Kulturverein mit der Kindergruppe mit großen Trommeln und musikalisch und tänzerisch begleitet, mit wunderschönen Kostümen, wahrscheinlich extra für den Auftritt noch angeschafft. Also es war wirklich sehr bunt, sehr vielfältig. Die Leute hatten Lust zu kommen. Es waren schon, bevor eigentlich das Fest losging, um 15 Uhr waren schon die ersten Gäste da. Und es wollte auch keiner so richtig um 6 schon gehen. Also die meisten zumindest nicht. So ein paar mit kleineren Kindern, die schon, weil die Muttis dann gesagt haben, jetzt müssen wir nach Hause. Aber ja, es war rundum gute Laune. Die Kinder waren glücklich, die Eltern waren zufrieden.
0: Das ist ja auch wichtig.
1: Das ist das Allerwichtigste gewesen. Also ein voller Erfolg, möchte ich mal sagen.
0: Sehr schön.
1: Dann am gleichen Tag gab es noch eine Vorstellung von, oder ein Konzert mit Tanz mit der Band Michael Morgenstern. Das ist eine Tango-Band. 3 Musiker, die dann regelmäßig zu Tango-Abenden mit aufspielen. Und natürlich unserem Tango
0: Carlos.
1: Tänzer aus Weimar, allen bekannt auch als Carlos, der seine Tänze auch oft am Theaterplatz aufführt. Er hatte schon vorgeplant und hatte das schon wohlweislich ins Mascha verlegt. Also auch das war ein sicher hoffentlich gelungener Abend. Ich war leider nicht mehr dort, weil es einfach zu spät geworden wäre. Ja, dann hatte die Caritas sich beteiligt mit einer Ausstellungseröffnung Heimatland mit Liebe zur Ukraine, einer ukrainischen Künstlerin und Therapeutin Nadja Markova und ihren Schülerinnen. Also sie gibt auch bei der Caritas ehrenamtlich Malkurse für Kinder und Jugendliche und auch für Erwachsene, die sich eben interessieren. Und sie haben da eine gemeinsame Ausstellung erstellt und auch dort gezeigt. Begleitend zur interkulturellen Woche gibt es Lesungen in der Stadtbücherei Weimar. Die erste war am 22.09. und die nächste ist am 29.09. mit Frank Willmann, den bestimmt einige kennen aus Weimar, zu Balkanblut, zu seinem Buch. Ja, dann Kochkurse, mexikanische Soul Food trifft El Mar unter dem Titel. Mit Shailot González, der auch schon hier in Weimar ganz schön lange lebt und auch bekannt ist, nicht nur fürs Kochen, sondern auch für seine Malerei. Ja, dann war der zweitägige 17. Harfes-Menschenrechtsdialog der Konrad-Adenauer-Stiftung hier in Weimar. Also seit 17 Jahren veranstaltet die KAS Berlin ihren Harfes-Menschenrechtsdialog in Weimar im Rahmen der Interkulturellen Woche hier. Nicht in Berlin. Sollte uns mal zu denken geben.
0: Die kommen nur wegen des Denkmals.
1: Nein, nicht nur. Also es war, ich war ja ein Teil mit in den Workshop, in dem geschlossenen Workshop, also nicht öffentlichen Teil. Das öffentliche Teil sind immer die Lesungen mit Podiumsdiskussionen am Abend, und tagsüber sind nicht öffentliche Workshops mit Fachleuten aus Politik, aus Wissenschaft, von unterschiedlichen Universitäten aus dem In- und Ausland, immer thematisch. Ja, das ist jedes Jahr sehr, sehr interessant und auch gewinnbringend für mich selber, wenn ich dort teilnehmen kann, weil man einfach seinen Horizont auch wieder ein Stück weit erweitert. Ne? Viele Sachen erfährt man eben nur von Menschen, die es selbst erlebt haben oder die sich damit schon in der Forschung beschäftigen. Und das ist nochmal eine andere Hausnummer.
0: Glaube ich.
1: Ja, Tag der offenen Tür bei Mikranetz Thüringen in der Schöllerstraße war gestern, wie ich heute erfahren habe, auch sehr gut besucht. Auch sehr interessierte Leute waren da. Auch unsere Ausländerbehörde hat sich dort gezeigt und hat nachgefragt und sich das angeguckt, was die so machen, damit es auch bekannter wird. Eigentlich kennt man sich schon übers Netzwerk, aber es ist noch mal was anderes, wenn man dann direkt mal vor Ort ist und mit den Kollegen dort sprechen kann. Ja, dann seit 24.09., also seit gestern, bis zum 30.09. laufen verschiedene Filme im Kino Mon Ami zum Thema interkulturelle Wochen. Das Thema dieses Jahr der interkulturelle Woche ist wie im letzten Jahr dafür. Und unter dafür kann man sich natürlich eine ganze Latte an Begriffen ausdenken, wofür man eintritt, wofür man sich äußert. Ich denke, da sind jedem die Fantasien offen gelassen.
0: Und an der Stelle muss ich was dazwischen schieben, wenn Ulrike sagt, gestern, diese Sendung heute ist eine Aufzeichnung von Freitag, dem 25. Und das nächste Programm, der nächste Programmpunkt, der liegt im Prinzip noch vor uns, nämlich morgen Samstag. Und am Sonntag wissen wir dann, wie er gewesen ist.
1: Genau.
0: An der Stelle machen wir mal eine ganz kleine musikalische Unterbrechung und dann schauen wir auf das, was vor uns liegt.

0: 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Die interkulturelle Woche, wir wandern gerade durch das Programm, den Teil, der schon durch ist. Und ich sag's nochmal, die heutige Sendung ist eine Aufzeichnung von Freitag, dem 25. Das Samstagsprogramm liegt also noch vor uns. Wenn die Sendung läuft, haben wir Sonntag, den 27. Da steigen wir gleich mit dem Programm wieder ein. Nö, wir nehmen erstmal das und dann frage ich dich hinterher noch was anderes.
1: Also am 26. Samstag also war.
0: Das ignorieren, weil wir ignorieren den mal. Wir wissen ja, wir wissen zwar, was kommen soll, aber wir wissen ja nicht, wie es gewesen sein wird.
1: Also
0: jetzt habe ich's.
1: Wird einen Tag geben, einen ganzen Tag von 10 bis 19 Uhr. Im Jugendkulturzentrum Mon Ami unter dem Titel Palästina im Herzen oder des Herzens. Unter anderem mit einer Ausstellung palästinensischer Musik, Tänzen, Informationen zur Geschichte, Kinderangebote, also Mitmachangebote für Kinder, palästinensischer Literatur, einem Kochworkshop. Ja, Märchenstunde für Kinder am Abend und Diskussionsrunde. Also, ich denke, es wird für viele, die sich mit dem Thema Palästina noch nicht so richtig beschäftigt haben, vielleicht einen Grobüberblick geben über die Kultur des Landes, über die Menschen, die wir hier in Weimar haben, die mit ihrer Kultur durchaus eng verbunden sind. Und natürlich in der heutigen Situation schauen müssen, wie sie damit umgehen, was in ihrem Heimatland, wo sie herkommen, aktuell passiert.
0: Und damit hast du meiner Frage im Prinzip schon vorgegriffen nach der aktuellen politischen Situation, die ja weder an Weimar noch an dir auch vorübergeht. Kommen die Menschen mit Fragen zu dir oder sagen wir mal, bist du ab und zu auch der Seelsorger, will ich nicht sagen, aber das Auffangbecken, wo sie sich aussprechen können mit ihren Ängsten, mit ihren Hoffnungen, mit ihren Hilflosigkeiten auch?
1: Also direkt Auffangbecken für Sorgen in dem Moment nicht. Meistens sind es Einzelschicksale, die dann mit in dem Zusammenhang stehen, mit dem, was im Gaza zum Beispiel los ist, im palästinensischen Gebieten gerade aktuell politisch läuft, dass Menschen ihre Verwandten nicht nach Deutschland kriegen, weil sie nicht ausreisen können oder irgendwo festsitzen und nicht herkommen können.
0: Dass zum Teil ja auch einen Kontakt verlieren, ne?
1: Teilweise Kontakte verlieren, teilweise, natürlich war das in den ersten in der ersten Zeit des Krieges natürlich ganz massiv. Wir haben hier Leute, die haben bei 2 Bombenangriffen fast die ganze Familie verloren oder Familienangehörige. In einem schlimmen Fall fast 150 Leute, die da dran hingen. Also das ist schon massiv. Und da muss man auch Verständnis dafür aufbringen, dass die Menschen das nicht einfach so wegstecken, dass sie daran zu... Also schon damit zu tun haben, das alles aufzuarbeiten, gerade weil sie eben im Ausland sind, vermeintlich in Sicherheit und trotzdem das alles von außen ansehen müssen und nichts tun können. Also ich denke, das ist für viele Menschen, die hier sind, schon eine Sache, die ihnen sehr schwer zusetzt. Und deshalb finde ich es gut, wenn sie sich trotzdem aufraffen und sagen, wir machen hier etwas. Auch im Sommer hatte die palästinensisch-deutsche Kulturbrücke Thüringen ihr Sommerfest gemacht. Natürlich auch dezent, sage ich mal. Es war trotzdem gelungen. Wir sind ins Gespräch gekommen mit vielen Menschen, die als Gäste da waren, auch deutschen Menschen, denen man dann auch ein bisschen was erzählen konnte, erklären konnte. Man hat trotzdem versucht, die Kultur zu zeigen und nicht nur den Kriegsschauplatz aktuell.
0: Ich denke viel darüber nach, wie das sein muss, wenn hier jemand stirbt und die meisten Leute sterben in Frieden. Und die Angehörigen können sich verabschieden von der oder demjenigen. Und sie wissen, wo er oder sie liegt. Und wenn das nicht möglich ist, weil der oder diejenige in einem Land ist, aus dem man selbst noch fliehen konnte, selbst weiß, was da passiert und man eben nicht weiß, wo da jemand ist, kann ich mir vorstellen, dass das für die Menschen ungeheuer schwer ist.
1: Naja, das ist natürlich absolut schwierig. Mhm. Ne? Es sind Familienangehörige. Für manche sind es die Eltern, für andere die Geschwister, die Enkel oder die Kinder teilweise. Das Gleiche gilt ja auch für die Situation in der Ukraine. Ne? Man weiß ja nicht, wen es trifft.
0: Ja, egal, ne? Ob Ukraine, egal wo, Iran oder...
1: Egal welche Kriegssituationen, ja, und Schauplätze. Und es werden ja leider Gottes immer mehr in der Welt. Mhm. Wir haben auch Leute aus Mexiko hier, die aus Gebieten kommen, die sagen, es ist unerträglich, was da gerade passiert. Und die Welt schaut gar nicht hin, sag ich mal. Und natürlich für die Angehörigen, die direkt betroffen sind oder Freunde, ist es immer schwer, dann das zu verarbeiten. Ja. Und ich denke, da muss es Möglichkeiten geben, das auch sagen zu können. Und ich denke, das machen die Menschen mehr in ihren Communities oder unter sich aus, zum großen Teil, um auch andere vielleicht nicht damit zu belasten oder den Gedanken zu haben, jetzt belaste ich jemand anders mit meinen Sorgen. Das kann ich schon alles nachvollziehen. Aber eigentlich sollten wir viel mehr auf die Menschen schauen, die hier sind, mit welchen Problemen die sich rumschlagen müssen, und müssten auch viel mehr Verständnis dafür haben.
0: Und vielleicht auch mal fragen, wie geht es dir denn?
1: Genau.
0: Das ist meine Erfahrung mit Menschen, die vielleicht auch schon vor ein paar Jahren aus ihrem Land weg sind, noch geschafft haben, rauszukommen. Und dass man sie dann eben fragt, wie geht es dir jetzt?
1: Genau, das ist ganz wichtig, immer dran zu bleiben, auch an den Menschen. Ne? Nicht vor Scheu oder irgendwie Berührungsängsten Abstand zu nehmen, sondern im Gegenteil zu sagen, ich bin da, wenn du mich brauchst, kannst du kommen. Das ist, glaube ich, das Wichtigste.
0: Ja. Wenden wir uns wieder den schönen Dingen zu. Ich glaube, da kommen wir erstmal auf. Machen wir weiter bei Freitag, dem 2.
1: Genau.
0: Oktober. Oktober.
1: Am 2. Oktober findet hier in Weimar, wie jedes Jahr schon, jetzt inzwischen traditionell seit einigen Jahren, das Running Dinner des Interreligiösen Dialogs Weimar statt. Wer den Interreligiösen Dialog Weimar nicht kennt, das ist ein Format, wo sich unterschiedliche Glaubensgemeinschaften, also sprich unsere Kirchen, katholische, evangelische Kirchen, aber auch muslimische Vereine bzw. Gruppen wie die Quelle und auch das Haus des Orients an einen Tisch setzen und regelmäßige Treffen veranstalten, um über die unterschiedlichen religiösen wichtigen Aspekte zu sprechen, sich auszutauschen. Und der interreligiöse Dialog im Rahmen der interkulturellen Woche ist natürlich immer so ein Highlight im Jahr, weil die Menschen dann gemeinsam Essen vorbereiten, also ein Drei-Gänge-Menü in der Regel. Früher ist man von Einrichtung zu Einrichtung
0: gegangen. Das fand ich gut, dann konnte man verdauen unterwegs.
1: Das war auch nicht schlecht, aber es ist natürlich schwierig, das alles in 2 Stunden zu schaffen.
0: Ja.
1: Deshalb ist ein Ort, ein Fester, vielleicht auch gar nicht so schlecht, weil man noch mehr Leute erreichen kann, die mal eben vorbeigehen in der Stadt am Abend oder am späten Nachmittag und vielleicht sich einfach dazugesellen. Und nicht nur die üblichen Verdächtigen, sage ich jetzt mal so ein bisschen spaßig, die sowieso in den Gemeinschaften sind, sondern auch darüber hinaus.
0: Aber man muss natürlich sagen, als das anfing, ich glaube, der Stein des Anstoßes war Ramon Seliger, der den Stein losgetreten hat.
1: Für Weimar muss man dazu sagen, in Thüringen gab es das schon eher.
0: Und dass man eben in der Jakobskirche begonnen hat, dann ist man hoch zur Moschee in die Riesner Straße, dann ist man zum Dessert dann in der katholischen Kirche gewesen, also nicht in der, doch in der Kirche ja. Waren wir ja auch, und dann in den Saal gegangen ist. Und das war natürlich schon interessant, ne? Mhm. Weil ich werde nie vergessen, da standen drei katholische Schwestern in ihrer Haube und in ihrer Tracht. Und daneben, ich habe dann die eine syrische Mama in ihrer Kleidung daneben geschoben und Michael Bar war ganz geschwind und hat das im Bild festgehalten. Wie viel, wenn man einfach mag, wie viel Ähnlichkeiten es doch gibt.
1: Ja.
0: Und das ist überhaupt kein Grund, mit dem ausgestreckten Finger auf die anderen zu zeigen, sondern einfach mal zu gucken, wo kommt was her, wo sind die Ursachen und wie schön ist das? Und diese ältere Schwester, die war also sowas von aufgeregt, als sie mitgekriegt hat, warum ich sie da hingestellt habe. Ja, schön. Und die Menschen lachen miteinander.
1: Genau.
0: Und Essen macht glücklich. Sehe ich jedes Mal bei diesem. Ich sag ja immer Dinner Hopping, aber Running Dinner, ja.
1: Ja.
0: Das heißt, es wird also dieses Jahr am Herderplatz oben im.
1: Auf dem Herderplatz, draußen.
0: Ach, draußen.
1: Draußen.
0: Das heißt, ihr habt mit Petrus einen guten Kontrakt.
1: Also ich jetzt nicht, aber hoffentlich der interreligiöse Dialog, der nicht schafft.
0: Okay. Schauen wir mal.
1: Ja.
0: So, dann?
1: Auch am gleichen Abend. Das ist halt, man kann es nie so ganz regeln, dass man wirklich unterschiedliche Daten hat. Gibt es zum ersten Mal ein Event oder eine Zusammenkunft im Mehrgenerationshaus Weimar-West in der Prager Straße. Da lesen Vertreterinnen und Vertreter der deutsch-russischen Freundschaftsgesellschaft Thüringen und vom Verein Go East Generation e.V. aus die Erben Aitmatovs. Für gelernte DDR-Bürger, sage ich mal vorsichtig, ist Aitmatov ein Begriff.
0: Ein Highlight.
1: Ein sehr guter, wie ich finde, Schriftsteller aus Kirgisistan oder Kirgisien. Es wird unterschiedlich in der Literatur gebraucht. Und die deutsch-russische Freundschaftsgesellschaft hat mit Go East Generation eine Bürgerreise nach Kirgisien gemacht und hat die Erben Aitmatovs wirklich getroffen, hat die interviewt und hat auch die Genehmigung aus dem Buch Erben Aitmatovs und aus den Geschichten, die sie erlebt haben und auch zu Papier gebracht haben, zu lesen. Also es wird sicherlich ein sehr, sehr interessanter und spannender Abend werden.
0: Und wir sagen es nochmal ausdrücklich, das ist im Mehrgenerationenhaus West, Weimar West, und es beginnt um 18 Uhr und wir sprechen vom 2. Oktober, das ist ein Freitag.
1: Genau, und der Eintritt ist frei.
0: Oh ja,
1: unbedingt. Wie bei fast allen Veranstaltung, außer beim Kino, wo es natürlich die normalen Kinopreise gibt.
0: Mhm.
1: Am 3. Oktober, also schon einen Tag später, öffnet zum Tag der offenen Moschee bundesweit, ist der immer am 3. Oktober, unser Haus des Orients, seine Pforten in der Riesner Straße von 10 bis 13 Uhr. Und alle Interessierten können gerne mal dahin gehen und sich mit den Leuten dort vor Ort unterhalten, schauen, wie die Gegebenheiten sind. Ja, sich erzählen lassen, was dort alles so passiert, damit man vielleicht auch einen etwas anderen Blick auf unsere Moscheevereine bekommt, als mitunter in Presse und so weiter erklärt wird.
0: Mhm.
1: Das war eigentlich die interkulturelle Woche, die bundesweit bis zum 3. bzw. 4. Oktober geht. Wir haben aber auch schon im Oktober wieder weiterführende Veranstaltung, zum Beispiel am 10.10. den Goethe-Hafes-Dialog, das Land des Freundes mit dem Hofatelier. Das ist eine Veranstaltung, die auch schon inzwischen Tradition hat in Weimar, weil am 12. Oktober der Hafes-Gedenktag ist, von der UNESCO festgelegt, und an den sollen mit dieser Aktion an den zwei Stühlen im Park an der Ilm am Beethovenplatz hingewiesen werden und auch eine kleine Performance gemacht werden mit Lesungen von Gedichten persischer und deutscher Dichter in Persisch und Deutsch und mit persisch-arabischer Live-Kalligrafie direkt bei den Stühlen.
0: Sehr, sehr schön. Ich liebe ja das Vorlesen, wenn ja. das dieser, ich will nicht sagen Sing-Sang, weil das hat was Abwertendes, aber das ist sowas Melodisches.
1: Genau.
0: Ich bin immer wieder begeistert.
1: Ja, dann gibt es auch im Hofatelier in Niedergrunstedt eine Veranstaltung in Zusammenarbeit mit der Volkshochschule, mit Griseldes Langbein, die einen Textilworkshop dort veranstaltet. Da kostet es ein bisschen was, weil natürlich die Materialien zur Verfügung gestellt werden. Und ja, das ein wunderschöner, lustiger Workshop werden wird.
0: Mhm.
1: Am 22.10. und am 23.10. wird unser syrisch-deutscher Pianist, der hier in Weimar schon viele Jahre lebt, Raswan Serikli, die zur Stunde der klassischen Musik einmal in das Forum Seebach einladen, um 16 Uhr am 22.10. und am 23.10. um 19 Uhr in das Palais Chart. Er wird Musik darbieten von Mozart, Schubert und Beethoven. Also explizit Klavierkonzerte. Und es verspricht auch wieder einen klassischen musikalischen Abend.
0: Wunderbar.
1: Und last but not least haben wir auch in diesem Jahr wieder das Return International Film und Art Festival. Das sechste inzwischen. Mit dem Titel, das ist leider hier im Programm etwas verrutscht, Identity, Who Do We Become?
0: Okay.
1: Das ist ja bekannt dafür, das Festival, dass man eine Frage stellt und sich Filmkünstler der ganzen Welt daran austoben können, was sie unter dieser Frage alles verstehen und ausdrücken möchten. Und zwar ein Kurzfilmfestival mit Animationsfilm, Dokumentar und Spielfilm. Wir haben dieses Jahr einen besonderen Ehrengast in der Jury sitzen, einen Hollywood-Schauspieler.
0: Du denkst jetzt, ich komme drauf.
1: Nein, kommst du nicht drauf.
0: Rainer Schöne, der hat ja in Hollywood gespielt.
1: Nein. Hauptakt in Das Boot.
0: Ah, hat doch Herr Grönemeyer.
1: Nein, nicht der Herr Grönemeyer. Nicht der Herr Grönemeyer.
0: Ach, okay, schade. Mir liegt's auf der Zunge, der Captain.
1: Ich komme jetzt auch nicht drauf.
0: Also alle, die es jetzt hören, die wissen, von wem wir reden. Sehr schön. Wie kommt es, dass er...
1: Man hat einfach angefragt und er hat ja gesagt. Und er kommt schon zu den Jury-Sitzungen Anfang Oktober hier nach Weimar und wird in der Jury mit auswählen, welche Filme dieses Jahr Preise bekommen.
0: Sehr schön.
1: Ich gucke jetzt ganz schnell nach.
0: Mach das. Mir hängt es auf der Zunge, aber komm nicht drauf. Es kommt nicht raus.
1: Jury, jetzt haben wir es. Jürgen Prochnow.
0: Sag ich doch. Denke ich doch.
1: Genau.
0: Ich gucke gerade nach, der war 1981, damit man, ach Gottel, war er da jung. Okay.
1: Das wird spannend, glaube ich.
0: Ja, das kann ich mir vorstellen. Gut, das ist also, jetzt haben wir einmal den ganzen Spaß durch. Jetzt ist ganz wichtig, wo finden Hörer, die das nochmal möchten, also einmal auf der Internetseite?
1: Auf der Internetseite der Stadt Weimar ist das Programm veröffentlicht. Auch im AFEFA, das ist eine Plattform, wo migrantische Organisationen und auch andere Veranstalter ihre Programme einstellen können und Veranstaltungen einstellen können. Und auch auf der Seite der Interkulturellen Woche bundesweit. Also interkulturellewoche.de eingeben und dann gibt es die Programme, sucht man die Stadt und dann kann man schauen, was wo los ist.
0: Und wer das lieber händisch haben will, der kommt zu dir ins Büro und kann sich das Faltblatt abholen.
1: Genau.
0: Oder liegen die vielleicht auch in der Kirche zum Beispiel?
1: Die Kirche hat welche bekommen. In der Touristinfo liegen sie aus. Im Mon Ami gibt es welche. Im Kino Mon Ami sind welche. Also wir haben rundherum auch verteilt.
0: Wunderbar.
1: Mikranetz hat auch. Radio Lotte jetzt auch.
0: Ja. Zu Gast im Sektfrühstück Ulrike Schwabe, Weimars Ausländerbeauftragte. Und wir sprechen nochmal über die interkulturelle Woche, die ja immerhin noch einerseits bis zum 3. Oktober geht und dann wird aber nochmal richtig nachgelegt.

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1: So, wir sind in der Einflugschneise und bevor ich dich nach deinen Wünschen, Hoffnungen und Zielen frage, möchte ich einfach mal sagen, ich finde es einfach stark, was ihr macht, was ihr auf die Beine stellt. Und manchmal denke ich, es wird nicht wirklich gewürdigt. Aber das muss ich nur mal so sagen. Uli, was sind deine Wünsche, Hoffnungen und Ziele?
2: Also meine Wünsche sind ganz explizit, das klingt jetzt vielleicht ein bisschen platt, aber wirklich friedlichere Zeiten,
1: ja,
2: in der Zukunft, weil das würde vieles in der Arbeit erleichtern, sehr vieles, Unsicherheiten rausnehmen und so weiter. Also das gilt aber für alles, nicht nur für den Bereich Migration und Integration, aber für diesen auch nochmal besonders, ne? Weil die Menschen, wir kennen das ja alle, jeder hat so seine Probleme und man neigt eben immer wieder dazu, für irgendetwas immer den Schuldigen zu suchen. Und dann fallen sehr oft, das erleben wir tagtäglich, unsere Menschen mit Migrationsgeschichte hinten runter. Das ist das Schlimme. Und deshalb wünsche ich mir explizit friedlichere Zeiten in Deutschland, aber auch darüber hinaus, weil das, was sich hier widerspiegelt, ist das, was sich in der ganzen Welt gerade abspielt. Das ist das Schlimme. Und so richtig habe ich auch keine Lösung dafür. Wichtig ist, dass man trotzdem immer im Gespräch bleibt, mit allen Seiten aus meiner Sicht, dass man niemanden ausgrenzt. Weil nur wenn man dranbleibt, im Gespräch bleibt, das ist zumindest meine Erfahrung, und wenn es noch so schwierig erscheint, kann man friedlichere Zeiten schaffen. Also ich sage es mal ganz deutlich, ein Krieg wurde noch nie mit mehr Waffen und mehr Munition gewonnen, sondern immer mit diplomatischen Mitteln. Da kann man in der Geschichte der Menschheit zurückgehen, ganz weit, um das anzuschauen. Also das wäre ein Wunsch von mir ganz persönlich. Und für Weimar wünsche ich mir, dass wir endlich die Arbeit, die interkulturelle Arbeit, die sehr, sehr viele Leute hier in Weimar machen, die auch mit ganz viel persönlichem Engagement natürlich verbunden ist, dass wir das besser würdigen, dass wir auch solche Stellen wie meine zum Beispiel irgendwann verfestigen können. Weil, das habe ich vorhin nicht gesagt, es ist eine freiwillige Leistung in Thüringen. Also es ist kein Muss, eine Ausländer- oder Integrationsbeauftragte zu haben. Deshalb gibt es auch nur eine Stelle in meinem Büro aktuell.
1: Das heißt, es ist in anderen Bundesländern anders?
2: Es gibt Bundesländer, die haben das in ihrer Landesverfassung verfestigt. Es gibt in Nordrhein-Westfalen zum Beispiel ein Integrationsministerium und damit läuft da auch ein bisschen was anders, was die Kommunen und Landkreise angeht. Das ist nur so, angeht.

0: So richtig traut sich noch keiner ran. Es wäre aber wünschenswert, dass es ähnlich ist wie mit Behindertenbeauftragte oder Gleichstellungsbeauftragte, dass es einen festen Modus gibt, dass man solche Stellen installiert, weil Zuwanderung, Integration ist nun mal in der heutigen Situation definitiv eine Querschnittsaufgabe, die in alle Bereiche der Gesellschaft wirkt. Und das mit freiwilligen Leistungen zu rocken, ist schon sehr schwierig.
1: Aus hier gibt es einen kleinen Hügel, der heißt Suspiro del Moro, der Seufzer des Mauren. Und er erzählt von einer Geschichte, als 1492 die katholischen Heere die Iberische Halbinsel von den Fremden bereinigten, die damalige Form der wertebasierten Außenpolitik. Da gab es die schöne Stadt Granada und sie war 3 Jahre belagert. Und der König dieser Stadt überlegte, die Ernten waren vernichtet und die große Schlacht stand bevor. Und er sagte sich, die Stadt ist zu schade, als dass sie im Kampf untergeht, und die Menschen, die in ihr leben, sind zu schade, als dass sie in diesem Kampf kaputt gehen. Und er entschied sich, die Stadt kampflos den Katholen zu überlassen. Und auf diesen Hügel schaute er zurück auf seine Stadt, auf sein Königreich und weinte. Und seine Mutter sagte, ja, hättest du gekämpft wie ein Mann, müsstest du jetzt nicht teuern wie ein Weib. Das ist die Geschichtsschreibung, mit der wir groß geworden sind. Immer die stolzen Reiter, die aus der Schlacht zurückkommen. Wir kennen die Kriegerstandbilder. Auf Pferden mit dicken Eiern in jeder Stadt stehen sie. Es ist die Geschichte von den siegreichen Kriegen, aber diese Geschichte gibt es nicht mehr. Seit dem Zweiten Weltkrieg ist kein Krieg auf dieser Welt gewonnen worden. Bravo. Irgendwann wird er abgebrochen, weil man vernünftig wird und aufhört. Vielleicht müssen wir unsere Geschichtsauffassung umdrehen, unseren Stolz brechen und eher den Gedanken von Seneca folgen, dass ein ungerechter Friede allemal besser ist als ein gerechter Krieg.
2: Das war's, das Sektfrühstück auf Radio Lotte. Zu Gast heute Ulrike Schwabe, die Ausländerbeauftragte auf einer freiwilligen Stelle der Stadt Weimar. Wir haben gesprochen über die interkulturelle Woche, die noch bis zum 3. Oktober dauert, und danach kommen dann noch einige Veranstaltungen hinterher, und zwar im Abstand von jeweils einer Woche. Am Mikrofon verabschiedet sich, danksagend für Ihre Aufmerksamkeit, Svea Geeske. Dankeschön.
0: Danke auch von mir.

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3: Ostflügel des Stadtschlosses kehrt zurück, Tag der Feuerwehr auf dem Goetheplatz und Abend der Berufe wird gut besucht. Nach jahrelanger Schließung öffnet der Ostflügel des Stadtschlosses Weimar wieder seine Pforten. Zelebriert wird dies mit einem Fest, das von Freitag bis Sonntag zu erleben ist. Dabei kann laut Klassikstiftung die neue Dauerausstellung Weimarer Klassik in der Belle Etage erkundet werden. Auch neu gestaltet wurde die sogenannte Passage, die als Informationsbereich dienen soll. Zudem ist auch ein Veranstaltungssaal entstanden, der für Konzerte, Lesungen und andere Events genutzt werden kann. Nach Angaben der Stiftung wurde der Ostflügel seit 2018 einer intensiven Sanierung und denkmalgerechten Instandsetzung unterzogen. Es handelt sich dabei um das erste Teilprojekt der Schlosssanierung. Die gesamte Maßnahme soll bis 2032 andauern. Das Programm zur Wiedereröffnung des Ostflügels ist auf der Homepage der Klassikstiftung einsehbar. Am kommenden Samstag wird auf dem Goetheplatz der Tag der Feuerwehr gefeiert. Stattfinden wird laut Ankündigung der Aktionstag von 10 bis 17 Uhr. Geboten wird ein buntes Programm, das unter anderem eine große Technikschau bietet, bei der Einsatzfahrzeuge von gestern und heute präsentiert werden. Auch wird es eine Modenschau geben, die Uniformen und Schutzkleidung im Wandel der Zeit den Gästen vor Augen führt. Darüber hinaus gibt es Einblicke in die Arbeit der Feuerwehr und Mitmachaktionen. Verantwortlich für das Programm sind die Berufsfeuerwehr, die 7 freiwilligen Feuerwehren und verschiedene Hilfsorganisationen Weimars. Anlass der Feier ist, dass genau vor 100 Jahren, am 3. Oktober 1926, die Weimarer Feuerwehr ihr umgebautes städtisches Depot in der Erfurter Straße 37 bezog. Zum Abend der Berufe sind am Dienstag rund 1300 Interessierte in die Weimar Halle gekommen. Das gab die Stadt bekannt. Insgesamt 95 regionale Unternehmen und Ausbildungseinrichtungen nutzten die Gelegenheit, das Gespräch mit den Gästen der Jobmesse zu suchen. Sie präsentierten ein breites Spektrum an Ausbildungs-, Studien- und Karrieremöglichkeiten. Jugendliche wie auch Quereinsteiger konnten sich dabei praxisnahe Einblicke verschaffen. Bereits zum 21. Mal fand der Abend der Berufe statt. Seit 2023 richtet er sich nicht nur an Schüler und Schülerinnen, sondern auch an Fachkräfte, die sich beruflich neu orientieren und weiterentwickeln wollen. In Weimar ist im September die Arbeitslosigkeit gesunken. Das geht aus einer Mitteilung der Agentur für Arbeit hervor. Darin heißt es, dass 2139 Menschen als arbeitslos gemeldet waren. Das sind 152 Personen weniger als im August. Aber 107 mehr als vor einem Jahr. Im September wurden außerdem 77 neue Stellen gemeldet. Im Vergleich zum Vormonat ergibt sich ein Minus von 44 Arbeitsplätzen. Gegenüber dem Vorjahr sind es 15 weniger. Aktuell befinden sich damit 443 Stellen im Bestand der Arbeitsagentur. Das waren die Nachrichten auf Radio Lotte Weimar mit Michael Tuscher.

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Die Platte der Woche. Chelsea Wolf, The Dark. Obwohl das Album weniger experimentell ausfällt als sein Vorgänger, entfaltet es eine spürbar große emotionale Nähe. Chelsea Wolf verarbeitet darauf persönliche Erfahrungen und verleiht den Songs dadurch eine bemerkenswerte Glaubwürdigkeit. Stücke wie Swallower oder That Is Not The End verbinden die melancholische Tiefe früherer Werke mit Wolfs aktueller musikalischer Ausrichtung. Gothic Rock, dunkler Folk, dezente Reminiszenzen an Alben wie Pain Is Beauty oder Birth Of Violence verschmelzen zu einem stimmigen Gesamtbild, das irgendwie auch vertraut wirkt, aber doch ganz klar neue Nuancen aufzeigt. Wir hören heute den Song Halo.

0: Mit dem Ballon in die Freiheit, den Versuch, mit einem selbstgebauten Heißluftballon aus der DDR zu fliehen, wagten zwei Familien im September 1979 und der Plan ging auf. Die Flucht über die innerdeutsche Grenze glückte. Zum Tag der deutschen Einheit am 3. Oktober 2026 hält Günter Wetzel einen Vortrag im Stasi-Unterlagenarchiv auf dem Petersberg in Erfurt. Günter Wetzel saß damals selbst in diesem Ballon, gemeinsam mit seinem Freund Peter Strelzig. Und ihren Familien wagte er die spektakuläre Flucht. Über diese außergewöhnliche Fluchtgeschichte spreche ich jetzt mit ihm. Herr Wetzel, herzlich willkommen und einen wunderschönen guten Morgen.
1: Guten Morgen, Herr Tücher, und vielen Dank für das Gespräch.
0: Alles klar, kein Problem. Starten wir rein. Also, Sie haben es damals gewagt, unter Einsatz Ihres Lebens aus der DDR zu fliehen. Was hat Sie dazu bewogen, die DDR damals zu verlassen?
1: Gut, es gab eine ganze Menge von Gründen, über die ich dann natürlich im Einzelnen sprechen werde. Es ging ja im Wesentlichen darum, dass schon die Meinungsfreiheit stark eingeschränkt war, dass die Reisefreiheit stark eingeschränkt war und dass man nicht die Möglichkeit hatte, sich so zu entwickeln, wie man es sich persönlich gewünscht hätte. Denn wenn man mit diesem System nicht zusammengearbeitet hat, dann wurden einem schon viele Steine in den Weg gelegt. Und ich habe ganz einfach in der DDR für mich kein Weiterkommen, keine Weiterentwicklung gesehen.
0: Sie haben insgesamt 3 Ballons damals genäht, die Körper selbst geflochten und sich ein Jahr lang auf die Flucht vorbereitet. Erzählen Sie doch einmal, wie sich das Ganze zugetragen hat.
1: So, die Idee, mit dem Ballon zu fliehen, die kam ganz einfach durch eine westdeutsche Zeitung. Meine Frau hatte Westverwandte und die hat mir regelmäßig Zeitschriften mit durchgeschmuggelt. Und diesmal eine Zeitschrift, da war ein Bericht drin über dieses alljährliche Ballonfahrertreffen in Albuquerque und in Mexiko. Und da habe ich die Bilder gesehen, wie die Ballons dahin schweben. Und dann habe ich gedacht, kann doch gar nicht so schwierig sein. Ein großer Stoffsack, heiße Luft rein, man schwebt davon. Ja, mit dem Gedanken bin ich dann zu Peter Strelzig gegangen. Auch er war der Meinung, dass das funktionieren könnte. Dann mussten wir das nur noch unseren Frauen beibringen. Denen haben wir erzählt, wie sicher das Ganze ist. Wobei ich sagen muss, sie haben mir da nicht mehr gelogen. Denn wir waren wirklich überzeugt, dass wir einen sicheren Weg gefunden haben. Weil auch immer wieder herausgestellt wird, wie gefährlich das Ganze war. Im Nachhinein gesehen, ja. Aber wir waren damals überzeugt, wir haben da tatsächlich einen ganz sicheren Weg gefunden. Ja, mit dieser Einstellung ging es dann los. Wir hatten natürlich keine Ahnung. Und jetzt habe ich mir das Ganze mal angeschaut auf den Bildern und habe den ersten Ballon mehr oder weniger geschätzt. Und wir hatten natürlich keine Ahnung, was die Stoffe angeht und so weiter. Und dann haben wir einen Stoff genommen aus dem Lederwerk in Pößneck. Das war so ein Futterstoff, der in Aktentaschen so reingenäht wird. Und dann hat sich herausgestellt, der Ballon hat sich nicht mal aufblasen lassen. Der Stoff war viel zu luftdurchlässig, außerdem wäre er ohnehin zu klein gewesen. Dann habe ich einen zweiten Ballon berechnet, denn ich hatte schon immer ganz guten Draht zu Mathematik und Physik und bin draufgekommen, dass wir einen Ballon brauchen mit einer Größe von 2400 Kubikmeter, wenn wir es schaffen, drinnen eine Temperatur von 80 Grad größer zu erzielen als die Außentemperatur. Bloß dann hat sich herausgestellt, dass dieser Ballon einfach viel zu klein ist für 8 Personen. Ja, Familie Strelzig hat es dann allein gewagt, haben es aber trotz alledem nicht geschafft, obwohl sie nur zu viert waren und mussten wieder unverrichtete Dinge nach Hause. Dann kam Peter zu mir, ob ich nochmal mitmachen würde. Dann habe ich einen dritten berechnet, diesmal mit etwas besseren Voraussetzungen. Jetzt bin ich nur noch von 40 Grad im Irma ausgegangen, habe einen Ballon konstruiert mit einer Größe von 4200 Kubikmeter. Das war übrigens 1979 der größte Ballon Europas, haben wir erfahren. In Europa war Ballonfahren noch nicht so populär. In den USA gab es schon größere. Aber hier war es halt der größte. Ja, und mit dem haben wir es dann letztendlich geschafft. Am 16. September konnten wir so die Grenze überqueren.
0: Das ist ganz kurz geworden. Ein Fluchtversuch scheiterte ja, meinten Sie. Der Ballon wurde ja auch, glaube ich, gefunden. Aber man kam Ihnen nicht auf die Schliche. Was ging Ihnen damals durch den Kopf? Und was hat Sie dazu bewogen, trotzdem an dem Plan festzuhalten?
1: Gut, der Versuch ist gescheitert. Und wir haben natürlich in kurzer Zeit erfahren, dass im Sperrgebiet der Ballon gefunden wurde. Und damit waren es natürlich klar, die suchen nach uns. Und das hat uns eher beflügelt, zu schauen, dass wir wegkommen. Denn es war vorauszusehen, irgendwann kriegen sie uns. Und deswegen haben wir tatsächlich diesen dritten Ballon gebaut. Es war dann sogar zwischendurch mal in unserer Tageszeitung in der Volkswacht ein Artikel drin. Die Volkspolizei bittet um Mithilfe. Nach dem Begehen einer schweren Straftat wurden vom Täter die Gegenstände hinterlassen. Es wurden da abgebildet, so Barometer, das war das Höhenmesser umgebaut haben, eine Wasserpumpenzange, Taschenuhr, alles Sachen, die Leute eigentlich viele zu Hause haben. Und damit quasi suchen nach uns. Wenn sie was in der Zeitung schreiben, wissen sie zwar wahrscheinlich nichts, aber die wollen uns damit unter Druck setzen. Und das hieß für uns, jetzt müssen wir Gas geben. Und dann haben wir es tatsächlich geschafft am 16. September. Allerdings muss ich eins dazu sagen, wir haben vom Leiter vom Stasi-Unterlagenarchiv in Gera erfahren, vom Herrn Blei, dass nach seiner Recherche zumindest die Stasi noch ca. 6 Tage gebraucht hätte, hätten sie uns gehabt. Es lässt sich zwar so nicht ganz nachvollziehen, aber so ungefähr muss es schon gewesen sein. Und das bedeutet, die hätten uns ohnehin bald gepackt. Die haben bloß geschlampert, haben zu langsam recherchiert.
0: Und Sie haben es ja letztendlich geschafft. Hat sich das große Glück der Freiheit im Westen erfüllt oder wie war es für Sie, dort ein neues Leben zu beginnen?
1: Doch, es war schon tatsächlich so. Wobei ich sagen muss, die ersten Wochen und Monate haben wir mit der Presse viel zu tun gehabt. Wobei ich natürlich in den Westen gegangen bin, um mir ein neues Leben aufzubauen und nicht mit der Presse darum zu kaspern. Deswegen habe ich mich zum Jahresende komplett zurückgezogen und habe mir dann wirklich im Westen ein neues Leben aufbauen können. Habe bis 2009 nicht mal mehr mich mit diesem Thema überhaupt befasst, mit dem Thema unserer Flucht, weil ich da einfach andere Sachen zu tun hatte, um mich da frei zu entwickeln. Und erst 2009 habe ich mal zurückgeblickt und habe gemerkt, dass in den Medien sehr viel Falsches dargestellt wurde. Dann habe ich die Website geschrieben, www.ballonflucht.de. Auf der habe ich dann von der Idee bis zur Landung alles niedergeschrieben. Ja, und dann habe ich mich mit dem Thema wieder auseinandergesetzt, habe dann Einladungen bekommen von Schulen, Vereinen, um über diese Geschichte zu reden und bin halt jetzt viel unterwegs als Zeitzeuge und rede über unsere Flucht.
0: Und heute leben Sie ja wieder in Chemnitz. Warum sind Sie zurückgekommen in den Osten Deutschlands?
1: Wieder in Chemnitz kann man nicht sagen, weil ich komme aus Thüringen, jetzt bin ich in Sachsen.
0: Okay.
1: Das war eigentlich nur Zufall. 2018 hat sich meine Frau von mir getrennt. Dann habe ich eine Frau aus Chemnitz kennengelernt. Ja, und durch die Umstände bedingt bin ich dann halt nach Chemnitz gezogen.
0: Alles klar. Und Sie sind Zeitzeuge und erzählen ja auch Ihre Geschichte auch heute noch. Was möchten Sie Ihren Enkeln und jungen Menschen von heute mit auf den Weg geben?
1: Ja, ich möchte ganz einfach mal zeigen, dass es andere Zeiten gegeben hat, in denen man nicht so frei leben konnte, wie es heute der Fall ist. Dass man da schon mit sehr starken Einschränkungen leben musste und dass man keine Möglichkeit hatte oder kaum eine Möglichkeit hatte, sich dem zu entziehen. Denn ich muss sagen, heute, wenn mir was nicht gefällt, kann ich ganz einfach sagen, ich gehe jetzt. Bloß das war in der DDR nicht der Fall. Da musste man davon ausgehen, dass man ins Gefängnis kam oder sogar getötet wurde. Und solche Situationen, die gibt es natürlich heute nicht mehr. Und die jungen Leute sollen ganz einfach stehen, dass sie heute schon in einer wesentlich größeren Freiheit leben, als es in der DDR der Fall war.
0: Ja, vielen Dank, Herr Günter Wetzel, für das Gespräch und für die Einblicke in Ihre bewegende Lebensgeschichte. Wer mehr über die spektakuläre Ballonflucht und die Geschichte dahinter erfahren möchte, hat dazu am 3. Oktober 2026 in Erfurt Gelegenheit. Von 13 bis 17 Uhr gibt es im Stasi-Unterlagenarchiv des Bundesarchivs auf dem Petersberg ein Zeitzeugengespräch mit Günter Wetzel. Daneben gibt es an diesem Tag auch Führungen, Bürgerberatung und verschiedene Ausstellungen zu erleben. Der Eintritt ist natürlich frei. Die Geschichte der Ballonflucht ist übrigens auch in einem Buch festgehalten und wurde, soweit ich weiß, auch verfilmt. Und ja, Herr Wetzel, nochmals vielen Dank für das Gespräch.
1: Ja, sehr gern. Vielen Dank auch.
0: Jawohl. Und viel Spaß bei der Veranstaltung.

Die nordische Mythologie ist überall, in Marvel, Videospiel oder Herr der Ringe. Doch was hat es wirklich mit der nordischen Mythologie auf sich? Was wissen wir wirklich über Odin, Thor und den weiteren Göttern? Die Wahrheit ist, dass es nie die eine nordische Religion gab. Sie ist keine einheitliche Religion, so wie wir sie kennen. Es gab keine Kirche, die Regeln vorschrieb. Skandinavien ist und war riesig. Je nachdem, in welchem Dorf man lebte, hießen die Götter anders und wurden völlig unterschiedlich verehrt und die Geschichten anders erzählt. Das meiste, das wir heute wissen, wurde jahrhundertelang nur mündlich am Lagerfeuer erzählt. Erst 200 Jahre nach der Christianisierung schrieb der isländische Dichter Snorri Sturluson die Sagen auf, aus Angst, sie würden für immer vergessen gehen. Die Sammlung dieser Sagen nennt sich die Snorra-Edda. Es gibt aber auch die ältere Edda und die Lieder-Edda. Wie glaubten die Menschen damals im Alltag wirklich? Darüber wissen wir nur sehr wenig. Was wir wissen, sind die Geschichten. Und wie alles anfängt, erzählt die Entstehungsgeschichte, die sich doch deutlich von der biblischen Entstehungsgeschichte unterscheidet. Denn am Anfang gab es nur das Feuerreich Muspelheim und das eisige Land des Nebels Niflheim. Dazwischen war nur weite Leere, namens Ginnungagap. Als das Eis durch die Hitze schmolz, entstand Leben. Es entpuppte sich der Urriese Ymir und eine riesige Kuh namens Adumbla, die den Riesen mit ihrer Milch ernährte. Während der Riese schlief, schwitzte er durch die Hitze von Muspelheim und aus seinem Schweiß entstanden die ersten Wesen. Die kosmische Kuh leckte währenddessen an einem eisigen Salzblock und nur nach 3 Tagen leckte sie den Urvater der Götter frei. Dessen Enkel waren niemand Geringeres als Odin und seine Brüder. Doch die Brüder plagte die Langeweile. Denn es gab ja nichts zu tun. Kein Land, kein Himmel, kein Meer. Ihre Lösung war nichts anderes, als den Riesen Ymir zu töten. Und aus seiner Leiche bauten sie unsere Welt. Aus Ymirs Fleisch formten sie die Erde. Seine Knochen wurden zu Bergen aufgetürmt. Sein Blut wurde zu den Meeren und Flüssen und seine Haare zu den Wäldern. Aus Maden, die in sein Fleisch krochen, entstanden übrigens die Zwerge und Elfen. Am Ende nahmen die Götter Ymirs Schädeldecke und spannten sie als Himmel über die Erde. Das war die Geburt von Midgard, der Welt der Menschen.

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1: Herbstfreude auf dem Bauernhof. Der Herbst war im Dorf angekommen. Die Felder leuchteten in Warmfarben und überall lagen schwere Kürbisse und reife Zwetschgen. Petra und Jonas freuten sich auf die Erntezeit. Eine Zeit voller Arbeit, Gemeinschaft und neuer Abenteuer. Doch an diesem Tag gab es eine Überraschung, die alle beschäftigte. Sie fuhren mit ihren Fahrrädern gemütlich am Hof vorbei. Doch plötzlich hörten sie ein lautes Lachen und entdeckten Nina und Tim, die mitten auf dem Kürbisfeld wild herumsprangen und die Kürbisse zertraten.
2: Haha, schaut mal, wie die Kürbisse so springen.
3: Noch einer, das macht voll Spaß.
1: Gerade erschien Bauer Lüttke am Feldrand. Sein Gesicht verzog vor Ärger und Wut.
2: Was macht ihr denn da? Das sind unsere Kürbisse. So viel Arbeit steckt da drin.
3: Wir wollten nur spielen, Bauer Lüttke.
2: Wir haben nicht gewusst, dass es schlimm ist. Das war wirklich schlimm. Die Hühner brauchen Futter, die Rinder brauchen Zeit und Pflege und alles wird teurer. Aber die Leute erwarten trotzdem, dass alles billig ist.
1: Petra und Jonas stiegen von ihren Fahrrädern ab und überlegten kurz.
3: Warum haben wir nicht einen kleinen Hofladen in unserer Scheune?
1: Dort können wir frische Eier, Fleisch und Marmelade verkaufen.
2: Das ist eine prima Idee, aber viel Arbeit wartet da auf uns.
3: Keine Sorge, Oma und die Kinder aus dem Dorf helfen mit.
1: Und so räumten sie gemeinsam die Scheune frei, schoben Kisten zur Seite und fegten den Boden. Stück für Stück entstand ein gemütlicher Laden.
4: Es ist ganz schön viel Arbeit.
3: Aber wir kommen gut voran.
1: Es gab auch Rückschläge. Ein Glas Marmelade fiel herunter und Schilder fielen um.
3: Oh nein, mein Marmeladenglas ist kaputt gegangen.
2: Mist, dann müssen wir neue machen.
5: Fehler gehören dazu. Wichtig ist, dass ihr nicht aufgebt.
1: Mit der Zeit kamen ein paar mehr Besucher, die frische Produkte vom Hof kaufen wollten. Der Hofladen wurde ein beliebter Treffpunkt für alt und jung.
3: Schau mal, wie viele Leute da sind.
4: Die Leute freuen sich so sehr.
5: Ihr habt Großartiges geschafft. Danke euch allen.
1: Eines Tages betrat eine Frau den Laden, die sich erstaunt umsah.
3: Ach, wie schön. Hier, das ihr gemacht habt. Das macht richtig Lust zu schauen.
1: Sie entdeckte Lina, Tim, Jonas und Petra, die gerade neue Produkte in das Regal legten.
3: Möchten Sie unsere Marmelade probieren?
2: Wir haben auch frische Eier und Kürbisse.
4: Und Fleisch vom Bauernhof.
3: Alles aus eigener Nachbarschaft.
1: Die Frau lächelte, wählte ein paar Gläser Marmelade und entdeckte den großen Kürbis.
3: Den nehme ich. Der ist perfekt für Halloween.
4: Hier gibt es alles frisch und es ist mit Liebe gemacht.
1: Die Frau bedankte sich und verließ glücklich den Laden. Die Kinder waren stolz und freuten sich auf viele weitere gemeinsame Stunden hinter der Theke. Am Abend saßen nun alle müde, aber zufrieden zusammen. Und sie wussten, mit Freundschaft, Zusammenhalt und ein bisschen Arbeit kann man viel bewegen. Gute Nacht und süße Träume.

Hallo und herzlich willkommen hier bei Radio Cramont. Hier im Studio sind Manon, Detlef, Nino und wir beginnen gleich mit unserem ganz interessanten Thema und haben natürlich auch was von der Kreisstadt mitgebracht. Und bis gleich.

0: Es sind stürmische Zeiten in der Politik, deswegen möchten wir Menschen aus unserer Region porträtieren, die in der Politik aktiv sind. Menschen, die das Gemeinwesen gestalten, Vereinskultur pflegen und im Alltag etwas bewegen. Er ist Mitglied im Kreistag und dort im Bauausschuss tätig, aber er brennt auch für viele weitere Themen, vom Umweltschutz bis Kultur. Zu Gast ist Udo Nauber, Kreistagsmitglied für Die Linke, Vorsitzender des Kulturtragwerks e.V. und ein Mensch, der sagt, Politik gehört in die Mitte der Gesellschaft. Hallo.
1: Ja, hallo. Ich freue mich, heute hier zu sein.
0: Udo, bevor wir zur Politik kommen, du bist hier in der Region zu Hause. Was hast du schon ein Haus gebaut, Kinder bekommen und einen Baum gepflanzt?
1: Ja, das habe ich alles schon gemacht.
0: Okay. Hast du einen Lieblingsplatz im Weimarer Land und kannst du uns den einmal beschreiben?
1: Mein Lieblingsplatz im Weimarer Land ist die Bornwiese bei uns in Bad Berka. Die ist quasi neben der Musikmuschel und da machen wir jedes Jahr immer zum Bundfest unseren Rave, den Rave Garden.
0: Was machst du, wenn du keine Politik machst?
1: Da diskutiere ich mit meinem Sohn über Animes und kümmere mich um das Mascha in Weimar. Das ist quasi so ein Kulturzentrum neben dem Theaterplatz.
0: Okay, du hast mehrere Funktionen inne. Kreistag, Bauausschuss Bad Berka, Vorstand im Kulturtragwerk. Was treibt dich an? Warum nimmst du dir die Zeit für sowas?
1: Ja, es gibt ja immer viele Gremien und eine große Latte an Gremien, die man so machen kann. Aber man muss auf jeden Fall immer fokussieren, was man verändern möchte, wo man wirklich auch gut drin ist. Und ja, Bauausschuss war ich viele Jahre in Bad Berka mit. Da ist quasi die Gestaltung von Bad Berka natürlich dann ein wichtiger Punkt. Seit der letzten Legislatur darf ich im Kreistag mitmachen und habe mich da sehr in Sozialausschuss, Kultur und Bildung quasi spezialisiert und ja, versuche da auch jetzt so mitzuwirken, Verantwortung zu übernehmen und auch ja antifaschistisch zu wirken.
0: Was ist das Kulturtragwerk?
1: Das Kulturtragwerk, auch kurz KTW, ist quasi ein Trägerverein, den haben wir in Weimar gegründet, um das Seifenkistenrennen zu realisieren. Das machen wir schon seit über 30 Jahren. Ich bin selber seit 15 Jahren da Mitveranstalter und ist ein Riesending, macht total Spaß, ist für alle Generationen. Und dieser gemeinnützige Verein, der trägt auch das Mascha, was ich eben gesagt habe, das soziokulturelle Zentrum. Wir haben einen Verlag, den Lucia Verlag, der verlegt mittlerweile rund um die Welt. Und die Deep Hop, das ist quasi so Künstlerförderung für regionale Bands. Da machen wir unter anderem die Barfüßer Ruine in Erfurt zum Krämer Brückenfest.
0: Warum machst du Politik? Gab es einen Moment oder eine Erfahrung in deinem Leben, wo du gesagt hast, so jetzt mache ich das?
1: Na, ich sag mal so, ja, jeder war mal so ein bisschen Klassensprecher, hat da Verantwortung übernommen, aber der Weg in die Parteipolitik und Politik ist nochmal ein Schritt, da braucht man manchmal vielleicht auch einen Anstupser. Ich hatte 2014 quasi mich zum ersten Mal zum Stadtrat aufgestellt, da musste man mich aber auch erstmal überreden, zu sagen, oh, da mache ich jetzt mit. Ich sag mal so, eine Legislatur eher wurde ich auch schon gefragt, da habe ich gesagt, nee, das möchte ich noch nicht, da bin ich öffentlich auf einmal Politiker und das will man ja so immer nicht gleich in der Öffentlichkeit sein. Aber ab dem ersten Tag, wo ich das Amt quasi wahrgenommen habe, war es eigentlich klar, dass ich jetzt was bewegen kann und Verantwortung übernehmen kann und da ist es raus. Und in dem Moment treibt mich im Moment vor allem an, meine Kindheit nachzueifern, denn ich hatte eine schöne Kindheit in Bad Berka und in der Umgebung und ich möchte meiner Heimat wieder was zurückgeben. In dem Moment. Und da ist es dann schön, wenn man als junger Politiker oder im regionaler Akteur einfach auch der Stadt was zurückgeben kann. Denn viele, viele gehen ja doch ins Ausland, studieren woanders und sind dann nicht mehr in unserer Region in meinem Alter. Ich war ja viele Jahre auch im Stadtrat der

0: Jetzt bin ich auch glücklicherweise abgelöst worden. Und ja, es ist einfach was anderes, wenn man nochmal eine andere Sicht der Dinge hat, eben als jüngerer Mensch.
1: Ja, auf jeden Fall. Bevor wir weitermachen, gibt's für euch eine kleine Musikpause.

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0: Wir haben heute Udo Nauber zu Gast, ein Mensch, der eben nicht nur Politiker ist, sondern ein Mensch wie wir, mit Familie, Alltag und Hobbys. Wir schauen jetzt auf die fachliche Seite, was bewegt ihn wirklich in seiner politischen Arbeit. Du wirst oft zitiert, Politik gehöre in die Mitte, aber warum gerade die Linke? Was hat dich überzeugt, was ist linke Politik?
1: Linke Politik ist mit den Menschen reden und totale Gleichberechtigung. Das heißt also wirklich, jede Meinung, jeden Hintergrund, jede Schicht anzunehmen und auf die Probleme einzugehen. Und das prägt mich eigentlich schon, seitdem ich in der Linken bin. Seit 2002 bin ich übrigens dann doch schon Mitglied und eben aktiv erst seit 2014. Ja, und es prägt mich jeden Tag aufs Neue, weil auch immer wieder die Zeiten sich ändern und natürlich auch der antifaschistische Kampf tagtäglich in den Gremien ist, aber eben auch auf der Straße.
0: Ja, was bedeutet für dich politische Arbeit im Kreistag überhaupt und macht dir Politik überhaupt noch Spaß?
1: Ja, da gibt es natürlich viele Beispiele, die man positiv wie negativ auch sehen kann. Manchmal kommt es mir vor wie eine kleine Theatershow, wo man denkt, Mensch, die spielen alle ihre Rolle hier, das stört mich jetzt total. Da möchte ich eigentlich mal das durchbrechen und sagen, hey, denk doch mal bitte jetzt an die Praxis, denk doch mal jetzt an die Dinge, was uns bewegen, wo wir eigentlich hinwollen und nicht, wir kennen den, der soll so und das soll so. Das stört mich eigentlich immer, das breche ich immer gern auf. Aber die normale Arbeit im Kreistag ist natürlich eine Fleißarbeit. Also es ist nochmal was anderes, wenn man jetzt auf kommunaler Ebene ist, wie in einem Ort, da ist in der Kreisarbeit ist schon sich sehr viel mit Material auseinandersetzen, also Inhalte prüfen, die Ausschüsse dort aktiv sein, weil die eigentlich

0: Abzugszahlen, weil wir eben viel Familienzuzug haben, da wir neue Wohngebiete ausgewiesen haben und geprüft haben. Jetzt sind wir aber da auch am Stagnieren, weil wir haben gerade keine neuen Wohngebiete, die fertig werden und somit auch keine neuen Familien kommen. Und dann passiert genau das, was jetzt auch viele Orte mittlerweile trifft, in den jüngeren Generationen, also was jetzt eben im Kindergarten ankommt, werden es eben weniger. Wir haben nun mal nicht mehr als Industrienation, wie es auch viele Länder betrifft, nicht mehr diese Geburtenrate, die einfach auch das alles wieder widerspiegelt, dass wir so viele Häuser, wie wir zur Verfügung haben, eben auch wirklich auch voll auslasten. Das ist jetzt quasi der letzte starke Jahrgang, ist jetzt noch die diesjährige 5. Klasse. Das weiß ich am Gymnasium, da sind es 5 Klassenzüge nochmal gemacht worden und danach wird es leider ein bisschen weniger. Aber trotz alledem, Wohnungsbau hat die Herausforderung einmal, dass es bezahlbar ist, das ist eine linke Meinung. Sie sollte barrierefrei sein, also altersgerecht vielmehr. Wir kommen vielmehr in diese Bereiche, dass wir für unsere ältere Generation uns einfach auch kümmern müssen. Und da geht halt nicht mehr die Plattenbauwohnung in der Treppe im 6. Stock. Also da muss man Lösungen finden und da muss man sich irgendwie auch anpassen. Das Gleiche dann eben auch bezahlbar aufgrund der Energiepreise. Wenn die Betriebsnebenkosten so hoch sind, dass wir sie selber nicht mehr bezahlen können, dann müssen wir dran arbeiten. Das heißt, neue Technologie einsetzen in den Wohnblöcken, jetzt mal an dem Beispiel, in dem sozialen Wohnungsbau, oder eben neue Wohnungen bauen, die gleich moderner sind.
1: Wenn du auf die vergangenen Jahre zurückblickst, welche Projekte konntest du mit auf den Weg bringen? Worauf bist du stolz?
0: Ja, da gibt's natürlich ein riesiges Projekt, das hat vielleicht der eine oder andere schon mitbekommen. Das ist die Grundschule in Bad Berka. Es ist ein Neubau, der auch wahrscheinlich 20 Jahre diskutiert wurde und ich in den letzten 12 Jahren mitgekämpft habe. Und da muss man eben, so wie es jetzt auch Schüler beim letzten Kreistag getan haben von der Bergschule, da haben einfach mal 30, 40 Schüler mit Plakaten für ihre Schule, für eine Sanierung der Schule gekämpft und mit Plakaten da wirklich uns auch, ich sag mal so, motiviert, da zu wirken. Und so war eben auch der Kampf für diese neue Grundschule. Die hatte dieses Jahr quasi ihre Eröffnung mit den neuen Klassen und alle sind hellauf begeistert, alle Lehrer sind begeistert, weil es war vorher eine untragbare Situation. Es gab quasi, der Sport wurde in Containern verrichtet, wo es einfach viel zu klein war. Und die Schule war geteilt, dass 2 Klassenzüge, also die erste und die zweite Klasse, war in einem Gebäude auf einem Berg, im Hexenberg in Bad Berka, und die dritte, vierte Klasse war im Gymnasium integriert. Also es war nicht meine komplette Schule gesamt. So ist es jetzt ein Schulcampus geworden bei uns. Neben dem Gymnasium gibt es jetzt quasi eine neue Grundschule. Ja, ansonsten, das ist eben jetzt so ein riesiges Bauprojekt, wo man viele Jahre dran ist. Es gibt auch einfach kleine Projekte, wo man einfach mal sagt, okay, da habe ich jetzt mitgewirkt. Zum Beispiel eine Fußgängerampel in einer gefährlichen Straße, wo man sagt, hey, da muss eine Bedarfsampel hin, da kommt keiner den ganzen Tag über die Straße. Dann bringt man so einen Antrag einfach ein in den Stadtrat, hat die Mehrheit glücklicherweise gehabt. Dann wird das geprüft über bestimmte Architekturbüros und Planungsbüros. Und jetzt steht da jetzt auch zum Beispiel in Bad Berka eine neue Fußgängerampel, seit ein paar Jahren mittlerweile. Und das ist dann so, oh cool, das war meine Idee, da ist man dabei. Aber es heißt ja nicht, dass man dann jetzt sagt, oh, jetzt höre ich auf. Nee, man sieht immer wieder aktuelle Probleme und will dann was dran ändern. Ja, und das betrifft den Kreis genauso wie eben den Ort, in dem man wohnt.
1: Ja, und was uns natürlich sehr interessiert, ist Mobilität. Du bist ja selber täglich unterwegs, aber wie wird die Mobilität für Jugendliche oder Rentner in den Dörfern jenseits der Bahnstrecke realisiert?
0: Ja, da müssen wir die Jugendlichen fragen, wie sie sich zurzeit da realisieren. Aber ich sag mal so, im ländlichen Bereich sind sehr, sehr viele mittlerweile auf Simson, auf kleinen Motorrädern, aber eben auch auf den, ich weiß gar nicht, wie die Varianten alle heißen, wo mit Mofa-Führerschein man auch die kleinen Fahrzeuge fahren kann. Das ist mittlerweile ja auch schon mehr trendiger geworden. Da gibt's ja getunte Kisten mittlerweile und Fahrräder werden viel genutzt. Ist eben auch so ein Punkt, wo man gerade im ländlichen Bereich zu den Städten vielleicht viel mehr Radwege auch einführen sollte, dass auf den Hauptverkehrsstraßen da einfach das auch getrennt ist, dass auch die jungen Schüler mit Fahrrad sich trauen, auf der Hauptstraße zu fahren. Ja, ansonsten zu Fuß sind gar nicht mehr so viele unterwegs.
1: Ja, das stimmt schon. Jetzt gibt's noch mal eine kleine Musikunterbrechung, bevor es nachher weitergeht.

0: Wir haben gerade gehört, dass politische Arbeit im Kreistag oft im Kleinen beginnt. Udo Nauber hat uns einige Beispiele genannt, was er schon realisieren konnte oder noch vorhat. Doch Politik ist auch immer Auseinandersetzung mit Gegenpositionen. Im Kreistag sitzt ja auch die AfD und ihre Rhetorik ist vereinfachend und polarisierend. Was tun Sie, um diesem Populismus etwas entgegenzusetzen? Brauchen wir mehr Transparenz, mehr Erklärung oder was sonst?
1: Ja, also da gibt es natürlich keine perfekte Formel dazu. Vielleicht eine kleine Korrektur. Es gibt mittlerweile zwei Fraktionen im Kreistag der AfD, was fast mittlerweile gang und gäbe ist. In fast allen Gremien zerstreitet sich die AfD in den Gremien. Und dann gibt es immer zwei Gruppen, die auch noch untereinander alle beschäftigen. Wo man sich dann immer fragt, ja Mensch, jetzt kommt doch mal mit irgendwelchen Verbesserungsvorschlägen, als nur um eure Sitze die ganze Zeit zu kämpfen. Aber was tun wir, um uns da dem entgegenzustellen? Ich sag mal so, es ist immer recht einfach zu sagen, ja, wir verteidigen das, also immer so in der, wie sagt man das, in der reaktiven Rolle. Da bin ich immer gar nicht so Fan von. Ich möchte aktiv sein. Das heißt also, aktiv komme ich mit eigenen Ideen, man muss bestimmte Dinge vorleben, man muss Vorschläge geben und also man darf nicht immer nur auf die anderen gucken und dann gegen die da schimpfen, weil das ist ja für den Außenstehenden, ja, die machen ja alle nichts, die schimpfen ja alle nur. Also muss man einfach mit eigenen Ideen kommen und auch einfach weiterleben und weiterkämpfen. Der Umgang mit der AfD ist natürlich immer durchwachsen. Sie sind nun mal in den Gremien sie stimmen auch mit ab und das gehört leider eben auch dazu. So ist eben Demokratie. Und letztlich ist es aber so, dass wir zum Beispiel in der letzten Abstimmung für die Sanierung der Bergschule doch am Ende mit CDU und mit der Linken das alleine die Sanierung durchgeführt haben und alle anderen dagegen. Also da bin ich natürlich dann auch immer so ein bisschen perplex von denjenigen, die alle propagieren, dass sie alles besser machen, die Infrastruktur. Da sehen sie dann doch da keine Möglichkeiten. Und das macht mich dann am Ende auch immer so ein bisschen dann doch nochmal wieder, ja, also stimmt mich positiv, dass wir ja dann doch die richtigen Entscheidungen noch treffen, mehrheitlich. Aber das ist nicht immer so. Und was tun wir da so dagegen? Ich sitze heute hier, ich nutze das Radiointerview und habe auch schon zweimal den Wort Antifaschismus fallen lassen. Also in dem Moment, ich nutze die Möglichkeiten der Medien, alle Medien, die es gibt, um einfach in Kommunikation zu treten, mit jedem zu reden. Auch mit denen, wo man meint, Mensch, deine Meinung, die ist aber wirklich, die ist ja richtig verquer. Man muss mal wenigstens ins Gespräch kommen, aber wenn ich denjenigen ignoriere, wird er nie auf einen anderen Pfad kommen mal und die Welt vielleicht ein bisschen weitersehen. Ich war 3 Jahre in Westafrika während des Studiums in Ghana. Da hat man natürlich gelernt, was es bedeutet, wenn auf einer Straßenseite, in Ghana ist das so, in Accra, in der Hauptstadt, auf einer Straßenseite spielen frühst die Moslems Musik, ab um 4, um 5 und um 7 die Christen. Und dann setzen die sich um 10 zum Tee zusammen. Also das geht alles. Man muss sich nur einfach tolerieren, respektieren und dementsprechend auch das Gleiche wollen. Und eigentlich letzten Endes rumschimpfen ist nie die Lösung. Kritik ist in Ordnung, aber dann muss man mit Vorschlägen kommen. Und nur so stelle ich eigentlich auch die AfD zur Rede, so dass sie einfach mitarbeiten entweder oder wir lassen sie stehen. Weil es bringt eben nichts, sich selbst zu beschäftigen, so wie sie es eigentlich auch die ganze Zeit mittlerweile ja schon tun. Denn wir haben jetzt sicherlich im nächsten Kreis wieder irgendwelche Besetzungen von irgendwelchen Ausschüssen, wo man sich halt denkt, Mensch, unsere Zeit sollte doch eigentlich in den Machen sein und nicht, wer in welchen Ausschuss schon wieder sitzt, weil sie sich schon wieder gestritten haben.
0: Ich war ja auch lange Zeit im Gymnasium Apolder und da war Sanierung immer so ein Thema und jetzt bin ich gegangen und jetzt wird die Schule saniert. Warum dauert das immer so lange?
1: Ja, das habe ich mich bei dem Thema vorhin auch mit der Grundschule gefragt. Warum dauert es so lange? Ich glaube, in der Politik ist es heute so, die großen Entscheidungen, wo man dann einfach auch mal sagt, okay, wir nehmen jetzt mal alles zusammen, da trauen sich viele nicht. Man muss einfach auch mal sagen, wenn es um Bildung geht und um Schulen, muss man es mal durchziehen. Da muss man auch mal sagen, hey, dafür müsst ihr jetzt mal die Millionen bereitstellen. Der Kreis geht jetzt auch schon teilweise in ein höheres Risiko, ja, wo wir eigentlich den gesamten Kreis auch in einer gewissen Form belasten. Wir haben Glück gehabt, dass wir einen großen Teil Extraförderung, eine Sonderförderung bekommen für die Sanierung der Bergschule. Aber der Kreis ist trotz alledem auch mit ein paar Millionen, sag ich jetzt mal, erstmal auf Risiko. Natürlich muss das beschafft werden, das muss erwirtschaftet werden, das muss in andere Fördertöpfe werden dann angezapft. Aber wenn wir vorher schon die ganze Zeit Mimimi machen und das wird nichts und da haben wir ja noch nicht das Geld, dann wird's wieder abgelehnt. Und ich sag mal so, die Entscheidung war knapp dafür. Und nur weil eben wirklich wieder der ein oder andere Akteur nicht das große Ganze sieht. Denn es ist so wichtig, gerade dass wir unsere Schulen auf eine ordentliche Struktur, auf eine moderne, ja, auf einen modernen Weg auch bringen, hat ja auch einen anderen Hintergrund. Wie ich vorhin schon gesagt habe, durch die kleineren Geburtenraten müssen wir uns einfach auch so aufstellen, dass wir Gemeinschaftsschulen, Gesamtschulen, dass wir in diesem Bereich auch einfach fitter werden, sodass dann doch die Schulen, die wir nicht schaffen zu sanieren, dass wir die dann einfach auch, ja, ich sag mal so, vielleicht als Alternative noch lassen. Aber wir haben dann zumindest die Möglichkeit, mit Gesamtschulen das Ganze zusammenzubringen und das in einer richtig guten und schönen Schule. Denn das, was ich jetzt gesehen habe, was so die, ja, die ersten Entwürfe sind, was dann auch wirklich jetzt kommt bei der Bergschule, das ist schon toll. Also das, da freue ich mich eigentlich dann auch immer drauf. Und da ich das Erlebnis jetzt einmal hatte von den Entwürfen und dann steht man in der realen Schule, wie diese Grundschule in Bad Berka, dann ist das, wird das auch irgendwann jetzt dann wahrscheinlich Gestalt annehmen. Und wenn man dann auch drin steht, ist es wie unwirklich. Es ist einfach eine moderne Schule geworden. Das, was sich eigentlich jeder Schule wünscht, ordentliche Toiletten, ordentliche Flure, ordentliche Klassenräume, das ist ja leider eben auch im Weimarer Land ein ganz schwieriges Thema. Ja, also es gibt auch noch, ich will deshalb auch nicht so einzelne Schulen hervorheben, es gibt einige Schulen, die es auch bitter nötig haben zu sanieren, das in der Sanierung zu erfahren, wo einfach auch die Klassen schrecklichst aussehen, wo man sich wundert, Mensch, warum ist denn dafür kein Geld da? Warum ist ein neues Verwaltungszentrum und sonst sowas schon wieder saniert worden und größer? Und die Schüler denken sich dann immer, aber bei uns wird wieder gespart. Das ist halt schade.
0: Ja, uns interessiert natürlich auch, wie die Mitbestimmung von Jugendlichen vor Ort realisiert wird. Wie stehst du zu Jugendpartizipation? Wie können junge Menschen im Landkreis oder Bad Berka mitbestimmen?
1: Ja, es gibt ja viele Vorstöße da immer wieder. Die Idee des Jugendparlaments unterstützt sich vollends. Da haben wir leider auch nicht überall die Mehrheiten. In Weimar ist das zum Beispiel jetzt, da ist ein großer Fortschritt erlangt, dass da sowas wie ein Jugendparlament sich quasi gegründet hat. In Bad Berka sind wir wenigstens so weit, dass die Klassensprecher immer mal halbjährlich zum Bericht mit dem Bürgermeister quasi ihre Probleme so kundtun. In Apolda, Weimarer Land ist das noch nicht so, dass man quasi da direkt aus den Klassensprechern, sag ich jetzt mal, dass sie schon mit partizipieren. Ansonsten gilt halt, wo halten sich denn die Jugendlichen heutzutage auf? In den Vereinen, also sie machen beim Fußball mit, sie machen in beim Tischtennis Sportvereine, die einen interessieren, da sind Jugendliche. Also das heißt, auf der einen Seite Vereine fördern, Vereinen Möglichkeiten geben, Vereinen Chancen geben, dass sie selber auch Geld, sag ich jetzt mal, zusammenbekommen, um eben ihre Projekte durchzuziehen. Da gibt es viele Möglichkeiten, also das sollte man nicht vergessen, die regionalen Vereine. Und dann, wo halten sich noch Jugendliche auf? Wo möchten sie eigentlich ein schönes Leben haben, eine schöne Jugend verbringen? An Treffpunkten. Treffpunkte fehlen auch stetig irgendwo im Weimarer Land. Ich kenne es aus Weimar, ich kenne die Diskussion in Bad Berka. Man sollte einfach die Jugend ernst nehmen, respektieren, zuhören, was sie eigentlich toll finden, was sie gut finden. Und dann muss man die Wege finden, einfach wo man auch da ansetzt, die Plätze zu erneuern, Treffpunktmöglichkeiten zu geben. Ich hatte jetzt neulich die Diskussion, dass quasi in Weimar nach wie vor es an Treffpunkten fehlt, aber auch an sowas wie Jugenddisco. Da gibt's Weimar on Fire, das ist in Mon Ami, einmal im Quartal oder ja, alle 2 bis 3 Monate. Das unterstütze ich vollends, bin da voll dahinter. Das sind 400 Jugendliche von den Schulen aus Weimar. Und das ist aber eben nur in diesem kurzen Zeitraum. Was machen sie dazwischen? Wo gibt's noch Möglichkeiten? Wo kann man Geburtstage feiern? Also in meiner Jugend gab es die Jugendclubs. Ja, die waren da viel mehr aktiver. Ich bin hier immer nach Vollersroda in den Jugendclub gefahren, die Bad Bergherrer, weil wir dort Kumpels hatten. Und da konnten wir halt uns erproben und austesten und bestimmte Dinge erleben. Einfach die man in der Jugend einfach so, wo man ja auch mal alleine sein möchte, wo die Erwachsenen nicht dabei sind, wo eben, ja, was man einfach so in der Jugend macht. Oh, und diese Plätze und die Räume braucht's. Ja, und da rede ich jetzt nicht von der Tankstelle und von irgendwelchen Treffpunkten, die wo dann auch immer vielleicht noch ganz andere Generationen mitspielen. Das ist gar nicht so gewollt. Das ist eigentlich eher so, dass so die Altersklassen für sich eigentlich ihre Räume erfinden und bekommen. Ja.
0: Ja, auf jeden Fall. Wenn du an die kommenden Jahre denkst, welche Vision hast du für den Landkreis? Was sollte erreicht werden und was wünschst du dir für die Region?
1: Ja, da komme ich jetzt natürlich aus der Kreistagspolitik nicht raus. Wir müssen natürlich schaffen, dass wir einmal diese ganze Transformation umsetzen. Da reden wir von dieser Dekarbonisierung, also sprich, dass wir unseren öffentlichen Nahverkehr umstellen, dass wir da hinterher sind auf moderne Technologien, denn nur über den Diesel wird es in den nächsten Jahren schwieriger werden. Das hängt auch damit zusammen, dass man zum Beispiel Busse ja gar nicht mehr so einfach bekommt, die einfach ein Dieselbusse, sondern dass nur noch E-Busse auf dem Markt in Konkurrenz sind, die man günstiger bekommt. Also die Beschaffung alleine da ist schon gar nicht mal mehr so einfach. Also diese Transformation müssen wir schaffen, dass wir auf moderne auf einen modernen Landkreis setzen, dann, dass wir unsere Bildungsstandorte zumindest erhalten und eben den einen oder anderen auch mal sanieren. Das ist auf jeden Fall Ziel. Dann wünsche ich mir, das ist natürlich eine ellenlange Liste, dass wir das, was ich auch vorhin schon mal angesprochen habe, die Radwege, die sicheren Wege, die Barrierefreiheit einfach weiter ausbauen, dass wir da dran sind. Und natürlich Kulturveranstaltungen. Das ist so mein Ding, mein Steckenpferd. Ich wünsche mir natürlich, dass viel mehr wieder passiert. Denn eigentlich muss man sagen, so, ich mache ja seit 2004 quasi Veranstaltungen im Weimarer Land. Es ist mit Corona so ein bisschen weniger geworden. Es sind halt weniger Veranstalter. Gell? Es gibt noch so ein paar Traditionsfeste, aber es soll sich natürlich auch wieder ein bisschen mehr beleben. Es soll wieder mehr Möglichkeiten geben. Und die Gelder, so wie sie früher vielleicht geflossen sind in so Projekte, die sind nicht mehr so da. Ja, es wird halt brutalst in den Haushalten an den freiwilligen Aufgaben gespart. Ja, und freiwillige Aufgaben sind zum Beispiel die Kultur, das sind mitunter die sozialen Ausgaben, wo man einfach Menschen hilft, die es vielleicht nicht so einfach haben. Und das ist der Kampf, den man erstmal als Status quo erhalten will, ja, um einfach noch über die Runden zu kommen. Denn wir haben immer noch diese Schieflage, dass die Kreise und die Kommunen letzten Endes eigentlich zu wenig Geld zur Verfügung haben aus den Töpfen des Landes und des Bundes. Und da das immer noch so ist, ich sag mal so, beim Bund wird eher vielleicht, das ist jetzt vielleicht meine kleine Meinung aus der Region, wird das Geld ein bisschen mehr rausgehauen, vielleicht in Projekten, wo wir sagen, hey, hättet ihr da mal lieber das Projekt euch gespart und hättet lieber per Gießkanne überall viele kleine Projekte in den Kreisen übergeben oder in den Kommunen, dann hätten wir viel mehr Menschen erreicht als, was habe ich heute gehört, ein 12-mal so großes Kanzleramt als das Weiße Haus, habe ich heute gehört. Das ist nämlich 12-mal so groß. Es gab ja jetzt letztens erst die Strandkorb-Affäre. Und das ist halt ein schlechtes Zeichen, wenn man sieht, da wird das Geld in Flächen und in Material wirklich verbrannt, während wir in den Schulen an den Tafeln sparen müssen, nicht für alle Laptops da sind. Gibt's jetzt auch demnächst sicherlich ein Problem. Das Land hat zum Beispiel uns die Aufgaben übertragen an den Kreis, dass wir uns um die Techniken der Lehrer kümmern sollen. Also sprich, wir sollen uns um die Laptops, um die Arbeitsmittel der Lehrer auch kümmern, kriegen dafür ein Budget. Ja, wir müssen das verwalten, wir müssen das und das machen. Also eigentlich ist das Aufgabe des Landes gewesen. Oh, und jetzt haben sie es uns übertragen und wir müssen jetzt zusehen. Mit viel weniger Geld. So, wir haben das Problem, dass das Geld dann nicht da ist. Und da muss man halt dann auch wirklich immer mal durchziehen und sagen, hey, dann lassen wir es eben ganz. Wenn ihr jetzt nicht bezahlt, dann lassen wir es ganz. Also man muss natürlich das Fingerspitzengefühl trotz dessen auch haben, dass eben dann das Land auch sagt, okay, dann kriegt ihr jetzt einen Sonderfördertopf. Das und das, und so muss es auch beim Bund sein, dass sie eben auch die Wichtigkeit erkennen.
0: Ja, noch eine letzte Frage. Wenn ein junger Mensch oder jemand, der neu in der Gemeinde ist, Lust bekommt, sich zu engagieren, was rätst du ihm?
1: Kommt drauf an, wo er sich engagieren möchte. Wenn er seinen Ort schöner machen will, da gibt's ja viele Möglichkeiten. Also man kann auch einfach, wenn man noch nicht parteipolitisch so aktiv ist, das ist ja meistens so, ist man noch nicht so, glaube ich, dass man jetzt gleich sagt, oh, ich bin jetzt die Linke, ich möchte bei der SPD, ich möchte bei den Grünen. Das ergibt sich ja häufig dann immer, weil man vielleicht Personen kennt und dann da mitgezogen wird und dann auch motiviert wird, vielleicht auch wirklich noch tiefer reinzugehen. Aber grundsätzlich vielleicht auch einfach mal die öffentlichen Veranstaltungen mit nutzen, ins Gespräch kommen, wer da so Akteur ist, und dann ergeben sich ganz, ganz von alleine häufig so Ankerpunkte, wo man sagt, ah, das nächste Mal bist du dabei, da kannst du uns ja in dem Verein oder in der Aktion mal mithelfen. Oder eben zum Beispiel den ganz normalen antifaschistischen Kampf zu machen. Denn wenn die nächste Demo ist, einfach mal dabei sein und den einen oder anderen Redner mal ansprechen, hey, das fand ich gut, das fand ich nicht so gut. Also einfach in die Kommunikation treten. Das ist nicht immer so einfach. Aber es gibt ja nun wirklich auch viele Kanäle. Ja. Man muss ja nicht nur im Persönlichen immer quasi mal in Kontakt treten. Es gibt genügend Gruppen in den sozialen Medien, wo man auch quasi dann partizipieren kann, wo man einfach auch erstmal informieren kann sich. Das ist, ich sage jetzt mal, bei den Linken relativ locker alles. Und ich weiß nicht, wie es bei anderen Parteien, ich war noch nicht in anderen. Also letzten Endes kommunikativ sein, versuchen, was einem auf dem Herzen liegt, dort Ansprechpartner zu finden. Ja.
0: Okay, das war Udo Nauber, Kreistagsmitglied für die Linke, Vorsitzender des Kulturtragwerks e.V. und ein Mensch, der zeigt, dass Politik dort beginnt, wo Menschen Verantwortung übernehmen. Im Ausschuss, im Verein, im Alltag. Vielen Dank für dieses Gespräch.
1: Vielen Dank. Ich freue mich, dass ich heute hier sein durfte.

0: Und nun die Veranstaltungstipps. Erntedankfest steht vor der Tür. Am 2. Oktober in Obersünderstedt findet ab 18 Uhr mit Lagerfeuer das Erntedankfest statt. Und auch zwei Tage später am 4.10. in Niedertrebra um 9 Uhr im Pfarrhof. Also schaut vorbei, bringt Ernten mit, spendet und ja.
1: Am 3.10. wird der Hofladen von der Familie Titel in Roßlar wieder eröffnet. Mit einem riesen Hoffest, mit natürlich Grill und natürlich Fleischverkauf. Einfach weil dort am Bauernhof werden die Tiere nach ökologischen Standards, auch wenn es nicht ganz zertifiziert ist, auf jeden Fall aber richtig gut gehalten, so dass man eben ja nicht einfach nur billig Kuhfleisch kriegt, sondern eben was Richtiges. Also, 3.10. Hoffest in Niederroßlar. Fahrt einfach hin. Am 8.10. gibt's auch in Jena eine ungewöhnliche Veranstaltung, und zwar zu Ehren des DDR-Autoren Hans Schibulka. Er war sehr bekannt mit seinen Büchern, und in der Friedenskirche am 8.10. gibt's dazu eine Veranstaltung, eine Gedenkveranstaltung. Ich kann euch nur raten, fahrt hin, genießt es, erlebt's einfach nochmal.
0: Auch das Auenfest steht endlich vor der Tür. Damals wurde es abgesagt, jetzt findet es statt am 10.10. von 11 bis 17 Uhr. Um 11 Uhr findet die Führung durch den Eiermannbau statt. Und auch nochmal kleiner Tipp, Radio Grammont wird mit einer zweistündigen Sendung mit vor Ort sein. Also ihr könnt uns dort kennenlernen und auch versuchen mitzumachen, wenn ihr Bock habt. 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Und natürlich gibt's auch wieder eine Andacht, ein Kindertanz im Auencafé ab 14 Uhr. Also Kinder, falls ihr darauf Lust habt, schaut unbedingt vorbei, danst ein bisschen ab. Und natürlich dann ganz wichtig der Vortrag, was ist Baukultur, um 14.30 Uhr im Eingang 2. Und vieles, vieles mehr, darunter auch noch die Hutschau und ein Schlagzeugworkshop. Also Teenies, falls ihr Bock auf ein Instrument habt, dann schaut vorbei. Wir sehen uns zum Auenfest.

Diesen Song kennt jeder durch den Monsun von Tokyo Hotel. Das ist unser Abschiedssong und wir hoffen, es hat euch heute gefallen und ihr konntet ein bisschen Einblicke in die Politik bekommen und auch, dass man immer denkt, ja, die Politik, da entsteht nichts, aber es entsteht was. Also, falls ihr noch mehr spannende Themen hören wollt, schaut gerne jeden Donnerstag um 19 Uhr rein.

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Und damit guten Abend und feuerfrei für eine neue Ausgabe von Geheimratsecke, meiner kleinen Musikstunde hier auf Radio Lotte an jedem ersten Donnerstag des Monats um 20 Uhr. Heute schauen wir erquicklicherweise aus rein musikalischen Gründen über den großen Teich in die USA der 80er Jahre und wollen uns einem eher vernachlässigten Bereich des Heavy bzw. Thrash bzw. Speed Metals widmen, und zwar der Heavy Metal Instrumentalkomposition. Diese Spielart ist in unterschiedlichen Ausprägungen anzutreffen, zum Beispiel als kurzes, riff- und mosh-orientiertes Intro oder Zwischenspiel, wie das eingangs gehörte March of the SOD der New Yorker Crossover-Thrash-Pioniere Stormtrooper of Death bzw. SOD aus dem Jahre 1985. Andererseits gibt es eher epische Vorzeigestücke mit dem kompositorischen Vorteil, nicht auf konventionelle Songstrukturen angewiesen zu sein, oder die fulminante Show-off-Nummer, in der die Instrumentalisten, zumeist Gitarristen, ihr Können unter Beweis stellen. Die heutige Sendung zum Thema instrumentale Metal-Musik ist ausschließlich Klangbeispielen aus den USA gewidmet, und da wären als erstes Megadeth, deren Frontmann Dave Mustaine bekanntlich einst bei Metallica die zweite, in diesem Fall Solo-Gitarre spielte und die Band noch vor dem ersten Album im Streit verlassen musste. Wir hören gleich vom 1988er Album So Far, So Good, So What den Song Into the Lungs of Hell. Zwar grob in die Kategorie Intro einzuordnen, zeigt Herr Mustaine auf 3,5 Minuten eine virtuos-solistische Herangehensweise, die auf das Album genauso effizient einstimmt wie respektive der eingangs gehörte 1,5-Minuten-Stampfer. Nach fachmännisch eingeblasenem Megadeth-Klimax-Intro folgt dann der phänomenale Kultklassiker Flotzilla, der 1981 gegründeten Band Flotsam & Jetsam aus Phoenix, Arizona. Hier war Bassist Jason Newsted treibende Kraft und auf ihrem 1986er Debütalbum Doomsday for the Deceiver spielen Flotsam & Jetsam ausgereiften US-Thrash-Metal, der den Platzhirschen von Metallica durchaus das Wasser reichen kann. Auf dem Album nicht enthalten ist Flotzilla, ein melodiöses 6-Minuten-Instrumental, das 1987 als Maxi-Single erschien und mittlerweile auf diversen Doomsday-Wiederveröffentlichungen und garantiert irgendwo online enthalten ist. So, jetzt aber erstmal genug geredet. Bitte freuen Sie sich auf Megadeth mit Into the Lungs of Hell und im Anschluss daran bitte auch auf Flotsam & Jetsams Flotzilla.

Flotzilla von Flotsam und Jetsam durften wir gerade genießen und zusammen mit dem Megadeth-Stück bot sich bestimmt ein kleiner Einblick in eine Art von Ansatz instrumentaler Metalmusik. Und wir springen jetzt ins Jahr 1989 und wollen einem Triple an Songs lauschen, die eher Riff statt Melodie basiert daherkommen. Und zwar haben wir hier Dark Angel aus Los Angeles mit Cauterization, Macabre aus Chicago mit Cremator und die vergleichsweise unbekannten Harter Attack aus New Jersey mit dem Stück Nuclear Attack. Der Band Dark Angel um Schlagzeuglegende Gene Hoglan haben wir drei klassische 80er Thrash-Metal-Alben zu verdanken, allen voran natürlich das Genre mitdefinierende Darkness Descends von 1986. Mit Cauterization hören wir gleich den vierten Song vom dritten Studioalbum Leave Scars, dem auf dem Album interessanterweise eine Coverversion von Led Zeppelins Immigrant Song folgt. Macabre spielen ihren Morbid Metal seit ihrer Gründung 1985 in unverändertem Line-Up, bestehend aus Corporate Death am Gesang und der Gitarre, Nefarious am Bass und Dennis the Menace am Schlagzeug. Der einschneidende Gesangsstil des jungen bzw. jüngeren Corporate Death kommt zwar auf dem 89er Debütalbum Gloom fantastisch zur Geltung, jedoch vermag erst ein instrumentales Kabinettsstückchen wie Cremator, die instrumentalmusikalischen Fähigkeiten des Trios auf formidable Art und Weise zu entbergen. Und die dritten in der 89er-Runde sind Harter Attack aus Waterford Works, New Jersey. Diese halbobskure Formation um Frontmann Rich Harter gründete sich 1986 und brachte drei Jahre später nach mehreren Demos und einer Single ihr erstes und einziges Album mit dem anheimelnden Titel Human Hell heraus. Dann wollen wir mal loslegen aus dem Jahre 1989 Dark Angel mit Cauterization, Macabre mit Cremator und Harter Attack mit Nuclear Attack. Have a nice trip!

Und auch heute gibt es wieder eine Coverversion des Monats, dieses Mal sogar aufgrund der Kürze derer zwei. Denn wir begrüßen hier im geheimrätlichen 80er Jahre Instrumentalreigen auf Radio Lotte zum wiederholten Male Catherine Thomas, die britisch-amerikanische Violinvirtuosin und Metal-Shred-Gottes, deren Geburtstag am 6.6.1966 sich in diesem Jahr zum 60. Mal jährte. Also nochmal einen herzlichen Glückwunsch nachträglich an The Great Cat, die 1987 mit ihrem Album Worship Me or Die auf der Metal-Bildfläche erschien und die Herrenwelt mit ihrem Image als Gitarrendomina begeisterte, also wenigstens teilweise. Nicht ganz zum Sendungsmotto passend erschien dann 1990

Und sich das Album Beethoven und Speed, auf dem die Großkatze alte große Meister der Musik filetiert und vor allem beschleunigt. Und davon wollen wir nun zweien interessiert lauschen. Und zwar zunächst einer Interpretation von Nikolai Rimski-Korsakows Hummelflug, einem Opernzwischenspiel ungefähr aus dem Jahre 1900. Und dann hören wir die letzte der 24 Capricen von Niccolo Paganini, entstanden auf jeden Fall vor 1817. Viel Vergnügen!

Und da sind wir wieder zurück auf Radio Lotte in der Geheimratsecke, heute zum Thema 80er US-Metal-Instrumentals. Und soeben hörten wir den Titel Confusion Fusion der Band Testament aus Berkeley, Kalifornien, ein anspruchs- und stimmungsvoller Dreiminüter vom 1989er Album Practice What You Preach. Und jetzt, wo Testament nach dem Great Cat Inferno hoffentlich wieder für eine kleine Neujustage musikalischer Aufnahmefähigkeit sorgten, gehen wir im letzten Drittel dieser Sendung weiter in Richtung elektrisch beseiteter Neoklassik und hier vor allem zuerst zu einem Meister seines Fachs, der nach seiner Söldnerzeit bei der Band Alcatraz im Jahr 1984 ein preisgekröntes Debütalbum vorlegte. Die Rede ist natürlich vom schwedisch-amerikanischen Ferrari-Liebhaber Lars Johan Yngve Lannerbäck bzw. Malmsten, bekanntermaßen und bekanntlich auch bekannt als Yngwie Malmsteen. Nach dieser Hi-Fi-Bombastik steigen wir dann sound- wie niveautechnisch hinab in den Keller und freuen uns auf die alten Bay Area Thrasher von Blind Illusion. Die 1978 gegründete Band um Gitarrist und Sänger Mark Biederman stand stets im Schatten populärer Aushängeschilder, allem musikalischen Können und Einfallsreichtum zum Trotz. Blind Illusion präsentieren uns auf dem ersten ihrer 1983er Demos ein Instrumentalstück namens Concerto for a Dildo. Und die Aufnahmequalität ist mit Abstand die schlechteste der heutigen Sendung. So, dann wollen wir mal. Genießen Sie nun Yngwie Malmsteens Rising Force mit Far Beyond the Sun. Und viel Spaß anschließend mit Blind Illusions Concerto for a Dildo. Viel Spaß.

Das waren Blind Illusion mit ihrem Concerto for a Dildo. Musikalisch top, sound- und geschmackstechnisch eher flop, aber so ist das in der Kunst nun mal. Naja. Und deshalb kommen wir zum Abschluss der heutigen Sendung noch einmal zu zwei absoluten Ausnahmekennern und Könnern an der elektrischen Gitarre, die Ende der 80er geradezu prototypisch dem Bild vom Gitarrenhelden-Duo entsprachen. Ich meine natürlich Jason Becker und Marty Friedman, die 1986 die virtuosen Schreddkapelle Cacophony gründeten und 1987 und 88 zwei Alben aufnahmen, ehe Becker sich ab 1989 höchst bedauerlicherweise aufgrund der Muskelschwundkrankheit ALS vom aktiven Musizieren zurückziehen musste. Ich hoffe jedenfalls, dass es Ihnen heute mal wieder gefallen hat und möchte Ihnen einen angenehmen Abend wünschen. Bis in 4 Wochen, lassen Sie es sich gut gehen. Hier kommen Cacophony mit Speed Metal Symphony.

0: Werte Zuhörerinnen und Zuhörer, auch wenn wir, die Redaktion 17 Grad, mittlerweile fast 300 Sendungen produziert haben, gibt es doch immer noch Umstände und Vorgänge, die es so bisher noch nicht gab. Für diese Sendung konnten wir zum ersten Mal einen Autoren dafür gewinnen, einen seiner Texte selbst einzusprechen. Das freut uns ungemein. Und noch mehr freut uns, dass es sich dabei um den äußerst geschätzten österreichischen Schriftsteller Richard Schubert handelt. Schubert lieferte schon einmal vor genau einem Jahr das Skript zu der damaligen Sendung mit dem Titel "And the Winner is Hamas". Diesmal, wie gesagt, spricht er seinen Beitrag selbst. Entnommen ist dieser seinem neuen Buch "Vom Antisemitismus, der keiner sein will" aus der Edition Tiamat. Den Link zu Buch und Verlag finden Sie auf unserer Webseite 17grad.net. Und damit geht das Wort an Richard Schubert.
1: Wenn die Guten böse werden. Exkurs über Moral und Linke. Diesem Kapitel habe ich zwei Zitate vorangestellt. Das erste stammt von Denis Diderot aus dem Stück Rameaus Neffe. Denn warum sind die frommen Tugendleute meist so hart, so bösartig, so ungesellig? Das kommt, weil sie sich eine Pflicht aufgebürdet haben, die ihrer Natur widerspricht. Sie leiden. Und wer leidet, lässt andere leiden. Das zweite Zitat stammt von Oscar Wilde. Ich habe nie einen moralwütigen Menschen getroffen, der nicht herzlos, grausam, rachsüchtig, strohdumm und ohne die geringste Menschenliebe gewesen wäre. Sogenannte moralische Menschen sind wilde Tiere. Lieber hätte ich 50 unnatürliche Laster als eine unnatürliche Tugend. Denn die unnatürliche Tugend macht denen, die Leid tragen, die Welt zur vorzeitigen Hölle. Oscar Wilde.

Gegnerschaft zu Amoral, aber auch der Scheinmoral der herrschenden Verhältnisse ist der Urgrund aller Ambition, Gesellschaft zum Besseren zu verändern. Reflektierte Moral nennt man Ethik. Unreflektierte ist Konvention, die Philosophie der Schafe. Kein Wunder, dass Priester ihre Gemeinde Herde nennen. Eine frühe Abstraktionsleistung war immerhin, wenn die Gebote der Moral über dem Charisma des einzelnen Predigers standen. Die Liebe zur Wahrheit wächst der Moral bald über den Kopf, weil sie merkt, dass das Gute nicht das Wahre und das Wahre nicht das Schöne und das Schöne am allerwenigsten das Gute sein muss. Die basalen Grundsätze des richtigen Handelns, gerade geeignet, um Gesellschaft nicht in offene Barbarei kippen zu lassen, reichen nicht hin, diese komplizierte Welt zu verstehen. Die Lösung? Man wird als Komplize der Widersprüchlichkeit entweder Zyniker oder versucht sie so gut, wie die eigenen Geisteskräfte es zulassen, zu verstehen, um dieses Wissen dem Guten seiner Idee und Praxis dienstbar zu machen. Es gibt den dialektischen Scheitelpunkt, auf dem sich Ethik in gleicher Distanz zur Moral wie zur Amoral befindet. Bei der offenen Amoral liegt die Sache einfach. Sie und die Welt wissen, dass sie amoral ist. Die Moral hingegen tritt als Monopolistin des Guten auf. Hat die Ethik ihren Humor nicht verloren, verkleidet sie sich, um den falschen Alleinvertretungsanspruch der Moral auf das Gute zu provozieren, als amoral. Damit lockt sie die Moral aus der Reserve. Im Gegensatz zur Ethik, die Humor haben kann, hat Moral keinen. Die an sie glauben, merken den Unterschied nicht zwischen der Ethik, die die Maske des Zynikers trägt, und dem Zyniker, dessen Gesicht die Amoral ist. Mit Moral meine ich aber nicht das noch immer weit verbreitete Bewusstsein, im richtigen Augenblick das Richtige heißt, das Gute zu tun, wie jene, die ihre Beteiligung an der Ermordung von Juden ablehnten, aus dem einfachen Grund, wie Hannah Arendt schrieb, Zitat, weil sie nicht willens waren, mit einem Mörder zusammenzuleben, mit sich selbst. Und diese simple Ethik bedarf auch keines Philosophiestudiums, denn so Wolfgang Port in einem Vortrag bei einem Arendt-Symposium in Wien 1994, Zitat, eher ist es so, dass geistig durchtrainierte Menschen einen Gedanken wie diesen aus ihrem Kopf verbannen können, weil sie die trickreicheren Erfinder von Ausflüchten sind, routinierte Selbstbetrüger. Zitat Ende. Die ethische Reflexion bedarf einer Urteilsbildung, und dies sei Hannah Arendt zufolge kein Kunststück. Sie erfordere, Zitat, keine hochentwickelte Intelligenz oder ein äußerst differenziertes Moralverständnis, sondern schlicht die Gewohnheit, ausdrücklich mit sich selber zusammenzuleben, das heißt, sich in jenem stillen Zwiegespräch zwischen mir und meinem Selbst zu befinden, welches wir seit Sokrates und Plato gewöhnlich als Denken bezeichnen. Obwohl sie allem Philosophieren zugrunde liegt, ist diese Art des Denkens nicht fachorientiert und handelt nicht von theoretischen Fragen. Die Trennungslinie zwischen denen, die urteilen, und denen, die sich kein Urteil bilden, verläuft quer zu allen sozialen Unterschieden, quer zu allen Unterschieden in Kultur und Bildung. In dieser Hinsicht kann uns der totale Zusammenbruch der ehrenwerten Gesellschaft während des Hitler-Regimes lehren, dass es nicht bei denen, auf die unter Umständen Verlass ist, nicht um jene handelt, denen Werte lieb und teuer sind und die an moralischen Normen und Maßstäben festhalten. Zitat Ende.

Die Moral stellt Mitgliedsausweise aus. Das Böseste an der Moral ist, dass man mit dem Moralausweis automatisch auf der Seite der Guten steht und wer den Ausweis verweigert, der Seite der Schlechten zugeteilt wird. Wer dagegen revoltiert, so sagt man, sei auf den falschen Pfad geraten. Es gibt aber keinen richtigeren als diesen. Der Stolz der Linken bestand einmal darin, die Ansprüche der Aufklärung dem Bürgertum streitig zu machen, indem sie Kraft ihrer kritischen Analyse nachweisen konnte, dass Staat und Kapital nicht die Garanten einer vernünftigen Gesellschaftsordnung sind. Das hätte sie nie fertig gebracht mit einer Beschränkung auf den moralischen Katalog von Gut und Böse. Bloße Moral liefert immer auch das Versprechen von Statik im Wandel, von Simplizität im Komplizierten, von Regeln im scheinbaren Chaos, von stabilen Wegmarken in einem Sumpf, dessen geheime Pfade durch Denken zu erschließen zu riskant sein könnte. Die Unzulänglichkeit des stupiden Gut-Böse-Dualismus lässt zwei Möglichkeiten zu. Ohne seinen moralischen Kompass wegwerfen zu müssen, zum Denken zu greifen. Denken aber, das den Begriff verdient, ist produktive Negativität, zersetzender Witz, die Provokation naiver Unschuld. Nichts hasst der Moralist mehr. Die zweite Möglichkeit, Realitätsverlust als epistemische Gewalt. Kommt der Berg nicht zum Propheten, muss der Berg gesprengt werden. Die Realität, welche der moralischen Selbstgewissheit eine nicht abreißende Kette narzisstischer Kränkungen bereitet, wird so lange amputiert, zerstückelt und ihre Ambiguitäten beraubt, bis in die binären Schablonen der reduzierten Vorstellungskraft passen. Dies ist die religiöse Urform menschlicher Gewalt gegen die Natur und sich selbst, die Vorgängerin der zweiten epistemischen Gewalt, der wissenschaftlichen Gewaltregime, welche die Wirklichkeit identisch mit ihren Kategorien und dadurch vergleich- und berechenbar machen. Es ist bezeichnend, dass sich heute der Moralismus, also die epistemische Gewalt der Moral, zum Beispiel über den Umweg des Verständnisses für islamischen Fundamentalismus, gegen die epistemische Gewalt der Aufklärung, zum Beispiel als weißes oder westliches Herrschaftswissen, erhebt. Solch eine Revolte war schon mal progressiver und sympathischer vonstatten gegangen, als sich der Surrealismus und später LSD-Hippies gegen Positivismus und instrumentelles Denken wehrten.

Eines der auffälligsten Phänomene der letzten Jahrzehnte innerhalb eines Spektrums, das im weitesten Sinn als links identifiziert wird und es auch selbst tut, ist die Verknüpfung von gesellschaftlichem Engagement mit Wohlanständigkeit. In Gesellschaft all dieser vernünftigen, braven und nie transgressiven jungen Leute fühlte man sich als eingefleischter Provokateur, wie ein unreifer, mit tadelnder Nachsicht zu behandelnder Klassenhooligan. Genug ist mehr oder minder geistreich von der liberalen Warte herab über die Wokies als Sammlern von Anständigkeitspunkten und neurotisch wirkenden Knechten ihrer selbstgebastelten Über-Ichs gespottet worden. Da die Entlarvung der linken Moralisten ein zu billiger Erfolg ist, hatte ich es mir zur Aufgabe gemacht, den Spöttern auf den Zahn zu fühlen und ihnen nachzuweisen, dass ihre oft ganz richtige Kritik der Deckung ihres Zynismus und der Delegitimierung richtiger gesellschaftlicher Anliegen letztlich der gesamten Linken diente. Dennoch lässt diese freiwillige Bravheit des übervorsichtigen Miteinanders einige interessante Rückschlüsse auf das Bewusstsein einer ganzen Generation zu. Man könnte sich einfach machen und sagen, besser dieses progressive Gut sein als das Kokettieren mit dem faschistischen Bösen, dem die Herrschaften des liberal-konservativen Feuilletons mit ihren Hymnen auf die moralische Ambivalenz den Weg zum Erfolg bereiten. Doch leider, die Einsicht ist schwer zu verkraften, stellten der progressive Moralismus und der rechte Hass auf die linke Menschenliebe zwei Ausformungen verwandter Deformationen dar. Zunächst war bemerkenswert, dass dieses zunehmend inquisitorische Tracking von Verstößen gegen Awareness-Kodizes und die permanente Gewissensbefragung nicht nur ein Begleitphänomen der Politisierung junger Leute darstellte, die sich ihrer Gesinnung erst mit provisorischen Benimmregeln versichern mussten. Es sah immer mehr so aus, als wäre es das Hauptprogramm. Frühere Generationen Linker, besonders im marxistischen Spektrum, erzeigten einen gewissen Stolz darauf, ihr Denken und Handeln nicht bloß auf ein moralisches Fundament stellen zu müssen. Nicht die Moral selbst, sondern das Haftenbleiben darauf galt als verpönt. Mal als bürgerliches Bewusstsein, mal als Sozialismus der Pfaffen. Bewusstsein, das etwas auf sich hielt, musste durch bestimmte Negation und theoretische Erkenntnis erworben worden sein, so anfechtbar die theoretischen Hilfsmittel auch gewesen sein mögen. Linkes Gutsein ist eine der vielen Gestalten eines ubiquitären Narzissmus, die sich für dessen Überwindung hält.

Seit den postmarxistischen 1980er Jahren war Moral als Goodfield-Ersatz für Gesellschaftsanalyse das Selbstverständnis verbürgerlichter Grünwähler. Jene, die in Parallelgesellschaften hausenden bewussten Konsumenten und antirassistischen Afrotänzerinnen mit der Vision, der Kapitalismus solle überall so ökobewusst, kulturell neugierig und gut gelaunt sein wie bei ihren Soli-Festen. Folgerichtig vereinte sich der österreichische Ableger dieses Soziotops bei seinen Lichterketten gegen Ausländerfeindlichkeit in den 1990er Jahren unter dem Slogan »Anständigkeit zuerst«. Die gemeineren Spötter dieses gutmenschlichen Minimalkonsenses erinnerten die Anständigen an Heinrich Himmlers Worte an seine SS-Mannschaften vom 4. Oktober 1943, dass diese trotz ihrer unschönen Pflichten anständig geblieben seien. Gewiss zu weit hergeholt war das und passte auch als Analogie nicht ganz. Der Schriftsteller Michael Scharang stellte den Anständigen damals eine einfache Frage. Zitat: Zählt nicht zu den Vorteilen heutigen Lebens, sich nicht mehr auf Anstand zu verlassen, sondern sich nur ans Gesetz halten zu müssen? Auf dessen Änderung kann man hinwirken, auf Anstand nur pochen. Zitat Ende. Eine der bösesten Konsequenzen des programmatischen Gutseins ist die Suspendierung der Negativität. Gesellschaftskritik war plötzlich nur mehr als positive Aussage akzeptabel, als die stupide Tautologie der Gesinnung. Rassismus ist schlecht, weil er die rassistisch Diskriminierten rassistisch diskriminiert. Oder noch besser, das Schlechte ist schlecht, weil es schlecht ist. Diese infantile Lollipop-Masse, die sich als kritisches Bewusstsein missverstand, trat aus den Unis aus und tropfte klebrig und schwerfällig in die Institutionen linker Diskurse, in Diversity-Managements und Juries. Von nun an wurden insbesondere politische Essays belohnt, die in ihrer undialektischen Harmlosigkeit das sagten, was jeder in der Bubble wusste, bloß so langweilig, dass es die Szene in Endlosschleife als irrsinnig spannend qualifizierte, und literarische Texte, welche die Stupidität der moralischen Anklage mit Sprachspiel und Aufgeregtheit überwürzen mussten. Die edlen und einzig denkfördernden Traditionen der bestimmten Negation, auch das Waffenarsenal von Parodie, Invektive, Sarkasmus, Ironie und geistreichem Hohn, überhaupt jegliche immanente Kritik, die dem Katzbalgen der Widersprüche als Beweis von Reflexion einen angemessenen sprachlichen Ausdruck verlieh, stand unter dem Verdacht von Toxizität und stilistischer Selbstgefälligkeit, wurde nach der Fasson der je eigenen Konstitution als Charakterproblem psychologisiert und aus den Safe Spaces der Eindeutigkeiten verbannt. Der Moralismus, man kann es nicht oft genug wiederholen und auch wenn er sich als Social Justice tarnt, ist nur dem Schein nach

ein Kreuzzug gegen die Amoral, die vielleicht sein Antagonist sein mag. In Wirklichkeit ist sein absoluter Feind die moralische Uneindeutigkeit. Er ist der Krieg gegen die Ambivalenzen, gegen die Homonyme und Antinomien, gegen alle Störgeräusche der überforderten Wirklichkeit. Er ist sich in der Jargons verschanzenden Denkfeindlichkeit. Darum ist der weltfremde Sprössling der oberen Mittelschicht im Idealfall unter Vorweis einer oder mehrerer diskriminierbarer Identitätssegmente die perfekte Besetzung für den wahnhaften Fall der Linken ins Nichts, das historische Werkzeug der Selbstdemontage.

Es ist einmal mehr die Zusammenrottung der juvenilen Selbstüberschätzung, die alles, was das kränkende Gefühl hervorruft, die Welt nicht zu verstehen, aus dem Weg räumen muss. Die Moralisierung emanzipativer Kämpfe benutzt diese, um der Realität sittliche Eindeutigkeit aufzuzwingen, die quälenden Widersprüche nicht geistig bewältigen zu müssen, sondern im eigenen Kopf schlicht ungeschehen zu machen. Wenn es draußen kalt ist, flüchten sich die Menschen gerne in die Kirche der Moral. Wenn dort mit Moralismus geheizt wird, steigt die Keimzahl der Heuchelei. Moralismus ist ein Krisenphänomen. Zeiten sich beschleunigender Dynamik, sozialer Einbrüche, innere und äußere Bedrohungen, mit einem Wort, Umbruchzeiten schüren Puritanismus. Hedonismus, individuelle Freiheiten, die Freude an der Fluidität der Wirklichkeit und der dadurch stimulierten Reflexionsfähigkeit sind das Schönwetterprogramm. Lange bevor die Auflösung der Gesellschaft anarchische Konkurrenzszenarien heraufbeschwört, erfolgt die instinktive Rückversicherung über unverbrüchliche Normen und Identitäten. Der Puritanismus, selbst in seinen hochdiskursiven Camouflagen, ist antiintellektuell. Er will die, wie Martin Luther sagte, hure Vernunft an irreduzible Regelwerke ketten. Wo die Welt aus den Konturen gerät, versprechen stabile Pfosten Sicherheit. Natürlich sind sie es, die wegen ihrer mangelnden Flexibilität als erstes bersten und kippen werden. Wenn sich der Himmel verdunkelt und die Blätter in der Luft tanzen, wenn also Stürme und Fluten drohen, dann lähmt die Angst das Denken, und um den Ausnahmezustand, in welcher Form auch immer er über die Gesellschaft hereinbrechen wird, gewachsen zu sein, wird als vorauseilender Gehorsam gleich mal der intellektuelle Ausnahmezustand ausgerufen. Doch der Katastrophenschutz, der postreligiöse Rückfall in Dichotomien, ist die Katastrophe selbst, mit der sie den amorphen Katastrophen begegnen will.

Sowohl dem Faschismus als seinem Gegenprogramm, dem progressiven Moralismus, liegt der gleiche Sündenfall zugrunde. Rückblickend und von übergeschichtlichen Satelliten aufgezeichnet, werden sich die dominanten Stränge linker Politisierung der ersten 20 Jahre unseres Jahrhunderts als eine groß angelegte Repuritanisierungsstrategie darstellen. Zusammengehalten wurden alle diese verwandten Richtungen durch einen Fokus, der richtiges Unbehagen mit einer auf Tugend pochenden Kritik von Gesellschaft artikulierte. Angefangen von Occupy Wall Street, das Kapitalismuskritik auf eine reformistische Anklage der Finanzwirtschaft beschränkte, über das magische Denken mittels Sprachregelungen Diskriminierung ausrotten zu können, bis zu einem Ökologismus, der seine gesamte Radikalität in den guten Willen umweltbewusster Unternehmer und Staaten investierte. Aktuell zeigt sich dieses Bewusstsein in der Fetischisierung des Völkerrechts, das es wahrnimmt wie göttliche Gebote. Dass in der Welt noch immer und zunehmend die Rücksichtslosigkeit der Stärkeren regiert, dieser neuen Erkenntnis begegnet es wie schmollende Kinder. Getragen wurden diese Revolten von Leuten, die kein anderes mehr zur liberalen Matrix kannten und mit Poetry Slam wütendem Trotz Staat und Wirtschaft um gerechtere Verteilung von kulturellem, symbolischem und sozialem Kapital anbettelten. Solcher Moralismus ist die folgerichtige Konsequenz einer monadischen Persönlichkeitsstruktur, die in ihren besten Absichten noch narzisstisch ist. Der Begriff des Narzissmus als Modefloskel ständig in Gefahr seiner Inflationierung muss immer wieder aufs Neue präzisiert werden. In diesem Fall kann er direkt über die Vermittlung Adornos und Horkheimers auf Freud zurückverwiesen werden, als Misslingen funktionierender Objektbeziehungen, also der Fähigkeit, das Ich an der Auseinandersetzung mit der begriffenen Realität reifen zu lassen, in die Welt, sich dieser anschmiegend und an dieser reibend hinauszutreten. Im Gegensatz dazu steht die regressiv-narzisstische Persönlichkeit, die, um das fragile Ich zu stabilisieren, die Außenwelt den Einbildungen ihrer Innenwelt angleichen muss. Dies vollzieht sich durch Kolonialisierung der Objekte und widersetzen sich diese durch Destruktivität. Hierin liegt der Kern jeder ideologischen und apologetischen Verbohrtheit, gleich welcher politischer Richtung. Die Welt auf Biegen und Brechen der Ultravereinfachung moralischer Polaritäten zu unterwerfen, um sie verstehbar zu machen, die Kardinaluntugend aller falschen Aufklärung, findet im magischen Wunsch, durch neue Episteme die Realität verändern zu können, ihre intellektuellen Sonderanfertigungen. Vielen Gesellschaftswissenschaftlern kommt man leicht auf die Schliche, dass ihr professionell beherrschter Jargon und Theorienschatz eine einzige Vernebelung der einstigen Ausgangsposition vom biografischen Anfang ihrer intellektuellen Ambitionen war, die um die Frage kreisten, wer sind die Guten, wer die Bösen, zu wem soll ich halten? Und sie sich davon kaum wegentwickelt hatten. Unter dem Schirm eines emanzipatorischen Programms genießt dieser Selbstschutz die diplomatische Immunität der hehren Motive.

Moralismus hat zwei Vorteile. Er erlaubt es, innere Konflikte und destruktive Impulse im Namen der guten Sache reinzuwaschen und auf das Böse zu projizieren. Und als Monopolist des Richtigen, weil Guten, lassen sich alle, die sich nicht der gleichen Sache unterordnen, als indifferente Feiglinge, kopflastige Relativierer und Agenten der Gegenseite brandmarken. Religion war der Versuch, die bedrohlichen Naturgewalten durch ihre Benennung und Personifizierung berechenbarer zu machen. Der Monotheismus, das Arrangement, durch Identifikation mit einer bewunderten, gefürchteten Gott-Natur, sich die Natur und die Natur in sich zu unterwerfen. Puritanismus ist die Strategie, in Zeiten des Verfalls von Werten und Gewissheiten, die Realität durch ein rigides Normensystem auf die eigenen ontologischen Bedürfnisse hin zu modellieren und das wankende Ich durch die rostigen Eisenbänder der Sittlichkeit am Dissoziieren zu hindern. Puritanismus bedarf keiner Religion mehr. Durch etliche Diskursivierungen rationalisiert, macht er sich nun bei der Linken breit. Da diese Anmaßung unweigerlich an der Realität scheitert, enden solche Tendenzen oft im Messianismus. Hier kommen die Juden ins Spiel. Der Dualismus von Gut und Böse, den die Weltreligionen einführten, war Fluch und Segen. Er legte das Fundament für universelle Zivilisation, katalogisierte verbindliche Tabus, schuf damit aber auch eine neue Art von Menschen, den Neurotiker. Nicht, dass die Anhänger der Naturreligionen und des Götterpantheons der alten Griechen oder Hindus frei von moralischen Skrupeln und Zwängen waren. Das schlechte Gewissen sei Freud zufolge ja durch den Vatermord in der Urhorde über die Menschheit hereingebrochen, aber diese Götter und Geister lebten doch recht ungeniert und Angst vor Rache war ein konkreteres Hindernis als irgendein abstraktes Sittengesetz. Die Urgründe des Antijudaismus liegen in der monotheistischen Konkurrenz zum Christentum. Vorchristlichen Judenhass post festum in eine bis in Abrahams Zeiten zurückreichende Kontinuität zu weben, ist ahistorische Projektion. Die Römer mochten die Juden nicht weniger als alle Gruppen, die ihnen zu verlustreichen militärischen Widerstand leisteten und den ohnehin lasch gehandhabten Kaiserkult verweigerten.

Ob man es kollektives Unbewusstes nennt oder nicht, die Juden scheinen in dessen Tiefen seit den Anfängen der christlichen europäischen Zivilisation abgespeichert zu sein als etwas Schwieriges, Unangenehmes, Konfliktbeladenes. Das verleitete dazu, das eigene Dunkle in diese dunklen Bezirke, wo das jüdische Imago wohnt, abzuladen. Die innere Müllhalde nahm zunehmend die Konturen des Ghettos an. Früh störten die Juden durch ihre eigenwillige Präsenz die dualistische Ordnung. Die zu unterwerfenden und missionierenden Heiden waren das andere, ebenso die militärisch und theologisch herausfordernden Muslime. Die Juden indes ein schwer verständliches Drittes, die Ahnen der eigenen Religion, welche die ihre aber in den christlichen Domänen unverdrossen weiterpflogen. Der Jude als Troublemaker ist vor allem ein beständiges Memento der Troubles, die man ihm macht. Er will uns permanent schlechtes Gewissen bereiten, für das, was wir ihm antun wollten, antaten, antun werden. Das ist das Teuflische am antisemitischen Teufelskreis, der sich verstetigt, weil die latente oder manifeste Aggression gegen den Juden im Juden ihr Spiegelbild erblickt und dieses immer wieder aufs Neue zerbrechen muss. Der Jude erzeugt nicht bloß kognitive und moralische Dissonanzen, er ist der schwarze Schutzengel all dieser inneren Konflikte. Er ist als eine einzige Dissonanz geframed, die alle anderen wie ein Magnet anzieht und in sich einrastet. Er ist das perfekte Ladegerät für Gewissensneurotiker, die ihre aus allen möglichen Bewusstseinstrakten hochschäumenden Bedürfnisse nach Schuld an ihm aufladen und Ärgernis aller Gewissenlosen, denen er schon allein durch seine Präsenz Schuld aufladen will. All die binären Modelle der Welterklärung, denen der dialektische Motor abgesoffen ist, haben einst an der Moral Maß genommen und verwenden diese als Notaggregat. Doch die Moralisierung rächt sich, denn die ambivalente Wirklichkeit überführt die als Gesellschaftsanalyse und Machtkritik kamouflierten Religionssubstitute ihrer Realitätsuntauglichkeit. Es würde so schön und glatt funktionieren, führe einen nicht ständig diese selbstgefällige Wirklichkeit in die Parade. Eine Strafexpedition gegen sie wird unerlässlich sein. Israel delendum esse.

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Ja, klang am Anfang gleich erstmal ein bisschen mittelalterlich mit diesen synthetisierten Dudelsack-ähnlichen Instrumenten. Das waren Surnen übrigens, die wir da gehört haben. Ja, und dann ist es arabisch geworden, klingt ein bisschen wie Bauchtam, ist aber sogenannte Shaki-Musik aus Ägypten und die ganze modernisiert. Und wir haben gehört, einen ganz großen für die junge Generation Hakim, eben aus Ägypten. Man nennt ihn auch den Scheich der modernen ägyptischen Shabi-Musik. Ja, und damit begrüße ich Sie ganz herzlich zur heutigen Folk Express und heute geht es in die arabische Welt. Und zu dieser Sendung wünsche ich Ihnen gute Unterhaltung und viel Spaß. Und wir beginnen gleich mit dem, was wir hier langläufig für typisch arabisch halten, mit dem sogenannten Belly Dance.

Ich glaube, das könnte noch viel länger so weitergehen. Über das längste Stück auf dieser CD ist übrigens 12 Minuten lang. Das hier waren gerade 4,36, also 4,36. Khalia war das zusammen mit Ihsan Al-Munzer und Tahirs Tanz. Man sollte vielleicht fast sagen Tahirs Tänze, denn diese Bauchtänze, dieser eine Tanz, der sich ja die ganze Zeit im Rhythmus, im Tempo verändert hat, aber auch in den Melodien, das ist etwas sehr Typisches für die Bauchtanzmusik, die eben auch bei uns sehr beliebt ist, bei den sogenannten Bellydancern und auch bei den Treibeltänzern. Die darf man allerdings nicht verwechseln, die sind sehr unterschiedlich, aber sie nehmen tatsächlich die gleiche Musik, wenn sie dann in die arabische Welt gucken. Ja, Arabien, was ist das eigentlich? Ein Land ist es jedenfalls nicht, sondern es ist ein Kulturkreis und der ist tatsächlich einiges größer als ganz Europa. Der fängt an in Mauretanien in Westafrika, unweit der Kapverdischen Inseln. Das sind schon mal allein 3000 Kilometer bis zur Straße von Gibraltar in Marokko. Dort nennt man dann die Kultur den Maghreb. Dann geht es die gesamte Mittelmeerküste Nordafrikas entlang. Ja, und der Kulturkreis reicht auch weit in die Sahara hinein und gerade in Ägypten geht es den Nil entlang in das ehemalige Nubien bis weit hinunter nach Afrika. In ganz Ostafrika gehört zu diesem Kulturkreis hinunter bis Kenia und dann hinüber über das Rote Meer in die arabische Halbinsel, auch ein riesengroßes Wüstengebiet, bis hinauf Libanon, das ist eines der nördlichsten Länder, und auch die persischen Länder, wie also Iran, Irak und Usbekistan, zählt man zum arabischen Raum. Also ein immens großes Gebiet, das allerdings alles eint, nämlich die Sprache. Die arabische Sprache ist überall sehr ähnlich. Und in dem westarabischen Raum gibt es auch noch eine dominierende europäische Sprache und das ist Französisch. Und in diesem, ja, eine Mischung aus Französisch und Arabisch ist das nächste Stück. Ja, Le Mouim heißt es. Und wir hören Nadia Ben Youssef.

Ja, das ist die CD, die ausblendet. Das macht man in alten Aufnahmen gern, dass das sehr schnell geht mit dem Ausblenden. Das war jetzt hier gerade Nadia Ben-Youssef mit einer sehr, sehr alten Aufnahme. Ja, Le Mouin hieß sie und das ist eine, ja, das hat richtig Stil, finde ich, diese alten Gesangsaufnahmen. Es gibt sehr viele Sängerinnen, vor allem in der alten arabischen Welt, die wirklich berühmt geworden sind und eben solche Aufnahmen gemacht haben. Was hat die arabische Welt noch gemeinsam, außer die Sprache, selbstverständlich die Schrift, aber auch die Religion? Also das ist der muslimische Glauben, der fast 100% der arabischen Welt gleich ist. Es gibt ein paar Minderheitenreligionen, wie zum Beispiel die Kopten, das sind Christen in Ägypten, und ein paar Randreligionen, die noch sehr, sehr alt sind in Nordafrika, also in den Bereichen der Beduinen, zum Beispiel auch in Marokko, in den Berber-Gegenden, dort gibt es auch eigene Religionsformen noch. Aber im Grunde ist der größte Teil Arabiens muslimisch geprägt. So ist auch die Architektur. Die Kirchen sind dort immer mit einem großen Minarett versehen. Und diese typischen runden Minarette, die wir kennen, die sind vor allem aus dem arabisch-türkischen Bereich, also aus dem östlichen, währenddessen im westarabischen Bereich eher dicke Türme vorherrschen. Und was auch gemacht wird, es wird alles verziert, wunderbare Verzierformen, die immer irgendwelche symmetrische, mathematischen, ja, Gesetzmäßigkeiten drin haben, meistens aus Pflanzenmotiven entstanden sind oder eben auch aus der Schrift. Das ist eine Schreibschrift, die arabische Schrift, die man von rechts nach links liest und die ich vielleicht auch mal lernen sollte, denn ich kann das, was jetzt auf dieser CD steht, nicht lesen. Das Einzige, was ich lesen kann, ist, wo der Verlag ist, nämlich in der Rue de la Jannah. Und das ist in Tunesien, wobei der Verlag wahrscheinlich nicht dort ist, aber die CD ist aus Tunesien. Und da sind zwei Herren drauf. Ich denke mal, dass wir jetzt einen davon hören. Und wie das klingt, was ich hier nicht lesen kann, das hören wir jetzt auch.

Ja, also nicht nur die alten, auch die neuen, die blenden sehr schnell aus. Das war jetzt eine Mischung aus Tunesien mit arabischem Gesang und dazwischen war französischsprachiger Rap. Und da ging es vor allem um das Schicksal der armen Leute, die im Café sitzen, wo das Geld noch nicht einmal für eine Tasse Tee reicht und dann kommen die Fremden und lachen auch noch drüber und das wurde jetzt hier gerade geschildert. Moderne Musik aus Arabien. Und jetzt gehen wir wieder zur traditionellen Musik. Ich denke, das moderne Stück war für unsere Ohren eine kleine Erholung, denn was für uns sehr fremd ist, das sind die Skalen, die Tonleitern. Und das komplexeste Skalensystem gab es in Persien. Das ist der sogenannte Shashmakam aus der Gegend von Usbekistan stammt das. Und wir sind aber jetzt im Zentralland des Persischen Reiches und haben auch eines der wichtigsten Instrumente. Und das ist der Santur, das Hackbrett dort. Hossein Fairami stammt aus Teheran und wird uns jetzt auf seinem Sand und wird uns jetzt

Ja, damit sind wir in den zweiten Teil der Sendung gekommen. Das war jetzt Eyad Zaya mit Habibi Labibi. Habibi ist übrigens das Püppchen und das war Musik aus dem Libanon mit einem Buzuk und das heißt nichts anderes als verstimmte Laute. Und zwar deshalb, weil das Instrument Bünde hat und man damit die Vierteltonschritte, wobei es sind keine Vierteltonschritte, es ist so etwas daneben. Aber genau das ist ja das Problem, dass man eben, wenn man Töne nach bestimmten Verhältnissen greift, man muss sie dann jedes Mal anders greifen, das wissen alle, die Geige spielen, die intonieren, je nachdem mit wem sie spielen und wie sie spielen, immer ein bisschen anders. Und das geht natürlich mit festen Bünden nicht und dadurch wirkt das für Puristen dann eben verstimmt. Da kommt der Name her und diesen Namen, den kennen wir auch vom griechischen Bouzouki. Jetzt gehen wir wieder nach Westen über das Mittelmeer hinüber bis nach Marokko und von dort kommt die nächste Gruppe. Sahraoui heißt sie und wir hören jetzt Salah, Edin und Fner.

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1: Ja, wollte ich auch gerade sagen. Also das war am Anfang, klang das richtig folkloristisch und dann war es Rap. Klingt auch in der arabischen Welt, wie wenn sich einer über irgendwas beklagt, ohne dass er einen Grund dafür hat. Aber die Tonalität, diese etwas fremdklingenden Töne, das ist schon interessant für uns. Und das Instrument, was übrigens hier als Sample genutzt war, das ist das Urinstrument der arabischen Welt überhaupt, der Oud, die Laute. Und die Spanier nannten ihn dann La Oud, da kommt unser Begriff Laute dann auch letztlich her. Oud heißt übrigens das Holz, es heißt also, es ist ein klingendes Holz und das Instrument klingt auch etwas dunkler, hat eben diesen wunderschönen hölzernen Klang. Von Marokko, wo wir gerade waren, gehen wir jetzt in das benachbarte Algerien und von dort kommt jetzt Maurice El Medioni, das ist einer der ganz großen algerischen Sänger, der uns jetzt willkommen heißt. Bienvenue!

Ja, da war viel mit drin, ein bisschen Salsa, ein bisschen Klezmer, ein bisschen Bauchtanz und das Ganze aus Algerien mit Maurice Le Medioni. Wir sind in der arabischen Welt unterwegs heute im Folk Express und kommen jetzt zur südlichsten Station unserer Reise. Wir gehen in den Sudan. Und von dort kommt jetzt Abdel Aziz El Mubarak mit dem Stück Tahrimni Minak.

Bahrimni Minak aus dem Sudan war das jetzt. Abdelaziz El Mubarak haben wir mit diesem Lied gehört. Und wir haben die Sendung mit Musik aus der arabischen Welt, aus Arabien in Ägypten begonnen und werden sie dort auch beenden mit dem letzten Stück, das ich in voller Länge ausspielen kann. Antama Hoya Ley heißt es und wir hören Amr Diab.

Ja, vielleicht doch ein bisschen wie moderner Mittelaltermarkt, nur etwas arabischer. Hier im Hintergrund waren sie wieder, die Surnen, die so klingen wie die Dudelsäcke. Und das war der heutige Folk-Express mit Musik aus der arabischen Welt, aus Arabien, also der Region in Nordafrika und Westasien, die so riesig groß ist und trotzdem ja unter einer Sprache und einer Religion liegt. Und auch nächste Woche wird's eine Region geben in der Musica Latina und zwar Brasilien. Der Süden ist dran, im November ist dann der Norden dran. Ja, und damit verabschiede ich mich nun noch einmal mit einem Bauchtanz, der im Hintergrund schon spielt, und bleibe bis zur nächsten Woche. Ihr Christoph Rösler.